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8 Uhr die Nachrichten. Zunächst die Übersicht. Union und SPD streben nach Beratungen im Koalitionsausschuss Reformbeschlüsse für die nächsten Wochen an. In Baden-Württemberg soll heute mit Cem Özdemir erstmals ein Politiker mit türkischem Migrationshintergrund zum Ministerpräsidenten gewählt werden. Bundespräsident Steinmeier hat den im Alter von 101 Jahr verstorbenen Holocaust-Überlebenden Albrecht Weinberg gewürdigt. Die Meldungen im Einzelnen. Union und SPD haben in der Nacht ihre Beratungen im Koalitionsausschuss abgeschlossen. Dem Vernehmen nach soll es, anders als nach früheren Runden, keine morgendliche Pressekonferenz geben. Stattdessen sei eine schriftliche Information geplant. Nach Informationen des Deutschlandfunks sollen die anstehenden Reformen in den kommenden Wochen auf den Weg gebracht werden. Dafür sei ein Arbeitsprozess vereinbart worden. Der Koalitionsausschuss war gestern Abend für rund 6 Stunden zusammengekommen. Union und SPD hatten die Erwartungen im Vorfeld gedämpft und von einer Arbeitssitzung gesprochen. Auf der Tagesordnung standen Entlastungen für die gestiegenen Energiepreise, Beratungen über den Haushalt 2027 und die Reformvorhaben im Gesundheits-, Renten- und Steuersystem. Im Landtag von Baden-Württemberg soll der Grünen-Politiker Özdemir heute zum neuen Ministerpräsidenten gewählt werden. Er will die Nachfolge seines Parteikollegen Kretschmann antreten, der nach 15 Jahren aus dem Amt scheidet. Nach der Wahl steht die Vereidigung durch den neuen Landtagspräsidenten, den CDU-Politiker Strobel, auf dem Programm. Özdemir sagte dem Redaktionsnetzwerk Deutschland, seine Geschichte sei eine Ermutigung, hoffentlich nicht nur für Kinder von Migranten, sondern auch für Kinder von Arbeitern. Der Vorsitzende des Vereins Türkische Gemeinde in Deutschland, Sofuolu, sprach von einer wahren Erfolgsgeschichte, dass ein türkischstämmiger Deutscher Ministerpräsident werde, unabhängig von dessen politischer Haltung. Özdemir sei ein wichtiges politisches Vorbild für Jugendliche mit einer Einwanderungsgeschichte. Özdemirs Vater war Arbeiter in einer Textilfabrik, die Mutter führte eine Änderungsschneiderei. Die Grünen hatten die Landtagswahl in Baden-Württemberg Anfang März knapp vor der CDU gewonnen. Beide Parteien kommen auf jeweils 56 Sitze. Bundesbankpräsident Nagel begrüßt das neue Altersvorsorgedepot. Es ermöglicht ab kommendem Jahr als Nachfolger der Riester-Rente geförderte Investitionen in börsengehandelte Titel. Dies sei ein richtiges Signal und ein wichtiger Schritt zu einer stärkeren kapitalgedeckten Säule für die Altersvorsorge, sagte Nagel dem Handelsblatt. Der neue Ansatz wirke allerdings erst mittelfristig und werde die Finanzierungsprobleme der gesetzlichen Rentenversicherung in den nächsten Jahren nicht lösen. Nagel plädierte für eine umfassende Rentenreform mit längerer Lebensarbeitszeit. Es sei nahezu unausweichlich, das gesetzliche Eintrittsalter zu erhöhen. Nagel schlägt eine systematische Koppelung an die steigende Lebenserwartung vor. SPD-Chefin Baas hat ihre jüngste Aussage im Zusammenhang mit Sozialleistungsmissbrauch klargestellt. Die Arbeitsministerin hatte im Bundestag wörtlich gesagt, niemand wandert in unsere Sozialsysteme ein. Beim Bundeskongress des Deutschen Gewerkschaftsbundes erklärte sie nun, sie sei in einer Regierungsbefragung von den, Zitat, Rechten auf das Thema angesprochen worden und habe versucht, kurz zu antworten, da man in Regierungsbefragungen nicht so viel Zeit habe. Leider sei die Antwort zu kurz gewesen. Es gäbe viele gute Gründe, warum Menschen in unser Land kämen, weil sie vor Verfolgung, Krieg und Terror flöhen oder als Fachkräfte dringend gebraucht würden. Sie verabscheue es, wenn Rechtsextreme genau diese Gruppen für ihre schmutzigen politischen Geschäfte gegeneinander ausspielten. Baas fügte hinzu, bereits zu Beginn ihrer Amtszeit habe sie verdeutlicht, dass es Sozialleistungsmissbrauch gebe und man dagegen vorgehen müsse. Baas Antwort vergangener Woche hatte in Medien und Politik teils empörte Reaktionen ausgelöst. Die Berliner Firma N8N ist zum wertvollsten KI-Startup Deutschlands gewählt worden. Wie das junge Unternehmen mitteilte, beteiligt sich der DAX-Konzern SAP an dem Automatisierungsspezialisten und geht eine Partnerschaft ein. Damit verdoppele sich die Bewertung N8Ns auf 5,2 Milliarden US-Dollar.
Das Startup ermöglicht es Kunden, KI-gestützte Arbeitsabläufe automatisiert zu erstellen. Dadurch soll sich die Produktivität steigern.

am Freitag endet. Walsh hatte einen Kurswechsel in der Geldpolitik angekündigt. Er strebt eine engere Abstimmung mit der Regierung von Präsident Trump an. Dieser fordert Zinssenkungen und versucht, mehr Einfluss auf die Notenbank zu gewinnen. US-Präsident Trump ist zu einem Besuch in China aufgebrochen. Bei seinen Gesprächen mit Staatschef Xi soll es unter anderem um den Iran-Krieg gehen. Kurz vor der Visite telefonierte der chinesische Außenminister Wang Yi mit seinem pakistanischen Kollegen Dar und forderte Islamabad dazu auf, die Vermittlungsbemühungen zwischen den USA und dem Iran zu intensivieren. Trump wird von einer Wirtschaftsdelegation begleitet. Dabei sind die Chefs von Tesla, Apple und Boeing. Es ist Trumps erster China-Besuch seit 2017. Der Vorsitzende der rechtspopulistischen französischen Partei Rassemblement National, Bardella, hat sich von der AfD distanziert. Von deren Positionen seien viele mit den Grundsätzen seiner Partei unvereinbar, sagte Bardella der FAZ. Die AfD habe einen starken europafeindlichen Flügel, der einen Austritt aus der EU fordere. Das sei nicht die Position des Rassemblement National. Zugleich lobte Bardella die Migrationspolitik von Bundeskanzler Merz. Deutschland habe wieder Grenzkontrollen eingeführt, die einen abschreckenden Effekt hätten. Im kommenden Jahr finden in Frankreich die Präsidentschaftswahlen statt. Sollte auch ein Berufungsgericht die Nichtwählbarkeit der früheren Parteivorsitzenden Le Pen wegen Veruntreuung bestätigen, wird mit einer Kandidatur Bardellas gerechnet. Der jüdische Holocaust-Überlebende Albrecht Weinberg ist im Alter von 101 Jahr gestorben. In der NS-Diktatur überlebte er 3 Konzentrationslager, darunter Auschwitz, sowie mehrere Todesmärsche. Seine Eltern wurden von den Nazis ermordet. Weinberg wurde als Zeitzeuge vielfach geehrt. Er setzte sich gegen das Vergessen ein. Das ihm verliehene Bundesverdienstkreuz gab er vergangenes Jahr zurück. Damit protestierte er gegen die Bundestagsabstimmung zur Migrationspolitik, bei der die Union Stimmen der AfD in Kauf genommen hatte. Weinberg war vor 14 Jahren aus New York in seine ostfriesische Heimat zurückgekehrt. Er war Ehrenbürger der Stadt Leer. Bundespräsident Steinmeier würdigte Weinbergs Lebensgeschichte als Mahnung für die heutigen und nachfolgenden Generationen. Weinbergs unermüdlicher Einsatz in Schulen, wo er jungen Menschen von seinem Schicksal erzählte, sei zutiefst beeindruckend. Steinmeier betonte, es bleibe unsere Verantwortung, für die jüdische Gemeinschaft in Deutschland einzustehen und die Demokratie zu bewahren. In Würzburg beginnt heute am Abend der 104. Deutsche Katholikentag. Bis Sonntag werden mehrere 10.000 Teilnehmer zu rund 900 Veranstaltungen erwartet. Das Treffen soll angesichts von Krieg und Klimawandel sowie Vertrauenskrisen in Politik und Kirche dazu ermutigen, nach Wegen in die Zukunft zu suchen. Und hier noch einmal die Übersicht. Union und SPD streben nach Beratungen im Koalitionsausschuss Reformbeschlüsse für die nächsten Wochen an. In Baden-Württemberg soll heute mit Cem Özdemir erstmals ein Politiker mit türkischem Migrationshintergrund zum Ministerpräsidenten gewählt werden. Bundespräsident Steinmeier hat den im Alter von 101 Jahr verstorbenen Holocaust-Überlebenden Albrecht Weinberg gewürdigt. Das Wetter meist bewölkt mit Schauern und Gewittern, im Süden weitgehend trocken, an den Alpen und im Südosten sonnig, 11 bis 17 Grad. Morgen wechselnd bewölkt mit Schauern und Gewittern, an der See etwas Sonne. 10 bis 17 Grad. Die Temperaturen von heute früh 7 Uhr. Greifswald 6 Grad. Hamburg, Bremen, Hannover, Berlin und Leipzig 7 Grad. Köln 8 Grad. Dresden 6. Frankfurt am Main 8 Grad. Stuttgart 8 Grad.

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10: Ja, hallo, hier spricht das Gallus. Herzlich willkommen zur 1498. Sendung. Die 1500 zurück. Nee, und ich weiß noch nicht, was ich mache. Das sind 14 Tagen. Habe ich 1500 Sendungen hier gesendet. Oh Gott, ich muss das irgendwie begehen oder ich weiß es noch nicht. Also gut, noch ist Alltag wie üblich. Die 1498. Sendung ist wie normalerweise hier auf UKW 91,8 zu hören, DAB Plus dieses Mal noch. Und was ich propagieren will, nehmen Sie auch www.radiox.de, den Livestream. Und dann können Sie das überall hören. Wir sind ein nicht kommerzieller Lokalsender. So von Hanau bis Taunus, von Friedberg bis Weiterstadt. Aber mit www.radiox.de Livestream sind wir weltweit unterwegs. Das Gallusfenster hingegen ist ein Magazin aus dem Gallus mit Informationen, Studiogästen, Beiträgen aus Initiativen, Projekten, Vereine der drei westlichen Stadtteile mit dem G, dem Gallus, dem Gutleut und Griesheim. Das Gallusfenster wird gesendet jeden Dienstag von 16 bis 17 Uhr. Falls es bei Ihnen nicht Dienstag ist, dann ist es mittwochs von 9 bis 10 Uhr. Da sitzen wir aber nicht live hier bei uns hier im Studio in der Kurfürstenstraße 18, sondern wir sitzen am Radiogerät und hören die Wiederholung. Wie viele von Ihnen, muss ich mal so sagen, ich höre immer mehr mündliche Feedbacks. Ah ja, ich höre sie immer. Jetzt letzte Woche hat mich eine, habe ich mich länger überhalten. Sie dürften mir aber auch eine E-Mail schreiben. Ich bin Winfried Becker, ich komme vom Gallus Theater und wenn Sie gerne ein Feedback machen würden über eine der Sendungen, die Sie gehört haben vom Gallusfenster, info@gallustheater.de. Da können Sie mich per E-Mail überreichen, falls Sie eine Idee haben. Ach, ich könnte doch irgendwie eine Sendung mit dem Herrn Becker machen über das ganz dringende Thema hier in Frankfurt. Auch wenn es nicht so ganz mit dem Gallus Gutleut und Griesheim zusammenhängt. Aber ich würde gerne doch mal das der Öffentlichkeit ausbreiten. Dann rufen Sie mich an im Gallustheater unter der 75 80 60 20 und Sie sind mein nächster Gast, wenn wir übereinstimmen. Heute, meine heutigen beiden Gäste, die sitzen mir schon gegenüber, aber bevor ich das Thema und Ihnen die Gäste vorstellen, machen wir ein wenig Musik. Jetzt wäre der Punkt, wo wir das einsetzen müssten. Also jetzt volle Lautstärke und dann geht's ab.

0: Hoppla, das wollte man ja nicht mehr. Ja, irgendwas hat's mit Charlemagne, dem Karl der Großen und mit Schule zu tun. Ja, das ist kein Zufall. Wir reden heute über die Schultheatertage und zu Gast ist zunächst die Jeanette Kaup. Herzlich willkommen.
1: Herzlich willkommen.
0: Oh, ich habe dich gar nicht hochgezogen. Ja, bitte so, jetzt ja, nochmal.
1: Von mir ein herzliches Willkommen erstmal an dich, lieber Winnie. Vielen Dank für die Einladung. Und natürlich auch an alle Hörerinnen und Hörer.
0: Genau. Mitgebracht hat sie heute Yunis El Hanafi. Herzlich willkommen.
2: Hallo, herzlich willkommen.
0: Du bist sozusagen ein Betroffener. Du warst kürzlich noch in der Schule, oder?
2: Ich war noch vor ein paar Jahren in der Schule, ja, das stimmt.
0: Und hast du auch Theater schon gespielt?
2: Ich habe auf jeden Fall Theater gespielt.
0: Also ein Betroffener, ein Profi ist hier dabei heute in der Sendung. Die Jeanette organisiert es seit ein paar Jahren. Wir haben eine Stunde Zeit und die vielen Neufrankfurter sagen, Schultheatertage, was ist denn das? Das müssen wir denen jetzt mal erklären.
1: Ja, vielleicht um nochmal zurückzukommen auf das Lied. Ja, der Sacre Charlemagne, dieser verdammte Charlemagne, der ist ja im Prinzip schuld in den Augen der französischen Kinder, dass sie so viel büffeln müssen. Und das Büffeln macht ja nicht so viel Spaß. Viel mehr Spaß macht es, Theater zu spielen und nebenbei auch noch ganz viel zu lernen. Und das versuchen wir seit 44, 45 Jahren mit den Schultheatertagen nach draußen zu transportieren, indem wir uns ein Profitheater suchen, wo dann die Schultheateraufführungen gezeigt werden.
0: Gut, also raus aus dem Schultheaterstudio, wo man so ein bisschen im schulischen Kontext ist, hin zur realen Welt, wo ganz viel Ballett und sonstige Sachen auch aufgeführt werden, aber die Schüler dann mit professionellem Licht und allem Equipment dann mal der Welt zeigen, was sie in den Schulen so sich ausgedacht haben. Das ist immer sehr antörnend. Ne? Also es ist eine ganze Woche, ich sage es jetzt schon von vornherein, wir sagen nachher, wo sie es nachlesen können. Nehmen Sie sich nächste Woche mal ein oder zwei Abende Zeit und schauen Sie sich das Ganze an. Wenn Sie Zeit haben, auch tagsüber. Also ist für Leute, die interessiert sind, wie ticken eigentlich die jungen Leute? Und da ist es eine gute Nachhilfe.
1: Ne? Ja, und es ist ja auch nicht so, dass wir da irgendwelche Texte so auswendig lernen und die dann so vor uns hin haspeln, sondern wir versuchen ja schon auch mit Themen uns auseinanderzusetzen und die in einer interessanten und ansprechenden Art und Weise auf die Bühne zu bringen. Und jetzt habe ich ja bei den Proben gestern und heute zugeschaut und ich bin schon richtig begeistert, was ich da gesehen habe.
0: Viel Aufregung ist dabei. Also man merkt, das geht nicht so einfach nur so mal was abspielen, sondern da ist ziemlich viel Aufregung dabei bei den Jungen.
1: Ja, vor allem kurz bevor es ja jetzt losgeht. Also wenn das Stück noch nicht gespielt wurde, und das ist bei vielen der Fall, das heißt also nächste Woche ist tatsächlich Premiere, dann weiß man ja auch noch nicht, wie es jetzt tatsächlich dann so im Zusammenhang wirkt.
0: Wie ist das Ganze denn mal losgetreten worden? Also vor 45 Jahren, es gab ja nicht Theater in der Schule. Gab es ja manchmal doch, AGs gab es immer.
1: Ja, also als erstes gab es das in Berlin und in Hamburg, die Schultheatertage und dann auch schon gleich ein Jahr drauf in Frankfurt. Und da hatte das Schauspiel Frankfurt das organisiert zum ersten Mal und es fand in einer Nebenspielstätte in der Karl-Schurz-Schule statt. Das ist die Schule, an der ich unterrichte.
0: Ja.
1: Und dann im zweiten Jahr hatte dann das Schauspiel Frankfurt diese Aufgabe ja abgegeben an einen Lehrer, an Joachim Reis. Der hat das dann die folgenden Jahre erstmal

0: gemacht und hat dann aus diesen Schultheatertagen heraus das Schultheaterstudio gegründet.
1: Ja.
0: Das wurde so ungefähr 10 Jahre später dann gegründet. Und ab dann hat es dann der Klaus Belz viele, viele, viele Jahre, ich glaube 25 Jahre lang geleitet.
1: Mhm. Und das ist das Schultheaterstudio in der Nordweststadt. Das hat die Aufgabe, einmal ja auch mit Material zu unterstützen, aber auch Kurse zu geben, Anleitungen zu geben, Workshops zu geben. Was macht das Studium?
0: Genau, also wir gucken.
1: Das hat sich sehr ausgeweitet.
0: Ja, aber also das fing ja damit an, dass auch Lehrkräfte dann, also sich nicht nur dort quasi ein bisschen ausgetauscht haben, sondern auch richtig fortgebildet haben, dort die Zusatzqualifikation für eben ein drittes Fach, für das darstellende Spiel erwerben konnten. Mittlerweile macht das ja die Lehrerfortbildung und wir machen nur noch die Ausbildung für die Referendarinnen und Referendare, also diesen Basiskurs. Und ansonsten gucken wir, dass die Qualität sich immer weiter entwickelt. Mhm. Und wir haben natürlich auch ganz viele Workshops gegen Gewalt, gegen alle möglichen oder für alle möglichen Themen. Da kann man sich auch auf unserer Seite vom Schultheaterstudio mal schlau machen, was einen da interessiert. Da kann man also Theaterpädagoginnen und Pädagogen bei uns buchen. Die kommen dann in die Schule und machen zu einem bestimmten Thema, das kann man auch dann individuell absprechen, einen Workshop mit der Schulklasse einen ganzen Vormittag lang.
1: Wir hatten jetzt am Wochenende gerade die Visionale, das ist sozusagen die früheren Frankfurter Schulfilmtage, die haben Projektoren, Kameras und sowas an die Schulen gegeben, damit die dort auch mal einen Film machen können. Und das Schultheaterstudium macht sowas Ähnliches mit Theater auch, ne?
0: Ja, also wir haben jetzt nicht so viele Geräte, die wir brauchen. Wir brauchen ja nur unseren Körper im Prinzip und halt Übungen oder Aufgaben, sage ich jetzt mal, die wir dann an die Schülerinnen und Schüler geben. Aber die müssen ja dann von den Jugendlichen selber gefüllt werden.
1: Mhm.
0: Ja.
1: Innerhalb dieser ganzen Zeit, 45 Jahre, hat sich doch einiges verändert und weiterentwickelt. Also es gibt jetzt sogar einen Beruf, eine Lehrerausbildung darstellendes Spiel. Das gab es vorher nicht.
0: Ja, und es gibt jetzt auch immer mehr Universitäten, die diesen Studiengang darstellendes Spiel anbieten.
1: Oh, ja. Ja, und das ist schon auch ein Erfolg der Arbeit des Schultheaterstudios.
0: Absolut, es geht nur leider doch sehr langsam voran. Also wir würden uns natürlich wünschen, dass jedes Kind in den Genuss des Theaterspiels kommen könnte. Uns schwebt davor, dass es eigentlich also für jedes Grundschulkind möglich ist, denn da ist ja die Spielfreude am ausgeprägtesten.
1: Mhm.
0: Und es wäre schön, wenn es im Zuge des Ganztages, der ja umgesetzt wird ab dem nächsten Schuljahr, da auch viele Theaterangebote den Kindern zur Verfügung stünden.
1: Mhm. Zu meiner Schulzeit gab es nur Kunst und Musik und noch kein Theater. Was ist wichtig, dass es auch ein Fachtheater gibt?
0: Ja, Theater, das ist ja sehr umfassend. Also einerseits bildet es die Persönlichkeit weiter, es stabilisiert sie, es kann sie viel mutiger machen, es die Person, also jeder Schüler, jede Schülerin kann.
1: Der Jonas hört zu, weil nachher werde ich ihn abfragen, ob das, was du jetzt sagst.
0: kann sich in andere Rollen reinfinden, kann mal ein anderes Ich ausprobieren. Aber was wir jetzt auch in den letzten Jahren immer wieder oder immer mehr als eine ganz besondere Qualität dieses gruppendynamischen Prozesses bei der Entwicklung von Theaterstücken so wunderbar finden, ist, dass man da auch im Prinzip so ein bisschen das Demokratieleben lernt. Ja? Also man muss sich in der Gruppe mit verschiedenen Themen auseinandersetzen. Man hört die verschiedenen Perspektiven der anderen Gruppenmitglieder. Und man muss dann überlegen, wie bringen wir das auf die Bühne? Welche Form finden wir dafür? Wie gestalten wir das? Und das ist ein Prozess, bei dem man sich einigen muss. Und diese Vorgehensweisen, die sind für uns also ganz, ganz wichtig und wertvoll, weil da eigentlich auch jede Stimme gehört werden soll und jeder wichtig ist. Und wir versuchen ja auch nicht so Theater zu entwickeln, dass es einen Star gibt, einen Hauptdarsteller und die übrigen sind ja dann die Kulisse oder die
1: Statisten,
0: sondern bei uns wird ja eigentlich jeder gleichrangig behandelt. Also wir sagen immer, das Ensemble ist der Star und da hat jeder seinen Platz und seine Wichtigkeit und das zu erfahren, das ist für in unseren Augen der Theaterpädagoginnen und Pädagogen super, super wichtig. Und gerade in der heutigen Zeit, wo es immer autoritärer wird, wo wir immer mehr Staaten haben, die in autoritäre Fahrwasser geraten.
1: Genau. Ich würde jetzt gerne mal einen Betroffenen zu Wort kommen lassen. Die Frau Kaup hat es jetzt gerade so alles erzählt. Ja. Wie bist du, warum hast du Theater angefangen und was ist von dem, was sie so erzählt hat, was kannst du danach empfinden?
2: Also wir hatten in der 10. Klasse die Wahl, uns zwischen Musik, Kunst und darstellendes Spiel zu entscheiden, beziehungsweise Theater. Und ich habe mich schon lange auf die Oberstufe gefreut, weil ich wusste, ich will ins Theater. Natürlich waren die Vorstellungen erstmal anders, aber als man dann da angekommen ist und sich mit der Gruppe zurechtgefunden hat, ging das alles schon von alleine automatisch und man hatte so viel Freude daran. Ich meine, ich bin teilweise extra gerne in die Schule gegangen, weil ich wusste, heute steht Theater auf dem Stundenplan. Man hat viel gelernt, man hat viel über sich selbst gelernt, man hat viel über die anderen Personen im Kurs gelernt. Man hat sich einfach auf eine neue Art und Weise nochmal neu kennengelernt.
1: Und die Theatergruppe ist ja nicht eine Klasse, sondern das sind bunt gebüffelt ein Jahrgang, oder?
2: Ja, aus dem Jahrgang kann halt jeder wählen, ob er ins Theater gehen möchte oder nicht. Und dann stellt sich der Kurs so zusammen.
1: Und da hast du sozusagen, also es war bei meiner Tochter auch so, als sie in der Oberstufe war, hat die plötzlich den ganzen Jahrgang kennengelernt. Das war eine große Bereicherung, weil vorher hatte sie nur ihre Klassenkameraden und plötzlich hatte sie so den ganzen Jahrgang. Wie war das bei dir?
2: Ja, nach der 9. war das auch so. Man hatte nur seine Klassen, an die man dran gewohnt war. Und dann irgendwann haben sich die Kurse zusammengetan und man wurde durchgewürfelt. Und dann hat halt auch wirklich darstellendes Spiel einem dabei geholfen, dann die anderen Personen noch mal kennenzulernen und besser kennenzulernen. Ich meine, es ist schwer, wenn man seine Klasse verlässt und seine engen Freunde, sage ich mal, nicht mehr so oft zu Gesicht bekommt, beziehungsweise nur noch auf dem Schulgang, hat der es dabei geholfen, wirklich aneinander zu finden. Und das schätze ich sehr an dem Theater, beziehungsweise Theater an der Schule auch.
1: Und würdest du schon sagen, dass du ab dem Punkt neue Freunde jetzt für dein weiteres Leben auch gewonnen hast?
2: Ja, das würde ich zu 100% unterschreiben.
1: Weil man muss auch im Theater viel von sich selber preisgeben.
2: Ne? Ja. Und man gibt Sachen von sich preis im Theater, die man gar nicht noch selber gar nicht entdeckt hat und die einem anderen dann auffallen und man darauf hingewiesen wird und man sich dann so näher kommt. Und es ist eine bestimmte Erfahrung, sage ich mal, jetzt mal in dem Alter vor allem auch, in dieser Zeit, selbstbewusster zu werden und aus sich herauszuwachsen.
1: Wir könnten jetzt noch die Vorbereitung der Schultheatertage oder wir könnten das nach dem Musiktitel machen, die diesjährigen. So, der Yunis macht heute die Musik. Jetzt darfst du den nächsten Track rein.
2: Gerne, Message in the Bottle für euch.

0: Ja, das war's jetzt so. Jeanette Kaup und Yunis El Hanafi sind heute da, um über die Frankfurter Schultheatertage zu reden. Diese Woche sind lauter Proben, also viele sind sehr aufgeregt bei uns im Theater und nächste Woche wird dann vorgeführt. So, die Jeanette Kaup ist die Leiterin der Schultheatertage und sie weiß am allerbesten, was da gezeigt wird. Du hast den Plan gemacht, du musst es wissen jetzt.
1: Ja, wir haben dieses Jahr 9 Blöcke. Ein Block besteht immer aus 2 Gruppen. Und wir haben einen Block mit 2 Grundschulgruppen. Da haben wir gleich am Dienstagmorgen eine Gruppe mit 50 Grundschulkindern, 4. Klasse.
0: Auf der Bühne.
1: Die spielen Aladdin und die Wunderlampe. Da bin ich mal sehr gespannt. Das wird bestimmt ein großes Hallo. Und direkt im Anschluss nochmal eine etwas kleinere Gruppe mit 21 Kindern. Oh. Die spielen die geklauten Elemente. Das haben die sich selber ausgedacht. Eine Eigenproduktion. Ja, ansonsten haben wir noch einen Block mit Mittelstufenklassen. Da haben wir eine 5. und eine 6. Klasse. Und die übrigen Blöcke sind alle mit älteren Klassen oder Kursen besetzt. Also wir haben 14 ältere Gruppen. Die meisten sind Q2er. Das heißt, nächstes Jahr machen diese Schülerinnen und Schüler Abitur. Und dann haben wir auch noch so 2, 3 Gruppen, die freie Theatergruppen sind, darunter auch eine französischsprachige Gruppe, die spielen Les Miserables. Mhm. Als letzte am Freitagabend. Da geht der Block um 18.30 Uhr los. Und wir haben auch noch etwas Besonderes im Gepäck, nämlich die Physiker wird gleich zweimal gespielt am Dienstagabend. Einmal im Sprechtheater, also als Sprechtheater und einmal als Tanztheater. Oh. Da bin ich auch sehr gespannt, wie die Physiker getanzt werden. Ja. Und dann haben wir noch etwas Besonderes dieses Jahr. Ganz viele Prominente und PolitikerInnen haben sich zusammengeschlossen und machen einen bundesweiten Aktionstag. Der ist am 21.05. Der heißt Zusammenhalt in Vielfalt. Und diesem Aktionstag haben wir uns angeschlossen und kooperieren mit einer Zukunftswerkstatt, die vom Schultheaterstudio organisiert wird, unter dem Titel Radikal Theatral. Mhm. Also der Gedanke dahinter ist, macht es lieber mit Theater als radikal zu sein. Also spielt lieber Theater und werdet dann auch nicht radikal. Und das haben wir quasi diese beiden Programme haben wir zusammengefügt und die Teilnehmenden der Zukunftswerkstatt, die sehen dann am Donnerstagnachmittag ab 14 Uhr erstmal 2 Stücke. Das eine Stück ist von der Adorno, vom Adorno-Gymnasium, Eine Stimme im Rauschen. Da geht es darum, dass man nicht mit der Masse mitschwimmt, sondern auch einfach mal Stopp sagt. Oder eben eine andere Haltung einnimmt als die Masse. Und als zweites Stück sehen wir ein Stück von der Karl-Schurz-Schule. Das ist ein Tanztheater. Das wurde erarbeitet mit Vicky Söntgen und mit mir zusammen. Und das ist quasi so der Start für die Zukunftswerkstatt. Und die Teilnehmenden, die gehen dann noch in das Amt für multikulturelle Angelegenheiten. Das ist ja direkt gegenüber vom Gallus-Theater. Mhm. Und die werden dann noch ihr Programm fortsetzen bis zum Abend. Genau.
0: Oh, also es ist ein ganzer Aktionstag mit ganz vielen Gruppen im AMK dann.
1: Genau, ja? Also da können Lehrkräfte und Pädagoginnen, Pädagogen oder auch einfach Interessierte können da gerne daran teilnehmen, kann man sich auch noch anmelden. Findet man die Anmeldeseite auf dem Schultheater. Auf der Seite des Schultheaterstudios.
0: Mhm. Die Homepages sagen wir im dritten Teil alle an. Also Sie bitte schon Bleistift und Papier bereithalten und dann sagen wir das auch noch an. Das Schultheater fängt immer mit so einer Stadtaktion an. die Stadt, wo ganz viele Leute demonstrieren, vor dem Römer sind. Wie ist denn diesmal das geplant?
1: Ja, genau. Also diesmal haben wir Glück. Es sind keine großen Demonstrationen auf dem Römer angekündigt. Deswegen dürfen wir mit unserer kleinen Demonstration dort starten. Also wir treffen uns am Montag zur Eröffnung der Frankfurter Schultheatertage am Historischen Museum. Dort sammeln wir uns und um 14.30 Uhr werden wir dann am Römer begrüßt. Und dann ziehen wir mit einem ganz lauten, bunten, fröhlichen Demonstrationszug durch die Innenstadt, also Paulsplatz, Berliner Straße, Hasengasse, Tönnesgasse, ja, Liebfrauenberg und dann weiter über die Hauptwache bis zum Goetheplatz und werden dann da auch kleine Interventionen haben. Wir werden da tanzen und Theater spielen und hoffentlich ganz stark auf uns aufmerksam machen und unsere Forderung nach Theater für alle proklamieren. Aber dieses Jahr ist im Sinne dieser bundesweiten Aktion Zusammenhalt in Vielfalt unser Motto Theater Unites. Theater verbindet. Genau.
0: Okay, ja, genau. Ich weiß, ich bin immer am Anfang dabei und dann muss ich die Rucksäcke und irgendwelche Utensilien ins Theater fahren, weil im Theater findet dann ja auch noch eine Aktion statt am Montag.
1: Ja, also wenn wir dann vom Demonstrieren müde und hungrig sind, dann fahren wir in das Gallus-Theater und dort empfängt uns ein Buffet, gesponsert von der Fröbe-Hartmann-Brotbeck-Stiftung. Und anschließend um 17 Uhr geht dann das Theaterfest los im Saal des Gallus-Theaters. Da führen dann die Gruppen, die bei der Demonstration noch nichts aufgeführt haben, eine Szene aus ihrem Stück vor, mit der sie uns anteasern.
0: Ja, genau, das ist immer so. Die Aufregung legt sich dann, weil man ist ja schon mal aufgetreten mit einem maximal zehnminütigen Stück. Und mittendrin ist da natürlich plötzlich noch ein Highlight. Oder ich weiß nicht, war es letztes Jahr? Ist eine
1: genau, Verlosung? Das haben wir auch wieder. Also auch die Fröbe Hartmann Brotbeck Stiftung spendet auch dieses Jahr zum zweiten Mal unsere 6 Förderpreise à 250 Euro, die wir unter allen teilnehmenden Gruppen verlosen. Also das heißt, wir sind jetzt nicht so eine Veranstaltung, wo dann eine Jury überlegt, welche Gruppe hat jetzt am besten performt, sondern alle, die mitmachen, können in den Genuss unseres Förderpreises kommen.
0: Die haben ein Los in einen Behälter und dann zieht jemand, das war in so eine...
1: Das macht dann der Herr Janakouros.
0: Okay. Zieht raus und dann jubelt plötzlich im Zuschauerraum. Das ist einfach ganz toll. Die sind alle super gespannt und wenn dann der Name aufgerufen wird, dann jubeln die alle und gehen auf die Bühne und nehmen dann ihren Preis, der bedeutet ja in die Klassenkasse oder in die Schulklasse, die Theaterkasse, etwas, wovon man dann auch wirklich Requisiten, einen Workshop mal machen kann. Also es bedeutet schon eine Aufwertung der Theaterarbeit.
1: Ja, auf jeden Fall. Und also, wir sind auch sehr dankbar, dass das die Stiftung übernimmt.
0: Ja, nee, es ist großes Hallo und große Freude. Also und so geht der Montag, bevor es überhaupt angefangen hat, so richtig euphorisch schon zu Ende. Ne, weil das war dann schon eine Stadtaktion, alle Leute gucken und die Schüler sind dann in ihrer Rolle richtig ernsthaft. Ne? Das ist schon sehr schön. Bist du auch mal mitgelaufen? Weil,
2: ich bin tatsächlich nicht mitgelaufen.
1: Oh, aber damals hatten wir auch die Demonstration nicht. Die haben wir erst nach Corona dann wieder eingeführt.
0: Ah, ja, ja.
1: Und der Younes, der war im Theater oder in der Theatergruppe, als wir im Gallus-Theater aufgetreten sind. Das war, glaube ich, 21. Oder war das?
0: Ja, das war noch, 21 war noch Einschränkungen. Da durfte man und dann haben sie im November wieder alles zugemacht und so. Das war ein verrücktes Jahr.
1: Also es war 22
2: waren wir im Gallus-Theater.
0: Ach so, ja, da durfte man wieder. Also aber mit Abstand und mit Begrenzungen.
1: Ja, nee, 21 haben wir noch einen Stationenlauf gemacht. Um unsere Schule herum.
2: Ja.
1: Mit einem Audio-Walk.
2: Ja.
1: Ja.
2: Da konnten wir damals nicht in der Aula auftreten und haben das alles dann nach draußen verlagert.
0: Mhm. Also es ist schon, es wird klar, hoffentlich, viel Rummel. Also es ist sehr viel da und dann kommen eine Woche lang die neuen Blöcke und da ist es auch schon ernst gemeint. Ne? Da sind die aufgeregt, weil jede Gruppe natürlich das Beste rüberbringen will, zeigen will. Wie ist das denn so, wenn man hinter der Bühne ist und hat dann einen Auftritt?
2: Ich meine, es ist für fast für alle einer der ersten Auftritte, einer der etwas größeren, sage ich jetzt mal, außerhalb der Schule. Und
0: da darf ich gerade mal zurückfragen, weil in der Schule kennt man die Schüler, die Mitschüler, man hat da geprobt und so. Und plötzlich geht's raus aus der Schule in ein fremdes Theater, so schwarz angemalt, überall leuchten, ganz viele Scheinwerfer, die es in der Schule gar nicht gab.
2: Ja.
0: Ne? Und wie ist es dann plötzlich, dass man merkt, da sitzen ja auch ganz fremde Leute im Publikum, die man nicht kennt, die extra gekommen sind, um einen zu sehen?
2: Ich sag mal so, es war eine gewisse Vorfreude schon da, aber auch ein Riesendruck. Die Nervosität ist auf jeden Fall gestiegen, das hat man gemerkt. Mhm. Obwohl wir das Stück schon 10-mal durchgespielt haben, standen wir alle so da, als wäre es das erste Mal gewesen.
0: Mhm.
2: Und ich kann mich noch ganz genau erinnern, wie nervös wir alle waren und wie wir uns beruhigt haben und wie wir uns gesagt haben, ey Leute, wir haben das schon 10-mal gemacht und das eine Mal jetzt hier, auch wenn es ein bisschen auffälliger ist und mehr Leute da sind und es irgendwie jetzt ein bisschen mehr an Ernstigkeit bekommen hat, so, wir werden das trotzdem machen und genauso gut spielen wie damals.
0: Mhm. Und stimmt es, weil so beruhige ich manchmal die Schüler und sage, in dem Moment, wo ihr einen Schritt auf die Bühne macht, ist das Lampenfieber weg. Stimmt das?
2: Bei dem einen schneller, bei dem einen hat er ein bisschen mehr gebraucht. Aber in der Regel, ja, sobald man auf der Bühne steht
0: und den ersten Satz gesagt
2: und anfängt zu spielen, dann geht das schon automatisch von alleine weg.
0: Mhm.
2: Ja, und man bekommt immer mehr Freude und weniger Angst und dann läuft es schon automatisch.
0: Jetzt ist man im gleißenden Scheinwerferlicht. Man sieht die Zuschauer nicht persönlich.
2: Nee.
0: Aber man spürt sie,
2: gell? Aber man spürt sie.
0: Ja, wie spürt man, wie ist das?
2: Man spürt also auf jeden Fall die Blicke und wenn man in einem Moment mal kurz einem Zuschauer in die Augen geschaut hat, dann vergisst man auch diesen Blick nicht. Und es ist auf jeden Fall immer eine Riesenaufregung, da zu stehen. Und dieses Licht scheint so ins Gesicht und die Zuschauer sitzen da. Und man hört sie erstmal, bevor man auf der Bühne steht, hört man sie reinlaufen, wie sie sich unterhalten. Und dann werden sie immer leiser. Und dann ist es dieser Moment, diese kurze Stille, wenn die Zuschauer leise werden. Jetzt geht's los. So. Und dieser Moment so ist so, wo man sich kurz zusammenreißen muss und dann raus auf die Bühne geht und dann einfach spielen, Spaß haben am Spielen, sage ich schon mal.
0: Ja, ne? Also das ist, und ich stehe auch manchmal und muss Ansprachen halten, man spürt wirklich die Resonanz, also dass das Publikum mitspielt, also ich habe das auch immer wieder gespürt. Also, dass es drauf ankommt, auch wenn das Publikum sehr aufmerksam ist, dann fühlt man sich auch getragen.
2: Ja, dieses Gefühl, da sitzen jetzt Leute vor mir, die mich sehen wollen, die was erwarten.
0: Ja.
2: So, die auf jegliches und alles schauen von mir. Ja. Und dieses Gefühl einfach, wenn man dann am Ende etwas getan hat, was einem Spaß macht und es anderen gefallen hat und man dann sogar dieses Feedback zurückbekommt, das ist dann immer ein sehr, sehr schönes Gefühl gewesen.
0: Mhm. Wie ist das mit dem Feedback, wenn man dann, wenn Zuschauer, Mitschüler oder andere Leute einem ansprechen, hat man da schon das Gefühl, ich habe denen was gegeben, die ganze Arbeit, dieses lange, lange Proben, hat sich gelohnt.
2: Hat sich gelohnt.
0: Weil heute anscheinend war ich ganz gut, weil das sagen die mir und das hat denen auch etwas gegeben.
2: Ja, das hat denen gefallen. Dann konnte man sich auf die Schulter klopfen und erstmal ausatmen und sagen, wir haben es jetzt hinter uns und das hat denen gefallen. Mhm. Weil das ist ja immer die große Sorge vor so einem Stück. Mhm. Wird es den Zuschauer gefallen oder nicht?
0: Ja.
2: Und dann hat man immer dieses Feedback bekommen und das hat auch immer einen motiviert und ermutigt und auch einem geholfen, in den nächsten Stücken dann mit Gelassenheit reinzugehen.
0: Mhm. Aber generell ist natürlich, also ich erlebe es laufend halt, dass das, was Schauspieler den Zuschauern geben, für die Zuschauer eine ganz wichtige Sache für ihr Leben ist, weil das Arbeit, das Stück selber, der Schauspieler, das ist ein realer Mensch, der da vor einem steht und eine andere Rolle spielt, ne? Aber diese Konflikte, die er da rüberbringt auf der Bühne, das macht schon etwas mit einem.
2: Man will auch eine gewisse Message rüberbringen. Mhm. Man will, dass der Zuschauer sich danach etwas denkt, sich über irgendwas überlegt, über die Rolle nachdenkt. Mhm. Also man will etwas in ihm bewirken. Mhm. Und das ist, glaube ich, auch die ursprüngliche Aufgabe eines Schauspielers.
0: Und es hat bei dir so stark gewirkt, dass du sogar die Schauspielerei am liebsten zu einem Beruf machen würdest.
2: Genau, das hat so stark bei mir gewirkt, dass ich jetzt sogar die Schauspielkarriere antreten möchte.
0: Aber ja, wenn dir jemand sagt, ach, das ist doch ein brotloser Beruf, Kunst macht das nichts und sowas, was würdest du dem antworten?
2: Es ist die Leidenschaft und es ist das, was mir im Leben Spaß macht und es nicht darum geht, natürlich geht es darum, dass man Brot auf den Tisch hat, aber es geht auch darum, dass man das im Leben tut, was einen erfüllt und für was man leben möchte. Und das ist genau das. Ich habe es in der Schule kennengelernt. Ich fand es in der Kindheit schon immer interessant. Mhm. Aber die Schule hat mir auf jeden Fall dabei geholfen, diesen Weg näher kennenzulernen. Mhm. Und dann habe ich mich irgendwann dazu entschlossen, diesen Weg anzutreten. Und
0: was machen deine Eltern? Was sagen die?
2: Meine Eltern, sie sind nicht so davon ganz überzeugt. Aber ich meine,
0: das ist der Klassiker.
2: Das ist auf jeden Fall der Klassiker. Ich meine, man versteht es auch. Also, dass die Eltern sich ein bisschen dabei Sorgen machen und natürlich sich wünschen, dass der Sohn einen Weg geht.
0: Ja, Buchhalter wird. Mein Vater wollte, dass ich Steuerberater werde. Unbedingt. Er hat gesagt, sei schlau, werd Steuerberater. Und was mache ich? Theater. Ja. Das fand er auch nicht gut.
2: Nee, es ist leider so. Es gibt Eltern, die finden das cool, die unterstützen das. Es gibt Eltern, die finden das nicht cool, unterstützen es trotzdem, so wie meine.
0: Ja, und ich war der Sohn und ich habe gesagt, ich mach das und dann, was sollten die machen? Ich habe es halt gemacht. Ne?
2: Und ich bin jetzt auch an dem Punkt, wo ich sage, ich mach das.
0: Ja, klar. Und letzten Endes, wenn die Eltern sehen, wie du da aufgehst und wie du da...
2: Dann geht ein bisschen die Sorge weg. So,
0: ja, und dann sind die letzten Endes, meine Eltern waren auch sehr stolz letzten Endes auf mich. Ne? Mein Vater immer, was, das bringt doch nichts und mit dem Theater und so. Und als ich dann das eröffnet habe und so und auch reden konnte mit verschiedenen Leuten in seiner Umwelt und Geschichten gesammelt habe, dann fand er es doch gut, was er
2: so und so. Dann auf einmal anders.
0: Ja, ich denke schon, also dass die Kinder dann doch, wenn sie eine Leidenschaft haben, das machen.
2: Natürlich, auf jeden Fall. Auf jeden Fall, jeder sollte das tun, wirklich, was er liebt und worauf er Lust hat. Das ist das Wichtigste, sonst, meiner Meinung nach, wird man sonst nicht glücklich.
0: Ja, und es ist wichtiger, also das Geld kommt irgendwie.
2: Das Geld kommt irgendwie irgendwann.
0: Ja, nee, und wenn man sehr zufrieden ist, dann arbeitet man immer weiter. Ich arbeite auch viel zu viel, aber es macht Spaß.
2: Ja.
0: Ne? Also ich mache es ja freiwillig und so.
2: Ne? Es macht Spaß.
0: Ja, also geh den Weg.
2: Geh deinen Weg.
0: Wir machen jetzt nochmal einen Musiktitel und dann müssen wir Homepages und sowas. Haben Sie was zu schreiben dabei? Jetzt werden harte Fakten geliefert danach. Okay.

0: So, wir sind hier wieder im Gallusfenster. Jeanette Kaub, die Leiterin der Schultheatertage, und Yunis El Hanafi, ein Schüler, der über die Schultheater das Spielen sich vorgenommen hat, das zum Beruf zu machen. Und er möchte gerne Schauspieler werden, haben wir gerade erfahren. Ja. Also, und wir drücken schon so ein bisschen die Daumen.
1: Vielen Dank.
0: So, also jetzt haben wir den dritten Teil. Wir haben nicht mehr so viel Zeit. Ne? Wir müssen vor allem den Zuhörern jetzt Wege ins Gallustheater eröffnen. Wann sind die Vorstellungen? Wo kann man es nachlesen? Die Homepage und sowas. Sowas brauchen wir jetzt.
2: Ja, also die Vormittagsvorstellungen am Dienstag und am Mittwoch beginnen jeweils um 10 Uhr. Die Nachmittagsvorstellungen beginnen in der Regel um 15.30 Uhr. Das ist am Dienstag und am Freitag der Fall. Außer am Donnerstag, wenn die Zukunftswerkstatt ist, da geht es schon um 14 Uhr los. Und die Abendvorstellungen beginnen immer um 18.30 Uhr.
0: Mhm. Und kommen kann jeder. Er muss nicht in der Schule sein, sondern er muss sich einfach für junge Menschen interessieren, was machen die eigentlich da so?
2: Genau, also wir freuen uns natürlich ganz besonders über jemanden, der niemanden kennt und einfach so mal vorbeikommt und guckt, vielleicht früher auch schon mal bei Schultheatertagen mitgespielt hat und jetzt einfach aus Interesse mal vorbeikommt.
0: Wir haben immer mehr im Kindertheater haben wir Omas oder ältere Damen, die kommen mit Freundinnen, die haben kein Kind dabei und die wollen einfach mal dieses schöne Theaterstück sehen. Und die sagen immer, ach, das ist immer so schön, hat ein Happy End und so. Und es ist nicht so spät am Abend und da haben wir auch fremd.
2: Meistens sind ja auch diese gut gemachten Kindertheaterstücke auf verschiedenen Ebenen rezipierbar. Also für Kleine ist was dabei, für Ältere ist was dabei, sodass man da sich auch immer angesprochen fühlt.
0: Jeder, der das Gallusfenster hört jetzt, kann kommen. Und ich bin der Kartenabreißer immer am Anfang von dem Blog. Ich freue mich total, wenn Sie mir sagen, ich habe Sie im Radio gehört und bin deswegen gekommen. Das ist immer, da geht mein Herz auf. Also falls Sie jetzt zufällig denken, ach, das klingt ganz gut, ich könnte doch mal sein, dann geben Sie mir ein Feedback, wenn Sie bei uns da sind. Und Karten gibt es, ja, stimmt. Wir haben gerade nochmal geguckt.
2: Unter der Homepage vom Gallustheater findet man ja auch zu allen Aufführungen, die wir nächste Woche spielen, eine kleine Inhaltsangabe, also eine kleine Erläuterung, was einen da erwarten wird.
0: Ne? Also www.gallustheater.de, das ist schon auf der Startpage, brauchen Sie nur drauf zu klicken, lesen, was die Schüler so alles anbieten oder die Theater-AGs alles anbieten. Und dann suchen Sie sich ein Stück aus und kommen einfach vorbei.
2: Ja, das sind ja nicht nur Theater-AGs, das sind ja auch Kurse. Ja,
0: genau. Also ganz viele.
2: Für die es auch Noten gibt.
0: Es kostet auch Geld. Es ist echt ein Eindruck. Ein Tritt. Und das ist natürlich für die Schüler wichtig. Aber es ist, man kann sich's leisten.
2: Ja, also der Eintritt ist 2 Euro für Schülerinnen und Schüler und 2,50 Euro für Erwachsene.
0: Also 2,50 Euro würden Sie spenden für die Mühe, die Sie dann auf der Bühne bewundern können. Ne? Also das ist auch, also es ist machbar, es ist sehr human.
2: Genau, ja.
0: Wie früher. So, gibt es noch, also wir haben jetzt www.gallustheater.de. Hat das Schultheater, wenn man mehr wissen will, hat es auch eine Homepage?
2: Ja, also wir haben natürlich das Programm auch auf der Homepage vom Schultheaterstudio. Diese Homepage findet man unter www.schultheater in einem Wort geschrieben.de. Und da findet man auch nähere Erläuterungen zu der Zukunftswerkstatt.
0: Mhm. Okay. Für Lehrer, die sich überlegen, vielleicht darstellendes Spiel mal oder also Referendare zu machen oder sowas, da ist es quasi eine Fortbildungsveranstaltung.
2: Genau, also da findet man auch alle Informationen auf der Homepage vom Schultheaterstudio, aber auch vom LSH, das ist der Landesverband von Hessen, vom Schultheater. Da findet man auch die Informationen.
0: Ja, wenn Sie als Lehrer mit Ihrer Klasse kommen wollen, da sollte man sich doch besser anmelden, weil viele sind schon auch voll. Also es gibt noch Plätze überall, glaube ich zumindest. Also wir haben ja einen großen Theatersaal, also Zuschauerraum, aber man sollte sich vielleicht anmelden. Und das macht man auch beim Gallustheater direkt. Da ja, kann man draufklicken und eine Mail schreiben oder.
2: Genau, oder man kann ja auch gleich seine Kartenwünsche auch in die Maske eintragen.
0: Ja, in die Maske und dann vielleicht mit Rückrufnummer.
2: Ja, also wenn man auf Karten klickt, also hinter jedem Block gibt es ja auch dann den Button Karten. Mhm. Und wenn man da draufklickt, dann wird die Maske aufgerufen, in die man die Kartenwünsche eintragen kann.
0: Mhm. Okay, so, jetzt haben wir noch ein paar Minuten, nur 3 Minuten hätten wir noch. Was haben wir noch vergessen? Wir haben eigentlich jetzt
1: alles. Ich glaube, wir haben alles gesagt.
0: Ja.
2: Also. Ja, vielleicht noch einen großen Dank an alle Schülerinnen und Schüler, die mitmachen.
1: Ja.
0: Ja.
2: Die sich das trauen, aus der Schule rauszugehen auf die Profibühne und sich einem unbekannten, fremden Publikum stellen. Das ist ja nicht so ohne. Also wenn man so in seiner Bubble aufführt, da sind ja alle immer wohlgesonnen und glücklich, wenn man seine Freunde oder seine Kinder, seine Geschwister auf der Bühne sieht. Mhm. Aber auf der Profibühne, das ist natürlich schon ein bisschen aufregender noch, wenn man nach draußen geht.
0: Nee, es ist vor allem für Eltern und so Geschwister auch wichtig von den Auftretenden, dass die mal sehen, wie schlägt die sich so plötzlich im harten Alltag sozusagen. Und das finde ich also auch sehr schön, wenn dann viele Angehörige da sind und die werden dann geherzt.
2: Ja, und auch noch ein ganz großer Dank an alle Spielleitungen, die ja jedes Jahr die Mühe auf sich nehmen und diesen Zusatztermin möglich machen. Mhm. Und das ist ja auch nicht nur damit getan, dass man dann ins Gallustheater kommt und sein Stück spielt. Wir haben ja auch am Montag schon jetzt erläutert, dass wir damit der Demo durch die Stadt ziehen und das Eröffnungsfest haben. Mhm. Das ist natürlich auf der einen Seite schön, aber auf der anderen Seite auch wieder ein Zusatztermin und zusätzliche Aufregung. Man muss alles wieder organisieren. Man hat auch jetzt nicht in der Schule immer nur wohlwollende Unterstützung. Mhm. Also man muss da teilweise auch ganz schön für kämpfen, sage ich jetzt mal. Sollte ja eigentlich nicht so sein. Aber es gibt natürlich viele Fächer, die alle ihre Bedürfnisse haben und da ist Theater dann eben eines unter vielen. Und muss man sich dann irgendwie mit anderen Kollegen dann einigen.
0: Ja. Wir treffen uns dann zur Auswertung danach nochmal und dann blicken wir zurück. Jetzt blicken wir so ein bisschen aufgeregt nach vorne auf die nächste Woche. Ich hoffe, den einen oder anderen, der die Sendung gehört hat, meldet sich bei mir beim Einlass und sagt hier, toll, die Sendung hat mich jetzt doch da motiviert, mal vorbeizukommen und das anzugucken, ob das so stimmt.
2: Ja, also wir würden uns auf jeden Fall freuen.
0: Ja, genau. Okay, ich bedanke mich ganz herzlich, dass ihr da wart.
1: Wir bedanken uns auch.
0: Ja, ich bedanke mich auch bei dir, Jonas. Das war schon toll, was du sozusagen als Betroffener oder als jemand, der da so angesteckt war. Und wir alle, hoffe ich, drücken ihm den Daumen, dass sein Wunsch nach dem weiteren Berufs, seine Laufbahn in Erfüllung geht.
1: Dankeschön. Es war mir auch eine Freude, einen kleinen Teil beizutragen.
0: Okay, jetzt kommt der letzte Titel.

0: hinweisen, dass im nun nachfolgenden Programm das Aufzeichnen von Bild und Ton jeglicher Art nicht gestattet ist. Drehen Sie nun Ihre Stühle in Richtung Bühne, damit Sie später keinen steifen Nacken bekommen. Lehnen Sie sich entspannt zurück und verschaffen Sie sich Freisicht, denn gleich geht's los.
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1: Ganz genau so sieht es nämlich aus. Radio Phänomenia ist natürlich wieder mal heute am Start und wir ja jeden Dienstag von 19 bis 20 Uhr. Wir müssen natürlich auch das Datum wieder ansagen, weil ansonsten kriegen wir von unserem Chef nämlich Ärger. Und heute ist natürlich der 12. Mai. Und ja, 60 Minuten wird heute wieder mal über die Eintracht Frankfurt unter anderem gebabbelt. Und am Mikrofon ist unter anderem heute de Peer.
2: Gute nach draußen.
1: Und dann auf der anderen Seite, tut mir außerordentlich leid, ihr müsst heute unsere Nachtigall- bzw. meine Nachtigall-artige Stimme ertragen. Und dann ist natürlich wieder mal eure Teewurst am Start. Heute sind wir aber nicht nur zu zweit, nee, ganz im Gegenteil. Ja, wir haben heute einen Gast und es freut uns dann auch wirklich sehr, dass er sofort auch die Einladung angenommen hat und hat auch noch den Weg hierher gefunden, hat aber leider Gottes natürlich von einem von uns den Parkplatz weggenommen. Das muss jetzt ja auch mal erwähnt werden. Nein, Spaß am Rande. Geboren 1971 in Aschaffenburg. Und wenn man jetzt anfangen würde, was er alles macht, dann könnte das nämlich jetzt heute die Sendezeit sprengen. Aber wir wollen es wenigstens mal so leicht ansprechen. Autor ist er, Journalist, Sportjournalist und unter anderem natürlich auch Poetry Slammer. Und seine, ja, ich sage mal, Liste seiner Tätigkeiten ist so weitreichend, es reicht eigentlich, das jetzt anzusprechen. Und es sei denn, er möchte es selbst noch mal ein bisschen was ansprechen, was er noch so alles zu tun hat und was er natürlich auch noch tut. Herzlich willkommen, Klaus Höfling. Schön, dass du den Weg hierher gefunden hast.
3: Vielen Dank für die Einladung. Es freut mich sehr, bei euch zu sein.
1: Na gut, ob du das natürlich nach 60 Minuten jetzt immer noch so freudig bist, ist die andere Frage, lieber Klaus.
3: Ich habe schon Schlimmeres überstanden.
1: Ja, abwarten. Du, bevor wir jetzt loslegen und ja, ich sag mal, dir ein paar Fragen rüber zu schwingen von einem Mikro zum anderen, hast du gegebenenfalls das letzte Spiel der Eintracht Frankfurt gesehen?
3: Ich habe es gesehen am Samstag, am Freitagabend, das Abendspiel gegen Borussia Dortmund und ja. Interessant, oder wie der Alfred Bierlich gesagt hätte, interessant.
2: Da kommt der Poetry Slammer raus.
3: Ja, vielleicht hätte Mario Basler auch gesagt, also ich weiß gar nicht, was sie wollen da, die Eintracht.
1: Ja, ich meine, auf der einen Seite hat man natürlich alle so die Hoffnung gehabt, dass vielleicht der Knoten platzt bei der Eintracht Frankfurt und sah ja kurzweilig ja ganz gut aus, die ersten Minuten 1-0 geführt und im Endeffekt, na gut, das Ergebnis wissen wir ja alle. Aber ich sage mal, was überwiegte denn bei dir oder was überwog denn bei dir? Es geht schon wieder los, ich habe schon wieder die Verwecknamen verbuchselt. War das jetzt erst so diese Enttäuschung oder war das einfach für dich, ja, war zu erwarten eigentlich das Endergebnis?
3: Ja, man geht ja zunächst mal journalistisch neutral an so ein Spiel ran als Sportjournalist und denkt sich dann erstmal hoffentlich ein gutes Spiel. Die Dortmunder hatten ja im Prinzip die Saison abgehakt, haben wir jetzt eigentlich mehr so geguckt, wie können wir Süle und die ganzen Kollegen verabschieden. Und bei der Eintracht ist natürlich als Zuschauer momentan es super interessant, auch als neutraler Zuschauer zuzuschauen, weil es ist ein wirkliches Überraschungsei, was da jedes Mal kommt. Ja. Es sind teilweise Halbzeiten dabei, da sagt man, wow, toller Fußball, so wie die zweite Halbzeit gegen Freiburg zum Beispiel, die mir da spontan einfällt. Oder die ersten 30 Minuten in Dortmund waren wirklich klasse, homogen, zusammengespielt, in die Zweikämpfe intensiv. Und dann kommen halt andere Halbzeiten oder mal ganze Spiele wie gegen Hamburg, wo man sich überlegt, also da könnte auch ein Sack Reis als Trainer dastehen, da könnte es auch nicht viel besser oder schlechter machen. Ja, also diese Überraschungsmannschaft Eintracht ist als neutraler Zuschauer, als Journalist einfach ein tolles Phänomen diese Saison. So schlimm es auch vielleicht für die Fans sein mag.
2: Ich wollte es gerade sagen, du hast von Überraschungseiern gesprochen, die haben wir manchmal, aber manchmal haben wir auch so faule Eier mit dabei. Und ja, das ist momentan ein Auf und Ab und das ist immer so ein Hin und Her und ich habe dann auch überlegt, gucke ich nicht, dann habe ich so die ersten paar Minuten gegen Dortmund gesehen, habe mir gedacht, 80 Sekunden 1-0, alle haben sich gefreut, alle haben mir geschrieben und ich so, Leute, es ist zu früh. Ja, genau. Es ist einfach zu früh für die Eintracht.

0: zurückfallen lassen und dann 3-1 vorne noch. Also das war schon sehr defensiv ausgerichtet und defensiv auch im übertragenen Sinne, wie Riera sich in den letzten 7 Tagen der Öffentlichkeit gegenüber geäußert hat. Sehr defensiv, sehr zurückgezogen, mit einem Hauch von Einsicht, mit bisschen, ich habe mich selbst gespiegelt, ich bin vielleicht doch nicht der Größte, vielleicht springen die Leute nicht vom Balkon, sondern bloß vom Erdgeschoss. Also es war sehr angenehm zu beobachten, dass da auch so ein Wandel stattfindet. Gut, in der zweiten Halbzeit hätte ich mich vielleicht doch mehr Offensive gewünscht. Ja.
1: Ich hätte mir wahrscheinlich von vornherein mehr Offensive gewünscht, weil es zu verlieren gab es jetzt nichts mehr, muss ich ganz ehrlich sagen. Und man hätte gleich mal richtig starten können. Aber du hattest ja auch unseren Trainer angesprochen als Sportjournalist. Wundert man sich denn da schon, dass auf einmal kurz vor dem Spiel Dortmund ein Trainer da ist, der vorher sehr eigentlich, muss ich sagen, das Alpha-Tier gezeigt hatte und dann auf einmal sehr zurückhaltend, als hätte er sich selbst die Handbremse angezogen? Oder kannst du uns vielleicht auch erläutern oder deine Meinung mal äußern, dass es doch vielleicht auch intern von der Eintracht so gewollt wurde, dass er mal so ein bisschen an die Hand genommen wurde, komm mal bitte ins Büro, wir machen mal die Tür zu und jetzt hältst du dich mal ein bisschen zurück?
0: Ja gut, also wenn das so gewesen wäre, dann wäre ja die Tür zu gewesen und dann wären wir Journalisten natürlich auch nicht dabei gewesen. Mhm.
1: Aber so deine Meinung.
0: Ja, wenn man es jetzt über die gesamte Länge von Februar bis jetzt beobachtet, da ist natürlich aufgefallen, dass es diese zwei Phasen gibt. Ich bin ja dann auch absichtlich, obwohl ich natürlich auch als festangestellter Redaktionsleiter bei einer Produktionsfirma in Mainz mich auch um andere Themen kümmern muss als Sport, komme ich jetzt vor allen Dingen dann als freier Printjournalist fürs Main-Echo ab und zu dann doch mal dazu mich zu konzentrieren auf den Fußball und die Eintracht. Und dann gehe ich auch mal in die Pressekonferenz freitags vorm Spiel und nach der Pressekonferenz vom Spiel, um auch mal zu gucken, wie ist der Riera so, wenn man im selben Raum ist? Wie gibt er sich? Wie kommt er hin? Wie geht er weg? Wie spricht er? Wie antwortet er auf meine Frage? Und da merkt man schon einen riesen Unterschied. Also er hat wirklich einen Tohuwabohu gemacht, das alle gegen ihn aufgebracht hat. Also Teile der Fans, da könnt ihr gleich dazu was sagen, die Pressekollegen, ich glaube auch die Mitarbeiter, das Umfeld. Und ich glaube, irgendwann steht der Tropfen, hüllt den Stein, hat auch Riera selbst gemerkt. Also wenn vielleicht alle mir entgegenkommen, vielleicht bin ich derjenige, der auf der falschen Spur ist. Mhm. Und ich glaube, das ist eingetreten. Also ich habe jetzt, mir ist bei der letzten Pressekonferenz vor Dortmund aufgefallen, dass sein Stimmfall war anders. Seine Stimme war etwas gebrochener, nicht so überzeugt. Seine Wortwahl war anders. Er hat sich anders von uns Pressekollegen verabschiedet, hat dann auch schon mal ein Auf Wiedersehen gesagt oder hat sich bedankt, dass wir alle pünktlich da waren und ein bisschen auf ihn warten mussten. Also man merkt deutlich, irgendeine Spiegelung hat stattgefunden.
1: Okay.
2: Entschuldigung. Ja, ich bin da auch so ein bisschen zwiegespalten. Am Anfang fand ich den ersten Auftritt sehr gut, weil ich mir gedacht habe, er nimmt auch so ein bisschen den Druck von der Mannschaft und zieht ihn auf sich. Ne? Also, dass man so sagt, zieht immer den Fokus auf mich, ich nehme die Mannschaft ein bisschen in Schutz. Und dann wurden die Worte aber immer lauter und immer übertriebener und immer mehr Ziele ausgesprochen, die man nicht erreichen kann. Und ich glaube, dass er auch selber gemerkt hat, okay, ich habe jetzt so viel versprochen, wir werden andere Einwürfe sehen, wir werden andere Ecken sehen, wir werden nur noch nach vorne spielen. Und im Prinzip, und das meine ich jetzt gar nicht böse, war es genau dasselbe wie unter Topmüller, den ich mega schätze, das weiß jeder, der mich kennt. Und er hat dann, glaube ich, auch begriffen, Leute, auch mit dem ganzen Johnny Burkhardt-Thema, so kann ich damit nicht umgehen. Und er hat es von den Fans gespürt, er hat es, glaube ich, auch intern gespürt. Und ich meine, er wird sicherlich auch die eine oder andere Zeitung lesen und dann merken, dass die Kritik an ihm gewachsen ist. Aber ich glaube nicht, dass er irgendwie eine Chance hat, bei der Eintracht zu bleiben. Das glaube ich einfach nicht.
1: Meinst du denn wirklich, dass ein Trainer überhaupt, ich sag mal grundsätzlich ein Trainer, bei welchem Verein auch immer, überhaupt die Zeit hat oder auch den Willen hat, in irgendeiner Weise das jetzt auch noch zu lesen, was über ihn geschrieben wird, was über die Mannschaft, was über den Verein geschrieben wird, dass er da noch das Interesse hat? Gut, zeitlich ist eine andere Geschichte, aber hin und wieder mal will man sich ja auch mal ausruhen und dann auch noch diesen Klumpatsch zu lesen, von welcher Journal hier auch immer, ob das jetzt wirklich schon ein Schreiber links, der damit Geld verdient ist, oder jetzt wachsen ja auch unheimlich viele, ja, ich sag mal, Contents-Creator wachsen jetzt auf einmal raus und die kommen aus allen möglichen Gullideckel raus und jeder muss natürlich seine Meinung äußern. Das wird doch keiner mehr angucken als Trainer

0: oder anhören oder lesen. Oder ein Trainer steht ja, sollte eigentlich über diese Geschichten stehen.
1: Erstens das und zweitens, denkst du ein Trainer von Bayern München, von Real Madrid, von FC Barcelona macht jeden Morgen erstmal 2 Stunden Pressekunde? Ich glaube, das muss man einfach trennen. Ich glaube, ein Trainer in der Bundesliga hat einen harten Job. Das wird sicherlich nicht mit 8 Stunden am Tag, 5 Tage Woche zu tun sein. Und es ist völlig legitim, finde ich, wenn die Trainer sich auf ihre Arbeit konzentrieren. Nur, und du hast es, Per, schon angesprochen, der Beginn seiner Amtszeit in Frankfurt war gekennzeichnet von ich.
0: Ja,
1: also ich werde alles ändern. Du hast die Einwürfe angesprochen als Metapher für, ihr werdet es nicht mehr erkennen, alles wird anders sein. Gut, vom Balkon will ich nicht anfangen, das mag vielleicht auch eine Metapher gewesen sein, die nicht geglückt ist, schwamm drüber. Aber die Latte, die er selbst so hochgelegt hat, reißt er halt nun mal selbst ein, wenn die Ergebnisse nicht stimmen. Also es gibt ja im Prinzip 3 Säulen. A, wie spielt eine Mannschaft mit neuem Trainer? B, wie sind die Ergebnisse mit einem neuen Trainer? Und C, wie verhält sich der neue Trainer in Relation zu Umfeld und Mannschaft? Und zuletzt war keine dieser 3 Säulen positiv. Mhm. Und er muss ja mindestens eine Säule haben. Das heißt, er muss ja mindestens die Ergebnisse liefern und sagen, seht her, Leute, ich bin unbequem, aber die Ergebnisse stimmen.
0: Ja.
1: Ihr mögt mich nicht, die Artikel sind blöd, ich habe keinen Bock in die Stadt zu gehen, aber die Ergebnisse stimmen. Also irgendwas muss stimmen. Nur wenn alle 3 Säulen einreißen, dann wird eben das passieren, was wahrscheinlich passieren wird, dass man sich dann jemanden sucht, der ein neues Fundament mit 9 Säulen baut.
2: Mhm. Ja, ich finde es super wichtig, was du gerade gesagt hast. Und ich glaube, auch wenn der Bezug zur Mannschaft da wäre und man auf dem Platz sehen würde, die Mannschaft gibt alles. Und jetzt sage ich immer, es ist Dortmund. Gegen Dortmund kann man auch mal verlieren. Also man geht nicht ins Spiel und sagt, Leipzig muss ich schlagen, Bayern muss ich schlagen, Dortmund muss ich schlagen. Aber wenn man abliefert und sagt, okay, wir haben alles gegeben, wir haben gegrätscht, wir haben die Kilometer gelaufen, alles, dann ist auch kein Fan böse. Aber wenn du siehst, dass aus irgendeinem Grund, und das will ich gar nicht auf den Spieler und nur auf die Spieler oder nur auf den Trainer fokussieren, dass auf dem Platz nicht das passiert, was die Eintracht eigentlich ausmacht, dann verlierst du die Fans, dann verlierst du die Presse. Und der Weg muss doch sein, als Trainer sich auf eins zu fokussieren. Erstmal die Mannschaft und dann natürlich die Ergebnisse. Und alles außenrum kann dem Trainer doch eigentlich egal sein. Und ich finde, das hat man gemerkt, dass ihm das aus welchen Gründen auch immer, ich kann sie nicht irgendwie zitieren, aber es ist ihm nicht gelungen, die Mannschaft so zu erreichen, wie das für einen Trainer, siehe Vincent Kompany bei den Bayern, eigentlich, was seine Aufgabe ist.
1: Und da komme ich, glaube ich, wieder auf dieses Ich zurück. Ich glaube, er hat nach und nach wichtige Spieler verloren und mit der Masse dann die sogenannte Kabine. Also wenn man sich überlegt, ich werfe jetzt mal ein paar Namen in den Raum, Götze in Mainz aus dem Kader, Baustelle aufgemacht, Koch öffentlich oder sagen wir mal so unter vorgehaltener Hand durch die Blume kritisiert, Theat rausgenommen, Ebtanolib nicht mehr spielen lassen. Es gibt so viele Beispiele, wo man sagt, hat er denn jemand besser gemacht oder hat er wild mal den oder mal jenen sozusagen vor die Wand laufen lassen? Und ich glaube, und jetzt sind wir wieder bei den Bestandteilen eines guten Trainers, dass wenn er wenigstens eine Taktik entwickelt hätte, dass man sagt, das ist jetzt der verbesserte Riera-Fußball im Vergleich zu vorher, dann würde ich sagen, gebt ihm Zeit. Wenn er nicht diese Hürden, also diese Fallhöhe selbst aufgemacht hätte, würde ich sagen, gebt ihm Zeit. Es ist im Prinzip zunächst einmal objektiv unfair, nach so kurzer Zeit einen Trainer womöglich wieder entlassen zu wollen oder, wie man jetzt sagt, freistellen wollen, weil er wird ja dann nicht als arme Kirchenmaus rausgeschickt. Aber wenn ich mir jetzt mal, und jetzt lass uns doch mal einfach mal in so ein paar taktische oder spielerische Details begutachten. Kalimuendo, ja, ich war in der Pressekonferenz, als er den legendären Satz sagte, a wing player is for me a second striker. Ja, also er hat sich entschuldigt, dass der Kalimuendo, der ein ganz klarer Mittelstürmer ist, sozusagen auf außen gestellt wird. Wir erinnern uns an Brown, der dann auf einmal rechts außen war und er führte in der Pressekonferenz groß aus, warum das ja so eine tolle Entscheidung ist, weil dann hat er ja das ganze Spiel vor sich als Linksfuß. Könnt ihr euch erinnern, wann er zuletzt mal rechts gespielt hat? Also es war ja ganz toll, diese Entscheidung zu treffen. Und jetzt bleiben wir bei Kalimuendo zum Beispiel. Also einer, der jetzt wirklich auf die Sicht der letzten Monate hin wirklich kontinuierlich gute Leistungen gebracht hat und überzeugt hat. Der, ich sage jetzt mal überspitzt, verhungert auf der linken Seite, auf der Außenposition oder auf der rechten Seite, auf der Außenposition. Das gibt's natürlich bei guten Vereinen auch, ja. Kompanie spielt auch mit sehr weit außen hängenden Olise als Beispiel. Gut, gehen wir mal ins ganz, ganz große Regal.
2: Der Vergleich hängt ein bisschen.
1: Aber nicht alles, was hinkt, ist ein Vergleich. Aber dann bekommt Olise den Ball, ja, und dann kommt Leiner angeflitzt, zieht in den Strafraum, zieht Gegenspieler mit sich, gibt eine Anspielstation, dann kommt ein Mittelfeldspieler zu Olise hin. Und was ist bei uns? Ball zu Kalimuendo und dann soll der mal schauen, was passiert.
0: Schau mal, schau, dass du klarkommst, ne?
1: Finde, man empfindet nicht, dass eine homogene Aufteilung auf dem Spielfeld stattfindet. Wenn er aber in den ersten zwei Wochen sagt, dass er unbedingt das Spiel dominieren will, das war sein Wort. Mhm. We want to be dominant. Ja. Dominant. Ja. Ja? Ich bin nicht dominant, wenn ich meine Spiele über das ganze Spielfeld verteile und die nicht zusammenspielen. Dann habe ich zwar Ballbesitz und dann habe ich den Ball und dann kann ich hinten keine Tore kassieren, aber dann kommt kein gutes Fußballspiel zustande.
0: Ja, weil das ja auch dann das Spiel aufgebaut wird, Position für Position. Fand ich auch ein bisschen schwierig, muss ich ganz ehrlich sagen. Also er hat sich dann bei der ersten Pressekonferenz, zweite Pressekonferenz, sehr weit aus dem Fenster gelehnt. Erst habe ich gedacht, naja, gut.
1: Sehr weit aus dem Balkon gelehnt.
0: Ja, oder so, ja. Nee, aber erst habe ich schon gedacht, na gut, das ist mein Trainer, der mal ein bisschen auf den Tisch haut verbal, fand ich gar nicht so schlimm. Im Endeffekt hat mich das aber dann doch sehr stark an Heinkes erinnert. Und da gab es auch drei Spieler, die dann leider gehen mussten, mehr oder weniger. Und im Endeffekt abgeliefert hat er recht wenig, ne, muss ich sagen. Und es war ein bisschen schade. Und er hat immer noch einen Traum draufgelegt und immer noch mal einen draufgelegt. Und das kannst du in Frankfurt nicht machen. Das kannst du vielleicht machen beim FC Hintertupfingen oder wie auch immer, kein Thema, weil da kriegt es eh keiner mit, sag ich mal. Aber jetzt gerade hier bei diesem Umfeld in Frankfurt und jeder hat sofort an Heinkes gedacht. Und das ist schon ein wirkliches Alpha-Tier. Das ist schon sehr krass.
1: Aber lass uns doch mal beim Heinkes bleiben. Eine spitzfindige Bemerkung. Lass den Riera mal in 20 Jahren wiederkommen. Mhm, genau. Es gibt nämlich zwei Heinkes. Es gibt den Eintracht-Heinkes.
0: Dass die Uhren dann anders gestellt werden.
1: Und den Spanien-Heinkes. Und es gibt den späteren Bayern-München-Heinkes,
0: ja,
1: der gesagt hat, geht's raus und spielt's Fußball. Also das hat der Beckenbauer gesagt.
0: Ja, ja.
1: Aber ihr wisst, was ich meine. Ja? Dieses sich zurücknehmen.
0: Ja.
1: Fußball ist ein Spielerspiel und das Anerkennen. Ancelotti in Madrid, warum hat das funktioniert? Weil er mit Stars so umgegangen ist, dass er gesagt hat, ich nehme mich zurück und lass die Fußball spielen.
0: Ja.
1: Und Riera hat gesagt, es ist mein Fußball, es ist meine Taktik, ich bin der Coolste. Entschuldigung,
0: ich vertreibe jetzt. Nein, aber ist okay. Und ihr trampelt hinterher.
1: Und ihr macht das, was ich sage.
0: Genau.
1: Solutions. Er hat immer gesagt, Solutions. Also er gibt Lösungen. Er sagt, wie es geht. Ja. Und das ist die Fallhöhe, die ich meine. Und ich kann durchaus mir vorstellen, mit einem reflektierten Riera in 5 Jahren, in 10 Jahren, vielleicht erleben wir einen anderen Riera. Nicht sein Können in Abrede stellen. Ich möchte nur seinen Auftritt und seine ersten Monate in Abrede stellen.
2: Ja, am Anfang war das doch genau das, wo man so als Frankfurter Fan gedacht hat, boah, der ist so ein bisschen, ich nehme jetzt mal dieses Wort und damit meine ich nicht die Frankfurt-Fans, der ist so ein bisschen assi, der passt irgendwie so ein bisschen zu uns, auch vom Wording her. Ja, nicht immer irgendwie Pressekonferenzen mit Heidi-Tai und Teechen, und sondern der war so ein bisschen Klartext. Der war so ein bisschen Balkon. So dem Motto, es wird alles anders, wir werden jetzt geil und wir werden jetzt cool. Und du hast am Anfang so gedacht, boah, schon ein bisschen, passt schon ein bisschen irgendwie in die Welt.
1: Ja, also.
2: Aber dann kam nach den Seifenblasen nix. Und dann ist er hat die Seifenblasen selber immer größer gemacht, statt sie kleiner zu machen und zu sagen, okay, und auch mal mit sich selber ins Gespräch zu gehen und zu sagen, okay, das hat nicht funktioniert, die Positionswahl funktioniert nicht, lass doch die Spieler da spielen, wie du es eben auch schon gesagt hast und du ja auch. Die haben ja alle positionsfremd gespielt, wo ich mir dann gedacht habe, ich bin jetzt kein Trainer, sonst würde ich nicht hier sitzen, sondern irgendwo im Urlaub sein. Aber ich verstehe teilweise auch jetzt auch gegen Dortmund, nichts gegen Dahoud, aber ich habe die Aufstellung gesehen und habe mir gedacht, warum? Also erklär mir jemand die Aufstellung. Vielleicht kannst du es
0: sagen. Die Mannschaft tot rotiert. Muss ich ganz ehrlich sagen. Also es war ein bisschen schwierig und naja gut, das Dortmund-Spiel, was dann im Endeffekt dabei rumgekommen ist, okay, ist halt mal wieder. Aber das hat eigentlich zu den allen Spielen davor auch gepasst. Ne? Also wie du schon gesagt hast, eine Halbzeit gut, eine andere Halbzeit wieder grottenschlecht oder die erste und zweite, je nachdem im Wechsel. Das darf ja für den Fan ja nicht langweilig werden, sonst würde ja jeder nach der ersten Halbzeit gehen. Nee, aber ist so, ja. Und das kam dabei halt rum und leider Gottes, muss man aber auch dazu sagen, man kann dem Trainer aber auch nicht immer nur die Schuld geben. Man sollte auch mal auf die Mannschaft auch mal achten.
1: Ja,
0: und das ist ja der dritte Trainerstab. Ne? Dritter Trainerstab in einer Saison und alle haben es bis jetzt überhaupt nicht hinbekommen.
1: Jein. Also ich würde jetzt bei Topmöller nicht den Satz überhaupt nicht hinbekommen wählen. Also ich gucke jetzt auf die Tabelle.
0: Diese Saison.
1: Die haben jetzt 15 Punkte Rückstand zum Tabellenplatz 6.
0: Ach so, okay.
1: 15 Punkte. Mhm. Ich weiß nicht, ob man mit einem Topmöller, zu dem man sagt, okay, pass auf, vielleicht ist es doch zu viel Handzahmheit, ja, vielleicht muss man doch ein bisschen mehr wechseln, vielleicht kann ein Topmöller sich auch entwickeln. Ich würde nicht sagen, dass alles schlecht war. Also für mich war das im Winter ein Jammern auf mittlerem Niveau. Topmöller zum ersten Mal in der Vereinsgeschichte von Eintracht Frankfurt mit dem Tabellenplatz die Champions League erreicht. Und ein halbes Jahr später ist er freigestellt. Mhm. Also für mich war das vielleicht nicht unbedingt alternativlos.
0: Passt aber zum heutigen Fußballgeschäft. Ne, es geht ganz schnell, so schnell kann man gar nicht gucken. Und dann ist der Trainer wieder weg. Klar, die Mannschaft kann es ja nicht
1: komplett entlassen. So schnell kann man gar nicht gucken, der Hütter ist wieder da.
0: Ja, nein, hör mir bloß auf. Also beim besten Willen nicht. Also das wäre fatal, wenn das jetzt wieder zurückkommen würde. Ist meine persönliche Meinung. Andere Leute, die feiern Hütter ja schon wieder. Noch gar nicht so lange her, dann hätte man am liebsten dann irgendwie in den Main geschmissen. Aber gut, man weiß ja nie, ich würde trotzdem aufgewärmt das nicht noch mal in den Verein holen. Armin Fee hat es auch mal versucht, das ging ja auch kläglich runter. Aber gut, wir haben jetzt schon geschmeidige 25 Minuten hinter uns, Respekt. Wir machen jetzt einfach mal eine kurze Musikpause und dann werden wir uns mal mit der Person, Klaus, einfach mal auseinandersetzen.

0: Ngwi Malmsteen Team mit dem Song Rising Force. Und jetzt geht's natürlich hier weiter bei Radio Phänomenia von, für und mit Eintracht-Fans, wenn ihr jetzt gerade zugeschaltet habt. Am Mikrofon ist der Peer und die Tibos. Und wir haben heute einen Gast hier. Das ist der Klaus Höfling. Und wir haben eingangs der Sendung schon einige Themen angerissen, die er nämlich auch umsetzt. Und ja, seine Tätigkeiten, das ist schon enorm, muss man ganz ehrlich sagen. Er ist nicht eingefahren, irgendwie nur auf eine Schiene. Aber wir wollen uns auf alle Fälle schon mal mal eingrooven, sage ich mal. Sportjournalist, das ist ja eigentlich, muss ich ganz ehrlich sagen, das ist wie ein Handkäse, der riecht von allen Seiten. Bist du da irgendwie spezialisiert schon? Hast du eine gewisse Sportart, wo du sagst, okay, da habe ich mich richtig eingeschossen? Oder fängst du auch an, auf der einen Seite über Schach zu schreiben, auf der anderen Seite, ja, was weiß ich, Vollkontakt, Halma und dann Synchronschwimmen? Oder ist es bei dir jetzt wirklich nur Fußball?
1: Also bei mir ist es im Augenblick nur Fußball. Ich habe jetzt, was jetzt die aktuelle Lage betrifft, bin ich bei einer Fernsehproduktion in Mainz namens Medizine. Wir produzieren vor allen Dingen fürs ZDF. Und da haben wir zum Beispiel in den letzten 2 Jahren zwei Dokus zum Thema Fußball gemacht. Die nennen sich Inside Fankurve. Einmal über Ultras, einmal über rechtsradikale Probleme im Fußball. Die kann man in der Mediathek abrufen. Und das ist so die Fernsehschiene, auch für die ZDF-Streaming-Zusammenfassungen arbeite ich ab und zu. Und dann bin ich Printjournalist fürs Meinecho in Aschaffenburg und schreibe ab und zu dann über die Eintracht, über die Mainzer. Also bin sozusagen der Korrespondent hier aus dem Rhein-Main-Gebiet. Aber die Genese ist schon Fußball, ne? Also ich habe Sportwissenschaften hier in Frankfurt studiert und dann bin ich 1999 hier nach Mainz gekommen und habe über Hessen, Rheinland-Pfalz, Fußball und Sport berichtet. Das heißt, ich war 1999 als junger Sat.1-Reporter im Stadion beim 5:1 gegen Kaiserslautern. Also war schon ein besonderes Erlebnis in diesem Jahr, die Eintracht zu begleiten mit Jörg Berger, dann danach mit der Ankunft von Felix Magath. Also es waren schon 2 wilde Jahre, die ich da für Sat.1 Hessen und Rheinland-Pfalz verbracht habe mit Otto Rehhagel 99 in Kaiserslautern.
2: Aber nur zum Spiel fragen, ja.
1: Also das war einer der strengsten Trainer für Pressekollegen, aber es war natürlich auch eine tolle Zeit bei der Eintracht. Training am Riederwald, da konnte man als Journalist einfach, wenn die Spieler aus dem Auto ausgestiegen sind, einfach mal ein paar Fragen stellen, genau. Und ohne dass da ein Pressesprecher sozusagen erstmal Termine verteilt hat, sondern man konnte auf die zugehen, dann kamen sie vom Duschen, dann nochmal eine Frage und so. Das waren
0: schöne Zeiten.
1: Die glorreichen Sportjournalismuszeiten. Vielleicht gibt's noch glorreichere, aber ich gehe ja erst auf die 20 zu.
3: genau.
1: Von früher. Und da war es also immer Fußball. Und als ich dann in den letzten 10 Jahren fürs ZDF, für unsere Produktionsfirma, Berichte für die ZDF-Sportreportage gemacht habe, da waren es vor allen Dingen dann Sportwissenschaftsberichte. Also Biomechanik im Sport, Kreuzbandriss, Covid im Sport, Herzrhythmusstörungen im Sport. Das waren so sportwissenschaftliche Themen, die ich da bearbeitet habe.
3: Kreuzbandriss ist ein sehr gutes Thema, ist ja bei den Frauen sehr, sehr, sehr häufig. Eigentlich, glaube ich, die häufigste Verletzung im Frauenfußball.
1: Ja, zumindest ist sie bei den Frauen häufiger als bei Männern.
3: Genau, ja. Deswegen, also dann werde ich mir das auf jeden Fall auch nochmal anhören oder anschauen. Aber du bist ja Aschaffenburger und ich weiß, dass heute viele Leute aus Aschaffenburg zuhören. Nicht wegen mir, sondern wegen dir.
1: Gruß nach Ascheberg.
3: Genau, und jetzt sag einmal diesen Satz. Wem ist die Cap?
1: Unser.
3: So, da weißt
1: wem
3: du auch
1: noch? Uns. Vom Nabbel bis zum Brunser. Und
3: ist so. An unser. Ja, richtig. Jetzt wisst ihr auch alle, in welchem Stadtteil der gewohnt hat vorher. Aber du hast ja früher auch schon die Frankfurt Galaxy mitbegleitet. Also du bist ja eigentlich über den Weg, also nicht nur Fußball, sondern eben auch damals American Football, was ja super gehypt war. Die Wochenenden bestand ja ein Samstag Frankfurt Galaxy, am nächsten Samstag Eintracht Frankfurt.
1: Ja.
3: Und die Partys bei der Galaxy waren einfach deutlich geiler, muss ich sagen.
1: Ja, ich hatte ja zum Glück auch die Gelegenheit, die Frankfurt Galaxy mehrere Jahre im Trainingslager in Florida zu begutachten für Sat.1 und konnte da also mit den Spielern direkt drehen. Und das war natürlich eine tolle Zeit, weil die Nähe von dem amerikanischen Sport zu Journalisten natürlich viel offener ist. Mhm. Also man kann die teilweise dann in der Umkleidekabine interviewen oder man kann mit denen mal einen Tag als Dreh verleben. Also es war schon eine tolle Zeit da. Und was in den 90er Jahren in Aschaffenburg als Sportjournalist natürlich auch groß war, war Handball-Bundesliga, ja. Ne? TV Großwallstadt. Ja. Das war auch noch ein Fokus für mich als junger Sportjournalist.
3: Okay. Also ganz, ganz früh eingestiegen in das Thema, aber breiter aufgestellt.
1: Breit aufgestellt, und das Interesse ist aber doch ehrlich gesagt an den anderen Sportarten ein bisschen abgeebbt, weil irgendwann muss man ja auch mal andere Zeit als mit Sport verwenden, und da ist mir Fußball schon wichtiger, das zu begutachten, und die restliche Zeit stecke ich dann eben in mein Hobby zu texten. Ich habe ein Buch geschrieben namens Literatur Snack, das ist jetzt dieses Jahr rausgekommen, und benutze ich dann meine Freizeit dafür.
0: Woran liegt es denn eigentlich gerade beim Fußball, dass da die Vereine doch ein bisschen zurückhaltender sind gegenüber den Journalisten? Also man hat nicht mehr so die Möglichkeit, ja, mal einen Spieler zu interviewen, wie du ja schon gesagt hast. Im Riederwald war das ja wirklich ganz einfach und ganz locker, das kenne ich auch noch. Ja, auch im Trainingslager, da hatte ich dann auch spontan irgendwelche Möglichkeiten gehabt, Interviews zu führen, ohne irgendwie vorher Absprachen zu treffen. Ist ja heute gar nicht mehr möglich. Woran liegt es denn eigentlich? Deine Meinung? Liegt es jetzt wirklich daran, wir hatten es ja im Vorgespräch gehabt, da hatte ich ja erwähnt gehabt, dass es halt doch mehr daran liegt, dass die Vereine ihr eigenes TV und Radio natürlich promoten wollen, oder sie wollen einfach den Weg des geringsten Widerstandes gehen, lieber ihr eigenes Ding machen und die Journalie außen vor lassen, weil man weiß sowieso nicht, was zwei Tage später in der Zeitung drin steht.
1: Alles drei stimmt.
0: Gut, dann haben wir das Thema auch erledigt.
1: Also alles hat seine Zeit natürlich. Ja, ne? Klar. Und klar, und genauso wie der Fußball insgesamt professioneller geworden ist, also wir alle kennen die Zeiten, Waldstadion, unüberdacht, überall kommt das Unkraut raus. Es war auch toll. Damals war einfach toll, weil einfach damals es so toll war. Und jetzt gibt's andere Vorteile und andere Nachteile. Das Bier ist doppelt so teuer, die Plätze sind doppelt so teuer, die Spieler spielen nur wegen des Geldes und was weiß ich was. Und jetzt kommen noch bei der WM Werbeunterbrechungen, die angeblich Trinkpausen sind. Alles hat seine Zeit, und in jeder Zeit hat es Vor- und Nachteile. Und jetzt ist eben die Zeit, dass die Vereine und die Verbände, der DFB hat ja jetzt auch verkündet, dass er ein eigenes Fernsehprogramm macht, ein eigenes Fernsehmedium, ein Footage-Medium macht. Und jetzt ist eben die Zeit, wo die Vereine sich diese Angestellten erstens leisten können, das Bewusstsein, dass es so etwas gibt, man sowas selbst betreiben kann, selbst Content kreieren, den man selbst beeinflussen kann, um das Wort zensieren zu vermeiden, für gute Stimmung sorgen kann, für immer Informationen sorgen kann. Das macht schon Sinn aus deren Sicht. Mhm. Ja? Und natürlich macht es dann Sinn, sozusagen diese Informationen den Pressekollegen nicht noch zusätzlich zu geben, ja? Sondern wir haben ja hier sozusagen unseren eigenen Podcast, und wir haben unsere eigene Pressemitteilung, und wir haben unser eigenes Interview vom Medienchef, der dann mit dem Vorstand ein Interview macht, und die Medien zitieren das dann. Ja. Ja. Also aus deren Sicht völlig legitim, aus unserer Pressesicht natürlich teilweise schade. Gerade bei Print werden ja auch Interviews oft dann glatt gebügelt, die müssen ja dann nochmal gegengecheckt werden, und dann kommen die zurück, und man denkt sich, ach Gott, gerade der eine Satz, der interessant war, der ist jetzt raus. Ja, ja, ja. Das war natürlich ein großer Vorteil, als ich dann diese Fernsehberichte über die Eintracht gemacht habe, weil dann doch schon mal das eine andere Nummer ist, wenn man ein Fernsehinterview macht, oder gerade die Field-Interviews, die sind natürlich dann on air, und die sind dann oft wertvoller als dann diese Print-Interviews. Mhm. Also es war jetzt mal ein kleiner Ausflug sozusagen in die Medienlandschaft. Aber eine berechtigte Frage, Tewurst, dass wirklich diese eigenen Medien sozusagen jetzt einfach da sind, und aus deren Sicht durchaus legitimerweise, ja.
3: Ja, und ich finde auch, der Zugang zu den Spielern, das hat sich, glaube ich, deswegen auch geändert, weil heutzutage ja alles sofort auf die Goldwaage gelegt wird. Ja. Ne? Also wenn man jetzt mal an die guten alten Zeiten zurückdenkt als Nostalgiker, da gab es kein Social Media, da war irgendwie die Tageszeitung und abends vielleicht noch die Sportschau oder sowas. Und heute wird ja wirklich jedes Wort auf die Goldwaage gelegt, und wenn du 3-2 verlierst nach einem richtigen Drecksspiel und kriegst dann das Mikro hingehalten und sagst, woran hat's denn gelegen? Ja, dann bist du halt ein junger, emotionaler Spieler und haust halt mal irgendwas raus, was vielleicht nicht pressetauglich ist, aber was die Wahrheit ist, aber die wird eben sofort zersägt. Und das finde ich eben heute so schade, dass du, die bestimmen ja schon vorher, wer ans Mikro muss. Die wissen, also teilweise, ne?
1: Teilweise, ja, können es zumindest bestimmen.
3: Genau.
1: Ja.
3: Aber dass nicht einfach mal jemand sagen kann, ey, ganz ehrlich, Digga, stell mir mal eine andere Frage. Woran es gelegen hat, wenn wir das gewusst hätten, hätten wir das Spiel gewonnen. So, stell mir mal jetzt bitte eine vernünftige Frage und nicht die, die du mir
1: jeden Samstag stellst. Ja, sowas kommt durchaus auch vor.
3: Genau.
1: Ja.
3: Aber das wird dann sofort wieder negativ von wegen, und dann wird es gleich wieder in den Verein transportiert, dass da schlechte Stimmung ist und. Ich finde es einfach schade. Das sind alles Menschen und wir haben auch mal einen Tag, wo wir sagen, weißt du was, 16 Uhr, ich habe jetzt keinen Bock mehr, ich gehe nach Hause, weil der Tag war einfach doof und die dürfen es nicht. Und deswegen, dieses Steuern von oben finde ich so extrem.
0: Das Problem ist auch, ist ja auch Jannis, wir hatten ja hier auch mal einen Spieler gehabt, ich glaube, das war der Thomas Sambach, der das gesagt hatte und das fand ich wirklich sehr, sehr gut eigentlich, da bin ich überhaupt nicht darauf gekommen. Früher hast du Interviews gegeben, dann stand das in der Abendpost-Nachtausgabe, glaube ich, oder wie auch immer gab es hier, oder dann halt die Zeitung mit den großen Buchstaben. Dann war das ein Tag.
1: Bunte.
0: Die Gala. Und dann stand es am nächsten Tag in der Zeitung, war kein Thema. Zwei Tage später war es dann vielleicht noch beim Friseur auf dem Tisch. Und drei Tage später war es auf dem Markt und da wurde der Fisch eingewickelt. Ja. Heute ist alles im Internet und das kannst du dann nochmal über Jahre hinweg, kannst du es nochmal nachrecherchieren.
1: Ach, von diesem Internet habe ich auch schon gehört, ja.
0: Ja, da war was, ja, genau. Mein Opa löscht es immer. Und da bin ich überhaupt nicht drauf gekommen, das stimmt. Und dann ist das Interview eigentlich ja in Vergessenheit geraten.
3: Und vor allem, du kannst es nicht nur recherchieren, das wäre ja noch okay, sondern es wird ja dann auch noch Tage später kommentiert und wieder nach oben gebracht. Also, dass die Welle immer oben bleibt, in den, jeder weiß, dass es bei mir die asozialen Medien sind. Es wird immer wieder dieses Bashing gemacht und es wird sich immer wieder versteckt hinter irgendeinem Avatar, nicht hinter dem Namen, wo eine Adresse hinten dran steht, wo man mich anrufen kann. Sondern du kannst einfach heutzutage raushauen, kannst deine Meinung kundtun in einer Art und Weise, die du persönlich niemals machen würdest. Und das finde ich traurig.
1: Und deswegen möchte ich jetzt nochmal als eine Lanze für den öffentlich-rechtlichen Rundfunk brechen an dieser Stelle. Ja. Denn das Internet geht nicht mehr weg, die sozialen Medien gehen auch nicht mehr weg. Jede Zeit hat ihre Herausforderungen. Und eben deswegen ist es wichtig, dass parallel dazu es ein Medienuniversum gibt mit fundiertem Journalismus, mit gewissen ethischen Werten. Nicht immer ist alles sagen wir mal richtig oder 100%, weil es machen Menschen auch mal Fehler. Das wird auch mal ein falsches Bild verwendet oder es wird mal ein Zahlentrainer irgendwo drin. Nur dieses absichtlich falsch schreiben oder dieses absichtlich Meinung statt Inhalt, dieses absichtlich eine Kampagne fahren, das gibt's beim Öffentlich-Rechtlichen und ich sage das jetzt aus 20-jähriger Erfahrung von Zulieferungen zu Öffentlich-Rechtlichen. Ich weiß, dass dort nicht das aktiv gemacht wird, sondern dass da wirklich ein Journalismus ist, wo man sagt, wir wollen die Politiker nerven, wir wollen die Wahrheit herausfinden, wir wollen die Fakten aneinander reihen. Und deswegen finde ich so wichtig, dass wir das haben. Das als kleiner Ausflug.
0: Du hast mal schwierig, ganz, ganz schwieriges Thema. Da könnten wir theoretisch auch noch mal eine eigene Sendung machen und uns da wirklich noch mal, breit rumdiskutieren. Ja. Jeder hat eine andere Meinung. Ich hätte da jetzt diesbezüglich auch eine andere Meinung. Ich will es aber jetzt hier nicht sagen, denn eigentlich wollen wir uns ja noch mal ein bisschen weiter mit deiner Person, was wollen wir denn da machen? Nochmal weiter Fragen stellen, oder? Per, was hältst du denn davon? Wie bist du denn überhaupt auf diesen Sportjournalismus gekommen? Ist ja jetzt nicht gerade, ich sag mal, so ein Job, den man als kleine Bub nimmt. Der kleine Bub will Baggerfahrer werden oder was weiß ich, aber dann ausgerechnet
1: Sport. Der kleine Bub wollte mal Polizist werden.
0: Ja, genau, irgendwie. Ja.
1: Und dann hat er bei der Schülerzeitung angefangen und war der Virus des Veröffentlichens sozusagen infiziert und seitdem will ich einfach veröffentlichen.
0: Also hast du denselben Werdegang gemacht wie der Michael Appes? Der hat ja auch schon als Schüler gezeichnet und du hast ja praktisch dann identisch gemacht.
1: Ne? Ja, also im Prinzip ist alles so sehr kontinuierlich verlaufen. Schülerzeitung, regionale Zeitung, regionales Fernsehen, dann landesweites Fernsehen, dann bundesweites Fernsehen. Ich war danach dieser Sat.1 Zeit beim Sport war ich dann bei Sat.1 Wake-up mit Barbara Schöneberger, Matthias Optenhöfel, eine Sendung sonntags, war dann leider 10 Jahre weg vom Sport und habe dann sozusagen Unterhaltungsfernsehen gemacht. Hat mir ein bisschen wehgetan und versucht das jetzt wieder auszubügeln und wieder aufzuholen mit ein bisschen mehr Sportjournalismus, ja.
3: Aber hast du dann bei dem Unterhaltungsfernsehen vielleicht dann auch den Weg gefunden zum Poetry? Weil du bist ja weg von dem Sport, wo es immer um dasselbe Thema geht. Irgendwie das Runde muss ins Eckige, ne? Und dann hast du Unterhaltung. Und dann hast du irgendwie, wie bist du auf dieses Thema Poetry gekommen?
1: Also mit dem Poetry Slam, da war sozusagen die Genese, dass ich in den 90er Jahren Animateur war. Auf Ibiza und Fuerteventura.
3: Ich übrigens auch auf Fuerteventura, im Rio Oliva Beach, möchte ich nur sagen.
1: Ich war im Norden in Corralejo.
3: Ja, ich war in Corralejo, Rio Oliva Beach.
1: Ah, okay.
3: Genau, waren die zwei am Strand.
1: Ah, richtig.
3: Wir wollen jetzt keine Werbung machen.
1: Brüder im Geist.
3: Es gibt doch noch andere Hotels.
0: Meine sehr verehrten Damen und Herren, die heutige Sende könnte sich noch verlängern um 30
1: lange
0: Minuten.
1: Lange Rede.
3: Du warst bei Fendorado, oder?
1: Richtig. Lange Rede, kurzer Sinn. Dieses Bühnenadrenalin sozusagen, wenn man da abends dann auf der Bühne steht und irgendwelche Musicals nachspielt und moderiert und Stimmen imitiert und sonst irgendwas. Das fehlte dann irgendwann sozusagen in meinem Körper und dann kam dieses Poetry Slam, wo ich auf einmal gesehen habe, ach, da können Leute vom Zettel ablesen und können Sachen vortragen, weil ich kann mir keine Texte merken. Das heißt, ich konnte nie Schauspieler werden oder etwas dergleichen, weil ich mir keine Texte merken kann. Und dann kam sozusagen dieses Poetry Slam. Man konnte jetzt sozusagen mit dem Zettel auf der Bühne seine Texte vortragen und das war das Erweckungserlebnis. Und deswegen habe ich dieses Hobby sozusagen jetzt wiederentdeckt, entwickelt.
3: Sehr cool. Also da auch mal allergrößten Respekt, weil mit Worten gut umzugehen, vor allem mit deutscher Sprache gut umzugehen, das ist immer wieder ein schönes Erlebnis.
1: Und ich tue es immer wieder versuchen tun.
3: Genau, versuchen tun. Versuchen tun. Ja, sehr cool. Und das ist etwas, du machst jetzt noch weiterhin, du hast ja vorhin gesagt, es gibt noch zwei Termine, darfst du auch gerne nennen, wo du das nächste Mal Poetry Slam praktisch vorträgst.
1: Im Oktober in Mainz und Wiesbaden. Ich kann jetzt die genauen Daten, weiß ich nicht auswendig.
3: Du hast keinen Zettel dabei, ne?
1: Hast mich auf einem der falschen Füße erwischt.
3: Du hast keinen Zettel dabei, ja. Wenn ich damals einen Zettel hätte verwenden dürfen, hätte ich es ja wahrscheinlich auch irgendwas studiert. Aber es war nicht erlaubt.
1: Nein. Ja, genau. Also das ist sozusagen mein zweites Hobby, außer diesem Buch Literatursnack zu schreiben einfach. Denn beim Fernsehen hat man einfach viel zu wenig Text. Logischerweise, es geht über die Bilder. Und Poetry Slam und Buchschreiben macht eben sozusagen das Schreiben etwas einfacher. Jetzt habe ich zum Beispiel ein ganz schwieriges Projekt für das Meine Show. Über die WM eine Satire schreiben. Und das ist schwer, über die aktuelle FIFA noch eine Satire zu schreiben.
3: Das ist doch ganz einfach.
0: Schwer ist es jetzt.
3: Das ist doch ganz einfach, wollte ich gerade sagen.
0: Aber nochmal ganz kurz, es gibt ja Leute da draußen, die haben mit dem Poetry Slam ja nicht so arg viel am Hut. Was ist es denn eigentlich genau?
1: Poetry Slam ist eine Art Dichterwettbewerb, an dem an einem Abend sechs Poetry Slammer auftreten und jeweils 6 bis 7 minutenlange Texte vorlesen. Mhm. Und dann stimmt das Publikum ab, welche Texte ihnen am besten gefallen haben. Die dürfen dann nochmal vortragen. Und dann wird einer gekürt am Abend, der dann diesen Abend gewonnen hat. Aber das ist ehrlich gesagt nur der Rahmen. Eigentlich geht es wirklich darum, sozusagen, es ist so eine Mischung aus Poesie und Stand-up.
0: Ganz genau. Und solche Veranstaltungen werden nämlich unter anderem hier bei Radio X nämlich auch rausgehauen. Und das fast jeden Tag die Woche nämlich von 18 bis 19 Uhr bei X wie raus. Ganz genau. So, Peer, was haben wir noch?
3: Ja, was haben wir noch? Ich könnte jetzt noch stundenlang fragen über Fuerteventura und deinen Animateurstas einstellen.
1: Auf Ibiza war es übrigens Punta Arabi.
3: Punta Arabi, ja, da war ich in jungen Jahren auch mal. Aber Tendorado war mir klar, da waren ja damals alle Aschaffenburger. Aber das eine ist ja Sportjournalismus oder Journalismus allgemein. Dann kommt natürlich das Thema Bewegtbild, Unterhaltung. Es kommt Poetry Slam, was natürlich schon sehr nah ist an einem Buch. Aber ein Buch zu schreiben, finde ich persönlich, wäre für mich die größte Herausforderung. Also ich könnte kurze Verse oder sowas, das würde ich vielleicht noch irgendwie hinbekommen. Singen will mich übrigens auch keiner hören. Aber ein Buch zu schreiben, was hat dich dazu veranlasst? Also was war der Trigger, dass du gesagt hast, okay, ich möchte jetzt nicht nur, sage ich mal, 5 DIN A4 Seiten vorlesen, sondern ich möchte ein Buch schreiben?
1: Ja, das war wieder dieser Veröffentlichungsdrang. Ne? Alles, was man sozusagen in der Schublade hat, auf dem Laptop irgendwie rumschlummert, das mal zusammenzufassen und dann als Buch zu veröffentlichen, dass man das Ding in der Hand hat, dass man seinen Eltern schenken kann, dass man seinen Freunden schenken kann und dass man sozusagen dieses Physische da in der Hand hat. Das war sozusagen das Ziel, ja, genau. Und der Inhalt ist eben genau das, was du angesprochen hast, nämlich die Kleinigkeiten, ja, also mal ein Gedicht, mal ein Sketch, mal eine Kurzgeschichte, mal ein Songtext. Es ist leider nichts über Fußball dabei, aber was über Aschaffenburg zumindest.
3: Okay. Also Kurzgeschichten. Jetzt hast du gerade noch was so eben nebenbei reingeworfen. Songtext, also das heißt, du machst auch noch Musik.
1: Ja, aber auch nur als Hobby und auch nur als Spaß. Ich habe vor 2 Wochen mein erstes Album rausgebracht.
3: Hobby und Spaß, er hat ein Album.
1: Das nennt sich als Künstlername Applaus Klaus und kann man auf den gängigen Musikseiten theoretisch sich dann anhören. Es ist Ballermann-Musik, Party-Musik, Junggesellen-Abschiedsmusik. Also es ist nicht unbedingt 100% mein Geschmack. Aber es ist mein Textgeschmack.
3: Okay. Ja, ich habe vorhin mal ein bisschen reingesneakt und habe mir nur gedacht, okay, Ballermann-Hits, 28 oder sonstige Formate, Bravo-Hits oder sowas. Und ich fand es lustig, weil es ja eigentlich so gar nicht eigentlich dazu passt, dass man sagt, okay, der schreibt ein Buch, der ist Sportjournalist, der ist geerdet und auf einmal macht er hier den Party-Klaus und sagt, komm, wenn ihr mal richtig schön feiern wollt, ich habe hier sozusagen eine schöne Playlist für euch, da könnt ihr richtig abfeiern. Ich fand's sehr, sehr cool, sehr, sehr lustig.
1: Danke sehr.
0: Interessant ist natürlich auch noch, auf die Idee zu kommen, überhaupt ein Buch zu schreiben. Gerade heutzutage, wo es ja auch so schnelllebig ist, manche Leute schaffen ja nicht mal 2 Zeile oder 3 Zeile E-Mail zu lesen, sondern die überfliegen es ja dann meistens. Und was ja auch interessant ist, wenn irgendwelche Texte sind in Zeitungen, dann muss immer in Klammern stehen, Lesezeit 2 Minuten.
1: Schön beobachtet.
0: Ja, schön beobachtet. Ist so, damit die Leute schon gar nicht überfordert werden. Ja. Oder manche Bücher haben ja dann schon irgendwelche Einträge, könnte jetzt gewaltverherrlicht werden oder wie auch immer. Es wird ja heute, muss ja alles darauf hingewiesen werden. Und dann noch auf die Idee zu kommen, 132 Seiten Taschenbuch zu schreiben,
1: 149,
0: dann hast du, nein, das Taschenbuch 102.
1: Neue Ausgabe.
0: Ja, okay. Wahrscheinlich ein 5-seitiges Impressum noch eingetragen.
1: Ja.
0: Ist aber schon eigentlich schon sehr sportlich, das dann auch auszujagen in der heutigen Zeit, oder? Ich meine, man hat ja auch gewisse Unkosten, das Buch ja auch zu produzieren. Dann kommt ja auch noch der Druck dazu, dann kommt das Cover dazu. Da wird wahrscheinlich irgendwie eine Agentur noch mit beauftragt worden sein oder wie auch immer. Und dann trotzdem das auf den Markt zu schmeißen, ist schon sportlich. Und dann nicht gerade teuer für 10,70 Euro.
1: Ja.
0: Respekt.
1: Ja, kostete zu produzieren, zu machen, rauszubringen insgesamt 0 Euro.
3: Ja.
1: Also es ist ein Selbstverlegerbuch. Das heißt, also ich habe das Buch selbst geschrieben, also kosten 0 Euro, wenn man jetzt mal die 20 Jahre, an denen ich gearbeitet habe, abzieht. Tatsächlich sind sogar Texte noch aus Schülerzeitungszeiten mit dabei, bis heute. Also einen wirklichen Überblick über die letzten 20 Jahre. So, dann hat man ein Manuskript, dann hat man eine Software auf der Selbstveröffentlichungsseite. Man darf ja keine Werbung machen, das würde ich sagen. Also bei einem großen amerikanischen Lieferservice kann man das Buch dann selbst herausbringen. Und kann man sein Cover selbst gestalten, kann das Layout, die Schriftart wählen. Ja, und dann bringt man es einfach raus. Und dann wird jeder, der das Buch dann anklickt und kauft, für den wird dieses Buch dann gedruckt.
0: Ach so. Ja. Ah ja, okay. Also du musst jetzt nicht irgendwie eine gewisse Auflage bei dir unter dem Keller liegen haben und dann hoffen, dass wenn du schon 10 druckst, ist dann wenigstens auch eins verkauft wird.
1: Ich habe tatsächlich ein Paket mit sogenannten Autorenexemplaren, die ich dann zum Herstellerpreis bekomme. Und die verschicke ich dann an Freunde oder bringe sie wie jetzt mit für einen von euch. Ich habe nur eins dabei. Müsst ihr euch teilen.
0: Ne, und das kommt dann bei uns in den Säckel für die Tombola.
1: In Säcken für die Tombola, mit Witwer, genau. Und also ich kann die dann selbst sozusagen verschenken, verkaufen, was auch immer, mir auf den Kopf legen und als Hut tragen. Und wenn jemand die dann über die Seite von diesem amerikanischen großen Dienstleister bestellt, dann wird das für ihn gedruckt und nach Hause geschickt für 0 Euro, wenn er dort Mitglied ist. Ne?
0: Das habe ich ja nie gehört.
1: Weil es ja ein Buch ist.
0: Weltklasse.
1: Ja. Das war auch der Grund, warum ich das erst nach 10 Jahren gemacht habe, weil vorher war es ja genau so, wie du sagst. Es war ja kompliziert. Also vor Urzeiten, wo Peer und ich noch jung waren, du ja nicht, du gehst ja erst auf die 30 zu, da musste man noch ein Manuskript an einen Verlag schicken und dann musste man hoffen, und dass der Verlag Interesse hat und dann und so weiter und so fort. Und mittlerweile, no problem.
3: Ja gut, man darf ja nicht vergessen, dieser Lieferservice, von dem du da sprichst, die sind ja genau mit diesem Thema groß geworden. Und das sind unheimlich viele kleine Autoren, die das darüber eben machen, zum fast Nullkostenpreis irgendwie ein Buch
0: in der Welt zu bringen. Ich finde das interessant.
3: Also, ich finde das mega.
0: Ich habe das jetzt noch nie gehört. Komisch, dass ich in meinem Alter noch was lerne. Das ist sehr außergewöhnlich. Muss ich gleich mal zu Hause mal dann mal auf das große Portal gehen und mal gucken. Finde ich schon sehr gut, weil ja.
1: Du musst dort übrigens nach dem Literatursnack gucken.
0: Ja. Warum?
1: Damit du es auch findest.
3: Achtung, jetzt, pass auf, jetzt schreibt dir Thebos auch noch ein Buch.
0: Schon längst 13 fertig. Ich will sie nur noch nicht drucken. Ja, du bist ja auch regelmäßig in der Presseabteilung bei der Eintracht Frankfurt und ja, hin und wieder diskutieren wir zwei Jahre. Wir sind manchmal zweierlei.
1: Du meinst auf der Pressetribüne?
0: Der Pressetribüne, ja, ja genau, zweierlei
1: Meinungen. Nicht, dass die Leute denken, wir würden da arbeiten.
0: Nein, sowieso nicht. Du ab und zu mal gibst dir deinen Kommentar ab beim Eintracht TV.
1: Ja.
0: Wie kam das zustande?
1: Ja, eben durch die schon langjährige Zusammenarbeit. Ne? Okay. Also wie gesagt, ich berichte über die Eintracht seit 1999 und über die Jahre lernt man dann jeweils immer die neuen Presseleute kennen, dann gerade über die Arbeit fürs ZDF, dann eben auch den Pressesprecher Bartosch näher kennengelernt und wenn die dann für dieses drüber gebabbelt mal einen Journalisten brauchen, dann mache ich da gerne mit. Da war übrigens auch das Spiel gegen Freiburg, als ich da dazu geholt wurde, wo Riera sozusagen einen Riera-Fußball hat spielen lassen tatsächlich in der zweiten Halbzeit, ja. Wo ich dachte, toll, so könnte es funktionieren, schnell nach vorne, Umschaltfußball, effektiv in der Chancenauswertung. Also da waren Ansätze da, wo ich dann auch in diesem Gespräch gesagt habe, so genau so könnte es gehen.
3: Mhm. Ja, könnte.
1: Ich habe mir auch eine Chance gegeben am Anfang.
0: Ja, okay. Ganz kurz, wir sind nämlich am Ende, noch geschmeidige 5 Minuten. Ich weiß nicht, die nächste Redaktion, die wird wahrscheinlich draußen vor der Tür schon die Füße oder die Schuhe schaben. Lieber Klaus, erstes Mal vielen, vielen lieben Dank, dass du hier den Weg hierher gefunden hast. Ich hoffe, dass es nicht das letzte Mal war, denn ich glaube, wir konnten eigentlich dein Thema nur so kurz anreißen. Ja. Da könnte man nochmal geschmeidige 60 Minuten hier rausfeuern. Ich fand's interessant.
3: Mega, mega.
0: Ja, gut.
3: Ja, also nee, das ist wirklich auch so Einblicke zu bekommen von einem wirklichen Fachmann, genau. Der das von Anfang an mitbegleitet hat.
0: Wir sind ja alles nur Semiprofessionelle, ja. Hier im Studio 1 bei Radio X. Morgen könnt ihr die Sendung nochmal nachhören von 10 bis um 11, logischerweise danach nochmal auf der Mediathek. Und ansonsten sind wir nächsten Dienstag wieder für euch da von 19 bis 20 Uhr Radio Phänomenia. Wenn es dann wieder heißt, das Eintracht-Magazin von, für und mit Eintracht-Fans. Ich weiß gar nicht, wir haben mal wieder dicke Bar und Strubbeliges, ne? Wir haben keinen Gast.
1: Eins dürfen wir nicht vergessen. Ich wünsche mir, dass die Eintracht doch noch in den Europapokal kommt.
0: Oh, das wünsche ich mir auch. Eigentlich auch mal fragen können.
3: Das wünsche ich mir auch.
0: Alle liebe Leute da draußen, schön, dass ihr zugehört habt und erholt euch jetzt noch mal. Ansonsten, wie gesagt, morgen nachhören von 10 bis um 11 und am nächsten Dienstag wieder. Wir sagen einfach mal ganz geschmeidiges Tschüss. Klaus, komm gut nach Hause, verfahr dich nicht.
1: Danke, es war sehr schön bei euch.
0: Ja klar, was willst du denn sonst anderes sagen?
3: Macht's gut da draußen. Ciao, ciao.

0: Ja, wir haben den zweiten Dienstag im Monat und das heißt, wir sind wieder für euch da von der Supernova Corp. Wir haben ein neues Label für euch und ja, wie immer am Mikro der Dirk und
1: der Roberto, hallo.
0: Ja, und der stellt euch heute Secret City Records vor.
1: Ja, und die Geschichte unseres heutigen Labels, die beginnt 2006 in Montreal und Justin West ist gerade frisch mit der Uni fertig, als er einen Gig von Patrick Watson besucht. Da ihn der Künstler begeistert, gründet er das Indie-Label Secret City Records und Watsons Debüt-Longplayer Close to Paradise bringen sie noch im gleichen Jahr raus. Daraus haben wir gerade Lucius Live gehört. Gestartet ist das Indie als Sublabel des kanadischen Justin Time Records, einem Label, das Justins Vater Jim West gehört, Anfang der 80er entstand und eigentlich die Jazz- sowie die Blues-Szene im Fokus hat. Justin kann in den Anfangsmonaten diesen Support beim Vertrieb und auch allgemein durch schiere Zeit der Mitarbeitenden gut gebrauchen und dann, nach knapp 2 Jahren, wird Secret City dann eigenständig. Nach über 2 Dekaden ist Patrick West als Künstler global fest im Sattel. 2014 feiert das Label mit Watsons Je te laisserai des mots als erster französischsprachiger Track mit über 1 Milliarde Streams die Aufnahme in den Spotify's Billions Club. Und das 14 Jahre nach dem Release der Single. Auch das kanadische Label feiert im September 2026 20 Jahre. In einem Interview mit Billboard Canada sagt Justin West über seine Ambitionen mit dem Label Weiland 2006: "I had no grand vision for Secret City. It just made some sense given what we were doing and where we are at the time. Me, Patrick, his manager, everyone, we all learned the business along the way." Credo ist, dass sich die KünstlerInnen des Labels gegenseitig supporten, um musikalisch zu wachsen, aber auch um die Musik bekannt zu machen und dass die Musik eigenständig, anders und abseits der eingetretenen Pfade sein muss. Zum Label-Roster gehören neben Patrick Watson oder Tiger Bands, die vermutlich hauptsächlich in Kanada oder Frankreich bekannt sind, wie Plants and Animals, Live, Fallback oder auch Diamond Rings. Aber nichtsdestotrotz sehr, sehr spannende Künstler und da stellen wir euch heute einige vor und den Anfang macht der Dirk.
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Exercise My Demons 2021 oder 22, ich bin mir nicht ganz sicher, sind wir mit genau dem Album bemustert worden, ja, aus welchem wir gerade den Titel gehört haben. Und ich habe damit auch das erste Mal von Gus Engelhorn gehört, so heißt der Künstler, dessen zweite Veröffentlichung das gerade war, aber die erste für unser heutiges Label. Bis in seine späten 20er fuhr er professionell Snowboard und Skateboard. Erst durch einen Unfall und dessen Spätfolgen setzte er sich, der Langeweile geschuldet, näher mit Songstrukturen und Musikinstrumenten auseinander. Ich konnte 9 Monate weder snowboarden noch skaten und das war zu dieser Zeit mein ganzes Leben, so schrieb er. Ich habe angefangen, Songs zu schreiben, ich konnte zu dieser Zeit nichts anderes tun. Ich wäre verrückt geworden, wenn ich meine Besessenheit nicht in etwas anderes gesteckt hätte. Ja, und so entstand 2020 das erste Album Dead and Transfiguration und 2022 Dungeon Master, aus dessen Album wir gerade den Song gehört haben. Zuerst habe er mit Mehrspurgeräten, Synthesizern und verschiedenen Musikstilen herumexperimentiert, ehe er gemerkt habe, dass eine minimalistische Herangehensweise bei der Instrumentierung es ihm besser ermöglichte, das in den Vordergrund zu stellen, was ihm wichtig war. Die allem voranstehende Geschichte, die er erzählen wollte. Ja, wenn man die Alben hört, kann es sein, dass man sich nicht direkt auf den Inhalt der Worte konzentriert, sondern auf die, sagen wir mal, manchmal sehr eigenwillige, wenn auch schon minimalistische Instrumentierung. Gus Engelhorn nennt es Prog-Punk. Sein drittes Album im letzten Jahr wurde promotet mit den Zeilen »Die gesamte Geschichte des 20. Jahrhunderts auf magische Weise verwandelt«. Paul Leary hat es produziert, Gitarrist der Butthole Surfers und Produzent von zahlreichen anderen Indie- und Alternative-Bands, was die Verrücktheit des Outputs sicher nicht groß beeinflusst, aber sicher auch nicht mehr strukturiert hat. Trotz dieser kaum vorhersehbaren Instrumentierung, sagt Engelhorn, beginne nach der Entstehung der Geschichte jeder Song erstmal mit einer Akustikgitarre. Und nur damit ausgerüstet tritt er tatsächlich auch oft auf. Viele seiner Auftritte sind reine Akustikkonzerte, reduziert auf das Notwendigste. Ja, und gerade war er auf Promotion-Tour für seinen neuesten Output gemeinsam mit seiner Frau, die ihn an den Drums begleitet, hat er einige Konzerte auch hier in Europa gespielt. Wieder wie das erste Album in Eigenregie veröffentlicht, daher hören wir nun noch einen Titel aus dem dritten Longplayer mit dem Namen The Hornbook 2052 noch bei unserem heutigen Label Secret City Records veröffentlicht.

Antoine Corriveau tanzt auf vielen Hochzeiten. Er lehrt Philosophie an einer Fachhochschule im Großraum Montreal, zeichnete Cartoons für Zeitungen, ist Belletristik und wissenschaftlicher Autor und Singer-Songwriter, der seit 2008 seine Musik veröffentlicht. Debüt, EP und Album erscheinen im Selbstrelease unter dem Labelnamen Ewoks Revenge Productions und dann nimmt ihn Abusive Music bzw. das spätere Coyote Records unter Vertrag. 2014 dann ein erster Erfolg mit dem Song Le Nouveau Vocabulaire vom Album Les Ombres Longues und dann folgen die Longplayer Pissenlit, aus dem wir gerade den Track Albanie gehört haben und Cette chose qui cognait au creux 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Für seinen vierten Longplayer geht Corriveau musikalisch andere Wege. Für das 2025er Album Oiseau de Nuit hat er gesammeltes Klangmaterial und Improvisationen arrangiert. Antoine dazu in einem Interview mit der Tageszeitung Le Devoir: Bei dieser Platte geht es wirklich bis zum Äußersten. Ich wollte unbedingt massive Stilbrüche innerhalb der Platte, aber nicht nur innerhalb der Platte, sondern innerhalb eines einzigen Songs. Genau das ist es bei Suzo. Ich habe das Gefühl, dass in diesen Songs drei Songs in einem stecken. Eines der Bläserimpros entsteht nach einem Gespräch mit dem befreundeten Musiker Pietro Amato. Spontan lädt dieser zwei Musiker ein und das Trio am Horn, Trompete und Posaune jammen dann einfach los. Und dazu sagt Antoine nochmal: Es wurde ziemlich experimentell. Sie hatten jede Menge Zeug mitgebracht, um seltsame Klänge und kleine Misstöne zu erzeugen. Und ich dachte mir, oh, okay, das hatte ich so jetzt nicht erwartet. Aber ich habe sie einfach machen lassen. Manchmal würde man sich wünschen, dass ein Stück etwas länger wäre, aber da es sich um Improvisationen handelt, muss man mit dem Material auskommen, das man hat. Und letztendlich habe ich den Song manchmal um diese Stücke herum aufgebaut, damit alles zusammenpasst. Jo, genug der Theorie. Hier kommt der Opening-Track des Albums Oiseau de Nuit, nennt sich Suzo und das ist ein ziemlich geiler Track, wie ich meine.

Das war die Band Plants and Animals aus Montreal mit dem Song The End of That, aber um die soll es jetzt im Speziellen gar nicht gehen. Vielmehr um einen der drei Musiker in der Combo, der weit mehr macht, als nur mit dieser seiner ersten Band zu spielen. 2003 hat er sie gegründet, beziehungsweise waren sie seit dem Jahr mit einem ersten Output unterwegs. Matthew Woodley an den Drums, Nicolas Basque am Bass und an den Keyboards und eben Warren Spicer an der Gitarre und am Gesang. Das Debüt, selbst betitelt, wurde damals veröffentlicht bei Chips at Night Records und erschien in Form einer CD. Alle folgenden Alben liefen über unser heutiges Label, bis 2020 waren das weitere 5. Spicer beschreibt, dass er auf den ersten Alben immer gemeinsam erst die Musik komponierte und im Anschluss dann die Texte entstanden. Mit Waltzed in From the Rumbling 2016 änderte sich das. Nun ging er an die Entstehung eines Titels anders heran und sagt dazu, ich möchte die Worte ohne Gitarre singen, um eine Melodie zu finden, bevor es Akkorde oder Musik gibt. Ob diese veränderte Herangehensweise was damit zu tun hatte, dass er sich in dem Jahr öffentlich zu einer Angst- und Zwangsstörung bekannt hat, um im Rahmen einer Benefizveranstaltung das örtliche Zentrum für psychische Gesundheit zu unterstützen, sagte er in dem Interview nicht. Jedoch sagte er über diesen öffentlichen Auftritt, "When I walked out of there, I felt like I had a swung of punch of myself." Am nächsten Tag ging es wieder ins Studio und er ließ diese neue Erfahrung in das in der Folge entstehende Album einfließen. Plants and Animals sind bis heute aktiv. Neben der Band aber ist Spicer auch als Illustrator tätig und hat 2024 solo unter dem Namen Unessential Oils eine Platte veröffentlicht. Ja, und ich denke, in diesem Album ist die gesamte musikalische Bandbreite und Erfahrung von über 20 Jahren eingeflossen. Es ist eine Mischung aus Jazz, Folk, Country und Rock. Wir hören rein in einen Titel aus dem Album.

Dann knüpfen wir doch mal gerade da an, wo Dirk aufgehört hat. Der Frontmann des Trios Plants and Animals, Warren Spice, arbeitet mit Adele Trottier-Rivard an einem Album für Ludovic Allary. Adele besucht dann immer öfter die Sessions der Plants and Animals, bevor sie dann 2016 für die Aufnahmen zu Waltzed In from the Rumbling als Background-Sängerin dazustößt. Mit den Gitarristen Nicolas Basque besucht sie die gleichen Konzerte in Montreal. Nicolas und Adele matchen gut, verlieben sich und launchen 2019 dann ihr Projekt Bibi Club. Der Bandname, angelehnt an das arabische Habibi, das kommt daher, denn die Sängerin und Keyboarderin nennt alle, die sie mag, einfach nur Bibi. So, wie sie ihre marokkanische Tante damals immer genannt hat, als sie noch klein war. Nach einer EP im gleichen Jahr muss Corona überbrückt werden, bis 2022 dann das Debütalbum Le Soleil et la Mer erscheint. Das Duo ist dann auch gut unterwegs auf dem South by Southwest, Great Escape in Brighton, sowie viele weitere Festivals spielen und Gigs spielen sie in Brasilien, in Frankreich, in Deutschland und vielen anderen Ländern. 2 Jahre später dann das Follow-up für De Garde und dann folgt ein recht düsteres Jahr 2025 für Nico und Adele. Ein Jahr, in dem sie 2 geliebte Menschen verloren haben und das spiegelt sich dann auch in dem gerade erst im Februar diesen Jahres erschienenen Album Amaro wieder. Damit sind sie auch seit März in Kanada und Europa unterwegs. Wir haben sie auch im Saarland gesehen, im Kinett bei einem Gig. Hat uns super gut gefallen und wir hören den Titeltrack Amaro von der gleichnamigen EP von Bibi Club.

Ja, zum Schluss möchte ich noch einen Titel von Basia Bülah spielen, einer Singer-Songwriterin, die dem Label auch beharrlich ihre Treue hält. Über Rough Trade in den Jahren 2007 und 2010 ist die gebürtige Kanadierin mit ihren 5 Folgealben bis dato bei unserem heutigen Label gesigned. Also insgesamt hat sie schon 7 Alben veröffentlicht. Sie hat zwar gerade im letzten Jahr ein neues Album rausgebracht, wir hören aber uns einen Titel aus dem Jahr des Wechsels von Rough Trade zu Secret City Records 2013 an. Tall Tall Shadow heißt das Album und so auch der Song.

0: Ja, das war's schon wieder. Eine Stunde des Supernova Corp. Wir hoffen, euch haben einige Titel, vielleicht auch die ganze Sendung gefallen. Ja, für euch am Mikro waren wie immer der Dirk.
1: Und der Roberto.
0: Ja, und unsere Playlist findet ihr wie immer unter radiox.de.
1: Bis nächsten Monat. Ciao, tschüss.

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Zunächst die Übersicht. In Baden-Württemberg ist der Grünen-Politiker Cem Özdemir zum neuen Ministerpräsidenten gewählt worden. Das Bundeskabinett hat das Gebäudemodernisierungsgesetz auf den Weg gebracht. Die EU-Kommission will internationale Zugreisen in Europa einfacher machen. Die Meldungen im Einzelnen. In Baden-Württemberg ist der Grünen-Politiker Özdemir zum neuen Ministerpräsidenten gewählt worden. Er erhielt im Landtag in Stuttgart 93 Stimmen. Die Koalition aus Grünen und CDU verfügt im Landtag über 112 Stimmen. Es ist das erste Mal, dass ein türkischstämmiger Politiker zum Regierungschef eines deutschen Bundeslandes gewählt wurde. Özdemir tritt die Nachfolge seines Parteikollegen Kretschmann an, der nach 15 Jahren aus dem Amt scheidet. Für die Wahl des Ministerpräsidenten im Landtag schlug die AfD-Fraktion den CDU-Landesvorsitzenden Hagel als Gegenkandidaten vor. Dieser lehnte jedoch ab. Die Grünen hatten die Landtagswahl Anfang März knapp vor der CDU gewonnen. Beide Parteien kommen auf jeweils 56 Sitze. AfD und SPD stellen die Opposition. Die FDP war aus dem Landtag ausgeschieden. Die Linke scheiterte ebenfalls an der 5%-Hürde. Das Bundeskabinett hat das Gebäudemodernisierungsgesetz auf den Weg gebracht. Es stimmte bei seiner Sitzung in Berlin für den Gesetzentwurf von Bauministerin Huberts von der SPD und Wirtschaftsministerin Reiche von der CDU. Die Koalition will mehr Wahlfreiheit beim Betrieb und Neueinbau von Heizungen ermöglichen. Allerdings müssen neu eingebaute Öl- und Gasheizungen ab dem Jahr 2029 schrittweise mit einem wachsenden Anteil klimafreundlicherer Brennstoffe wie Biomethan betrieben werden. Schon im Koalitionsvertrag hatten Union und SPD festgelegt, das sogenannte Heizungsgesetz der Ampelkoalition abzuschaffen. Der Entwurf der schwarz-roten Koalition wird nun an den Bundestag übermittelt. Das Bundeskabinett beschloss zudem einen Gesetzentwurf, mit dem der Missbrauch von K.U.-Tropfen künftig härter bestraft werden soll. Die Substanzen machen Menschen wehrlos und werden unter anderem für Sexual- und Raubdelikte eingesetzt. Die Grünen haben das neue Gebäudeenergiegesetz der Bundesregierung scharf kritisiert. Die klimapolitische Sprecherin der Grünen-Fraktion Badum sagte im Deutschlandfunk, mit der Änderung sei die Bundesregierung gegenüber der fossilen Lobby eingeknickt. Damit werde das Signal an die Welt gesendet, Deutschland gehe zurück in die Vergangenheit. Dabei hätten Wärmepumpen in diesem Jahr das erste Mal die Gasheizungen überholt. Und das sei passend zum Iran-Krieg die richtige Botschaft, weil man dadurch die Abhängigkeiten gegenüber dem Ausland abbaue. Die im Bundesrat gescheiterte Entlastungsprämie für Arbeitnehmer von bis zu 1.000 Euro wird nach Angaben aus der Unionsfraktion nicht mehr umgesetzt. Fraktionschef Spahn und CSU-Landesgruppenchef Hoffmann erklärten nach der Sitzung des Koalitionsausschusses in einem Brief an die Abgeordneten, dass das Vorhaben nicht weiter verfolgt werde. Aus der SPD gibt es noch keine Bestätigung. Der Bundestag hatte im April beschlossen, dass Arbeitgeber ihren Beschäftigten als Ausgleich für die infolge des Iran-Kriegs gestiegenen Energiepreise bis zu 1.000 Euro steuerfrei zahlen können. Der Bundesrat stoppte das Vorhaben, weil Länder und Kommunen Einnahmeausfälle befürchteten. Auch zahlreiche Unternehmen kritisierten die geplante Prämie. Die Spitzen von Union und SPD hatten gestern im Koalitionsausschuss auch über die geplanten Reformvorhaben in den Bereichen Gesundheit, Rente und Steuern beraten. Dafür sei ein Fahrplan für die nächsten Wochen vereinbart worden, hieß es. Die Deutsche Lebensrettungsgesellschaft hat vergangenes Jahr nach eigenen Angaben 1.154 Menschen das Leben gerettet. Wie die DLRG bei der Vorstellung ihrer Jahresbilanz in Bremen weiter mitteilte, leisteten ehrenamtliche Helfer insgesamt rund 44.000 Menschen an Stränden, Seen, Flüssen und in Schwimmbädern Hilfe.
DLRG-Präsidentin Vogt verwies darüber hinaus auf einen Rekord bei den Junior-Retterabzeichen. Erstmals hätten innerhalb eines Jahres mehr als 10.000 Kinder die Prüfung abgelegt. Auch die Mitgliederzahlen seien auf einen neuen Höchststand gestiegen. Ende 2025 gehörten der DLRG demnach mehr als 642.000 Menschen an. Rund 51.000 engagieren sich ehrenamtlich. Die DLRG ist eine private Wasserrettungsorganisation. Das Bundesamt für Verfassungsschutz hat nach einer Medienrecherche eine Datenanalyse-Software in Frankreich gekauft, statt beim umstrittenen US-Konzern Palantir. Nach Informationen von WDR, NDR und SZ hat die französische Datenanalyse-Software von Sharp Vision den Zuschlag bekommen. Mit ihr sollen demnach große Datenmengen für die Terrorismusbekämpfung und Spionageabwehr ausgewertet werden. Der Verfassungsschutz bestätigte den Kauf nicht. Gestern hatte der US-Unternehmer Alex Karp in einem Interview mit dem Axel Springer Verlag die Vorbehalte gegenüber seiner Firma Palantir kritisiert. Er forderte Europa auf, nicht auf politische Lieblingsprojekte zu setzen, sondern auf Technologien, die sich in der Ukraine gegen Russland bewährt hätten. So habe die Ukraine mit Hilfe von Palantir eines der wichtigsten militärischen Verteidigungssysteme der Welt aufgebaut. Gegenüber Palantir gibt es in Deutschland seit Jahren Vorbehalte, weil hinter der US-Firma auch der rechtslibertäre Tech-Investor Peter Thiel steht, ein Unterstützer der Trump-Regierung. Die EU-Kommission will internationale Zugreisen in Europa vereinfachen. Wie aus einem Gesetzentwurf hervorgeht, sollen Bahnunternehmen verpflichtet werden, auch Fahrkarten von Betreibern aus anderen Ländern anzubieten. Dadurch werde das Reisen quer durch Europa mit einer Fahrkarte möglich. Verpassen Passagiere einen Anschlusszug, sollen sie künftig Anspruch auf eine Entschädigung haben. Mit dem Gesetz will die EU-Kommission nach eigenen Angaben die Bahn als Alternative zum Flugzeug stärken. Damit es in Kraft tritt, ist die Zustimmung der Mitgliedstaaten und des Europäischen Parlaments erforderlich. Die Türkei und Armenien nehmen Handelsbeziehungen auf. Das teilte der Sprecher des türkischen Außenministeriums Keceli in Ankara mit. Beide Länder könnten nun jeweils als Herkunfts- und Endbestimmungsort der Waren ausgewiesen werden, auch wenn der Handel wegen eines bislang fehlenden funktionierenden Grenzübergangs weiterhin über ein Drittland abgewickelt werde. Diplomatische Beziehungen unterhalten die beiden Länder noch nicht. Das Verhältnis ist historisch belastet, unter anderem wegen des Völkermords an etwa 1,5 Millionen Armeniern im Osmanischen Reich während des Ersten Weltkriegs. Ankara lehnt die Bezeichnung Genozid dafür strikt ab. Der Vorsitzende der deutsch-chinesischen Parlamentariergruppe im Bundestag, Felser, rechnet damit, dass die Reise von US-Präsident Trump nach China die transatlantischen Beziehungen belasten werde. Sowohl geopolitisch als auch wirtschaftlich werde Trump ohne Rücksicht auf europäische Interessen verhandeln, sagte der AfD-Politiker der Neuen Osnabrücker Zeitung. Europa und

0: Unternehmers im Kommunalwahlkampf 2014. Wohlberg soll laut Gericht gewusst haben, dass ihn das Geld für künftige Bauprojekte in Regensburg gewogen machen solle. Wohlbergs bestreitet das. Das Urteil ist noch nicht rechtskräftig. In Würzburg beginnt am Abend der 104. Deutsche Katholikentag. Bis Sonntag werden mehrere 10.000 Teilnehmer zu rund 900 Veranstaltungen erwartet. Das Treffen soll angesichts von Krieg und Klimawandel sowie Vertrauenskrisen in Politik und Kirche dazu ermutigen, nach Wegen in die Zukunft zu suchen. Und hier noch einmal die Übersicht. In Baden-Württemberg ist der Grünen-Politiker Cem Özdemir zum neuen Ministerpräsidenten gewählt worden. Das Bundeskabinett hat das Gebäudemodernisierungsgesetz auf den Weg gebracht. Die EU-Kommission will internationale Zugreisen in Europa einfacher machen. Das Wetter meist bewölkt mit Schauern und Gewittern, im Süden weitgehend trocken, an den Alpen und im Südosten sonnig. Höchstwerte 11 bis 17 Grad. Morgen wechselnd bewölkt mit Schauern und Gewittern, an der Nordsee etwas Sonne, Temperaturen 10 bis 16 Grad. Das waren die Nachrichten.
1: 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Te doy la bienvenida a un nuevo programa de Casa Tumbao en las ondas de Radio X en Frankfurt. Esta hora es una hora especial porque tenemos un invitado que nos va a acompañar con una selección de música que ha preparado principalmente para nuestro programa. Te quiero dar la bienvenida. Hola, Jalito.
2: Buenas tardes, muchas gracias, Jalito Montuno, presente del Frankfurt Podcast. Buenas tardes para todos que están escuchando.
1: Tú vas a estar acompañándonos esta hora. Cuéntanos un poco, ¿cómo fue que te interesaste por empezar a mezclar en vinilo?
2: En vinilo, esto fue, pues yo no creo en casualidades, yo creo que todo pasa por algo. Lo que pasa es, hace muchos años, más que 10 años, empezó ese viaje de saca para mí.

0: primer álbum que le presentó de La Salsa Pesada. Y luego vamos a seguir con Joey Arroyo con una canción que se llama Mati Agua. Joey Arroyo ya fue un artista independiente que creó su propio estilo, el Joey Son.
1: Muy bien, entonces en esta hora vamos a tener una selección de música hecha por Jalito Montuno. Como ustedes han escuchado, vamos a empezar con tres temas. En diese Stunde werden wir uns beschäftigen mit Jalito Montuno. Wird uns live eine Mix vorbereiten mit verschiedenen Platten in Salsa Dura und von den 90er bis den 60er Jahren. Und währenddessen hören wir auch Musik und wir unterhalten uns ein bisschen und fragen wir ein paar Fragen, was wir unbedingt wissen wollen. Also, ich wünsche euch viel Spaß in dieser Stunde und es geht weiter mit Musik.

0: Das war Cherokee Louise, ein Stück von Joni Mitchell und eine der unzähligen HR-Produktionen, die nie zu Gehör gekommen sind.
1: Außer an dem Abend, wo sie passiert sind und dann halt nochmal eine Sendung.
0: Ach, das war live auch?
1: Das war alles live, ja. Das ist immer live.
0: Im Sendesaal?
1: Das ist im Studio 2 war das. Mhm. Und die Konzerte waren so, dass ein Musiker, zum Beispiel ich jetzt, mit diesem Joni Mitchell-Projekt, da haben wir 8 Stücke Joni Mitchell gespielt. Und danach kam Pete Feil oder Tony Lakatosch mit irgendeiner anderen Band für den zweiten Set, also nach der Pause.
0: Und wer war jetzt dabei alles?
1: Hier war der Sebastian Studnitzky, Michael Kersting, mein Freund, der Schlagzeuger, Olaf Stötzler, unser Manager, Gitarre, der spielt gut Gitarre. Und
0: was heißt euer Manager?
1: Also der Chef von der HR Big Band ist der Olaf Stötzler und der spielt auch Gitarre. Und bei bei diesen Projekten, wo so mit Rhythmusgitarre und Keyboard, da habe ich den immer gefragt, ob er mitspielt. Und so, super.
0: Und wann war das aufgenommen worden jetzt?
1: Das war auch 2006 oder so, oder 2008.
0: Okay, okay. Wir haben uns ja 1997 kennengelernt, das ist zufällig 2 Wochen, bevor Radio X überhaupt an den Start gegangen ist. Da hatte ich mit Radio X direkt noch nichts zu tun, aber mit der Jazz-Initiative und mit Hilfe der Jazz-Initiative hatte ich ein Mikrofestival im damaligen Singkasten veranstaltet. Da ging es um den 10-jährigen Todestag von Jaco Pastorius. Und da hatten wir dich auch eingeladen, zusammen mit Tony Lakatosch. Wir waren noch alles dabei. Kannst du dich noch erinnern?
1: Also es waren bestimmt 5, 6 Bassisten.
0: Nee, aber,
1: waren nur der Peter Reiter und der Herbert Binks. Und ich habe ein Stück gespielt, was...
0: Echt, Herbert Binks hatte da?
1: Herbert Binks war mit, genau. Ah, der war da dabei.
0: Und wir hatten alle Jaco-Stücke gespielt.
1: Genau, und ich habe mein eigenes Stück gespielt, aber ich bin total von Jaco.
0: Waren nicht nur Jaco-Stücke, ja? Waren auch eigene, aber halt im Geiste von Jaco.
1: Genau, genau.
0: Und das nächste, was wir hören, ist auch eine Referenz an Jaco.
1: Das ist eine Referenz an Jaco und das ist ein Stück, das heißt Nora, meine älteste Tochter heißt Nora und ich habe ja das war eigentlich meine erste Komposition, die ich gemacht habe. Und das ist ein fretless Stück.
0: Solo,
1: fretless? Das ist mit Uwe Heitz am Schlagzeug und Peter Reiter am Klavier. Okay. Und ich spiele Kontrabass begleiten und spiele, der Solist ist der fretless Bass.

0: Sehr, sehr, sehr, sehr schön. Das war Nora, eine weitere Komposition von dir, Thomas.
1: Ja.
0: Heidebrehm. Und eine weitere ungehobener Schatz aus dem HR-Archiv. Warum macht ihr eigentlich da keine LPs draus?
1: Ja, ich habe mir das öfters mal überlegt, aber vielleicht mache ich es, dass ich so zurück und so einen Rückblick mache. In den,
0: also ihr werdet auch nicht behindert werden.
1: Ich frage mal, weil ich habe mir das, also jetzt gerade, als ich so reingehört habe in die Geschichte, die ich so produziert habe, habe ich mir auch gedacht, das wäre eigentlich eine interessante CD, wenn ich die Blüten meiner Fantasie aufreihe.
0: Und du sagst, das wäre deine erste Komposition?
1: Und das war meine erste Komposition, ja, das war damals für eine Sargmeister-Duo-Platte. Two is a Crowd, da ist es drauf, wollte ich ein Stück von mir. Und also ich muss einfach sagen, ich konnte nur immer gleich gut komponieren, höchstens schlechter. Also ich habe keine Fortschritte gemacht beim Komponieren und ich habe es dann auch irgendwann aufgegeben, so nach so 30 Stücken, weil ich dann gemerkt habe, ich müsste irgendwie kompositions- und technisch und Vokabular technisch irgendwie noch was dazulernen, weil es kam immer wieder das Gleiche raus. Dann habe ich es einfach gelassen und ich habe total Spaß, gute Musik von anderen Komponisten zu spielen und mache das auch, seitdem ich Musik mache. Beschäftige mich mit guter Musik, die ich dann analysiere und teilweise auch lerne am Bass oder am Klavier. Und so. Und das Komponieren habe ich einfach verworfen nach diesen Erfahrungen.
0: Es gibt ja auch einen Wikipedia-Eintrag über dich und da könnt ihr, liebe Hörerinnen, auch mal selber nachschlagen und gucken, was da so alles abging im Leben von Thomas. Das nächste Stück, das du ausgesucht hast, ist?
1: Das ist ein Stück, was Jim McNeely arrangiert hat, von John Coltrane. Resolution heißt es. Und es haben
0: von der Love Supreme.
1: Genau, okay. Und ganz tolles Arrangement. Und ich liebe dieses Stück. Und ich habe mir das gewünscht bei meinem Abschiedskonzert, was Jim McNeely auch geleitet hat. Und ich habe ihn das Programm machen lassen. Ich hatte nur zwei Wünsche, so ein Weather Report-Stück und dieses Stück. Und den Rest hat er zusammengestellt. Und wir haben wunderschöne Abschiedskonzerte dann gespielt.
0: Das war 2017,
1: eben, ja. Genau, ich bin 2017 im Alter von 63 in Altersteilzeit gegangen. Und das war ein Take von dem Abschiedskonzert. Das ist auch live.
0: Okay.

0: seit 1980 warst du ja auch immer wieder Partner in den Bands von Christoph Spendel, der leider letztes Jahr völlig unverhofft von uns gegangen ist. Und dieses Stück stammte von seiner vorletzten LP, MUE. Wie war der Titel noch?
1: Moreton Island.
0: Moreton Island.
1: Sehr schöne Komposition.
0: Das war ein Schock, ne?
1: Das war ein totaler Schock. Also ich war wirklich geschockt.
0: Wie hattet ihr euch damals kennengelernt?
1: Wir hatten die erste, ich habe ihn kennengelernt, als er noch mit Jazz Track in Freiburg als gespielt hat. Die haben aber oft im Roten Punkt in Freiburg gespielt. Und da habe ich ihn kennengelernt und dann haben wir auch mal gejammt. Und die erste Produktion, die wir zusammen gemacht haben, war mit Michael Sargmeister, Christoph Spendel. Gibt es auch eine CD oder eine Schallplatte, die heißt Limousine. Und da haben wir im Quartett gespielt und später habe ich mit ihm im Trio gespielt. Wir haben auch so eine Trio-Platte aufgenommen mit Jazz-Standards und wir hatten aber ein Trio mit Kurt Bilger zusammen. Da sind wir jahrelang durch Deutschland gereist. So. Und dann war in der Zeit, in der ich beim HR Big Band war, waren wir Kollegen an der Hochschule, weil ich hatte da einen Lehrauftrag und Michael Sargmeister und Christoph Rendel sind ja da Professoren gewesen. Und da waren wir auch Nachbarn und haben uns da als getroffen, haben auch manchmal so Hochschulprojekte miteinander gemacht und so. Und dann, als ich in Rente bin, hat mich Christoph gefragt, ob ich in seiner Band spiele. Dann habe ich bei dieser CD mitgespielt, habe ich ein paar Jahre mit ihm zusammen gespielt. Eine schöne Zeit mit Peter Klohmann und Martin Standke. Und das war die Zeit und so war es dann. Und letztes Jahr ist er plötzlich bei einem Konzert, ist ihm schlecht geworden anscheinend, ist auf die Toilette und da lag er dann tot, als er nicht mehr zurückkam. So wurde es uns erzählt. So,
0: unglaublich, ne? Während einem Konzert.
1: Ja, genau.
0: Rest in peace, Christoph. Hat auch mal hier gesessen neben mir.
1: Ja.
0: Okay, kommen wir zurück in die 90er zu deiner Solo-Platte.
1: Ja, da gibt es ein Stück.
0: Ah, jetzt weiß ich, wieso es so komisch klingt. Da gibt es so ein bisschen.
1: Da gibt es ein Stück.
0: Wollen wir zwei Mikro? Ja.
1: Das ist inspiriert von Sechsseiter E. Bass Noel. Als John Patitucci mit dem Sechsseiter-Bass anfing, bei Chick Corea zu spielen, das fand ich natürlich auch sehr eindrucksvoll. Und dann habe ich mir einen Sechsseiter gekauft. Und dann habe ich ein Stückchen gemacht auf meiner Soloplatte, wo ich mit zwei Sechsseiter-Bässen, also im Playback-Verfahren, ein Stückchen von mir gespielt habe, ein Mollblues. Und das hören wir uns jetzt an.

0: zwei großartige Gitarristen. Einer aus Frankfurt, der wohl bekannteste aus Frankfurt, Michael Sackmeister. Und sein großes Riesenvorbild, Pat Martino, zusammen auf einer CD. Mit dem Titel, wie heißt sie? Conversation. Wie kam es dazu?
1: Ja, Michael hat irgendwann überlegt, er könnte eine Duo-Platte mit Pat Martino machen. Und ich spiele ja mit Michael Sackmeister seit Anfang der 80er zusammen in verschiedensten Projekten. Und das war eine Zeit, als er diese Idee hatte, da war ich schon beim HR. Und er hat einfach gedacht, er muss mit seinem Originaltrio muss er diese CD machen mit Pat Martino. Dann hat er mich rausgekauft aus dem HR. Und dann sind wir ins Studio und haben mit Pat Martino zusammen diese tolle CD aufgenommen. Und Pat Martino hat uns erzählt, wie das war, als er so krank war und so. Der musste wieder Gitarre lernen. Und es ist ein ganz
0: liebevoller Typ. Dazu muss man sagen, Pat Martino, einer der Gitarristen des Class. Das überhaupt. Ich würde mal sagen, das Trio, Wes Montgomery, Pat Martino.
1: Genau.
0: Und wenn immer man noch dazu zählen möchte, ja. Und der hatte einen Unfall, irgendwie eine Hirnblutung oder sowas.
1: Was ja, der hatte einen Schlaganfall oder irgendwas. Auf jeden Fall war
0: hat
1: seine Hirn.
0: Vergessen, wie man
1: genau. Und dann hat ja, und die mussten ihm, er hat gesagt, die mussten ihm, als er wieder aufgewacht ist nach seinem Hirnschaden, wusste er gar nicht mehr, was er gemacht hat. Und dann haben sie ihm seine Gitarre gezeigt und seine Platten vorgespielt. Und dann hat er sich das wieder drauf geschafft, von null. Und er hat es eisenhart genagelt. Ja. Und und er war der Lehrer von John Scofield, Pat Metheny. Die sind alle zu ihm gefahren, weil er war dieser, der hat jeden Ton angeschlagen. Der hat es einfach vorgeführt, wie man knallhart Gitarre spielen kann. Und diese Platten, die er damals gemacht hatte in den 70er, 80er Jahren, die haben wir, wenn wir mit Michael unterwegs waren, damals gab es ja noch keine Walkmans, dann haben wir so Kassetten, da war das alles da auch, ja, unsere ganzen Fahrten durch Deutschland oder was weiß ich wohin, haben wir einfach Pat Martino gehört. Ja? Und dann so, wie gesagt, irgendwann kommt dann so eine Idee und der Michael, der weiß einfach, wie man Projekte durchzieht und das haben wir dann gespielt. So. Das war ein Stück davon.
0: Ausgezeichnet. On the Stairs.
1: On the Stairs. Und vorher, On the Stairs. Und vorher war ein Duo mit meinem Cousin, Thielmann Günther.
0: Ja, genau.
1: Das wollte ich auch noch kurz erzählen. Da haben wir einfach Hausmusik gemacht bei ihm zu Hause im Wohnzimmer. Und er hat so Computer aufgestellt und wir haben Mikrofone aufgestellt. Und dann haben wir einfach Stücke gespielt ohne Noten, so wie man halt Hausmusik macht als Jazzmusiker. Und 12 schöne Stücke habe ich dann auf einer CD pressen lassen und die gibt's jetzt bei Spotify oder ich habe auch welche zu Hause, aber ich habe noch keine verkauft. Ich verschenke sie halt. Ja.
0: Als nächstes habe ich mal ein Stück rausgesucht aus deiner Freiburger Zeit. Klingt immer noch komisch, das Mikro, ne?
1: Es geht.
0: Aus deiner Freiburger Zeit mit der Gruppe von Christian Knobel, einem Keyboarder aus, kam der aus Freiburg?
1: Aus Freiburg, ein Freiburger Musiker. Ja.
0: Tolle Platte und nennt sich Chakravakam. Und dieses Stück, das wir hören, das hat es tatsächlich auf eine der Compilations von Rainer Trübe, und zwar auf seiner letzten Ausgabe der Glücklich-Reihe geschafft. Und das heißt Sambo Mambo. Hören wir uns jetzt mal an.

0: Das war ein Stück von Ralf Hübner mit dem Titel Falkland. Mit Ralf Hübner habe ich jahrelang zusammengearbeitet bei Voices und beim Hans Sauer. Das ist ein Schlagzeuger, ein Frankfurter Schlagzeuger. Und der hatte eine Band und mit der Band hat er mehrere Platten aufgenommen und bei zwei spiele ich mit. Und es war mit Jasper van Toffen, Christoph Lauer, das Stück Falkland. War eine sehr schöne Zeit in den 80er Jahren. Und vorher das von Christian Knobel, das war eine Freiburger lokale Band in einem Studio von meinem Schwager in so einem Keller. Und das haben wir unter verschärften Bedingungen aufgenommen. Aber ich meine, es hat es geschafft auf internationale DJ-Compilations. Das ist ja schon mal super. Das freut mich.
1: Super. Gut, die Zeit rannte mal wieder wie verrückt. Wir könnten ja noch stundenlang weitermachen, aber geht halt nicht. Und ich möchte mich schon mal im Voraus riesig bedanken bei dir, Thomas. Vielleicht machen wir ja mal einen zweiten Teil. Irgendwie in nicht allzu langer Zeit oder allzu ferner Zeit. Ein letztes Stück können wir noch laufen lassen.
0: Ja, habe ich ausgesucht. Wieder eine Produktion, die ich im HR gemacht habe mit einer kleinen Gruppe. Und zwar das Stück L-O-V-E mit Toni und Olaf Polzin und Uwe Heitz am Schlagzeug. Ein schöner Schwinger.
1: Vielen Dank fürs Zuhören, liebe Gemeinde da draußen, Radio X-Gemeinde. Vielen Dank, Thomas.
0: Danke
1: die Ihnen. Sendung ist nachhörbar eine Woche lang auf Radio X plus 7. Die Titelliste wird baldmöglichst nachgereicht, haben wir jetzt vergessen mitzuschreiben. Aber Thomas wird sie mir schicken irgendwann. Entschuldigung noch im Nachhinein für den komischen Sprechsound. Irgendwie haben wir da was falsch gemacht, glaube ich. Zwei Mikrofone gleichzeitig angehabt. Egal, ich hoffe, ihr habt alles verstanden, was wir so gesagt haben. Und bleibt Radio X und auch meiner Sendung treu. Macht's gut, bis zum nächsten Mal.

0: Ja, einen wunderschönen guten Tag da draußen. Hier ist das Politopia Magazin, euer gesellschaftskritisches Magazin hier auf Radio X, auf eurem nicht kommerziellen Stadtradio hier in Frankfurt am Main. Und wir begrüßen euch hier auch wieder zu der Sendung mit einem Thema, das vielleicht einige noch nicht so richtig mitbekommen haben, da es nicht so offiziell in den Medien drüber gesprochen wird. Ich hatte aber vor einigen Monaten schon mal eine Sendung darüber gemacht, über die sogenannte Global Summit Flotilla. Und zu dem Zeitpunkt war eine Teilnehmerin hier im Studio und hat natürlich von ihren Erlebnissen erzählt vom letzten Jahr. Dieses Jahr haben sich wieder Menschen zusammengetan, um diese Global Summit Flotilla zum zweiten Mal, also 2.0, anzugehen und wieder über das Mittelmeer versuchen, die Grenze bzw. diesen Absperrgebiet in den offenen Gewässern zu Palästina bzw. zu dem Gazastreifen zu durchbrechen. Soweit ich das weiß, sind natürlich auch einiges passiert die letzten Tage. Aber bevor wir zu den Geschehnissen jetzt kommen, möchte ich gerne jetzt erstmal meinen Gast begrüßen. Das ist der Tom am anderen Ende des Apparats. Hallo Tom.
1: Hallo, vielen Dank für die Möglichkeit und herzlich willkommen auch von meiner Seite.
0: Ja, ich bedanke mich auch, dass das jetzt sozusagen quer über Europa bis nach Südeuropa wir mit euch jetzt hier sprechen können im Namen des Politopia Magazins. Und vielleicht sage ich etwas dazu. Also die Flotilla setzt ihren koordinierten Vorstoß wieder fort. Das ist jetzt 2.0, wie gesagt, um die illegale Blockade von Gaza durch Israel zu durchbrechen. Also die Global Summit Flotilla bestätigt, dass sie am 26. April 56 Schiffe offiziell von Porto Xifonio in Augusta, also ausgelaufen sind. Damit wurde die bislang größte koordinierte zivile Seemobilisierung der Mission eingeleitet und der Kurs offiziell in Richtung östliches Mittelmeer aufgenommen. Tom, du bist tatsächlich einer der Beteiligten, die auch auf einem der Boote ist, und du bist auch sogenannte Spoken People von diesen Booten. Und ich würde mich jetzt erstmal freuen, dass du etwas über dich sagst, vielleicht über deine Motivation und wo bist du gerade?
1: Also zu mir, ich bin Tom, ich bin 19 Jahre alt und aus dem Süden von Deutschland, also in der Nähe von Frankfurt. Ich befinde mich gerade in Griechenland, also die Boote sind von Augusta bis in Italien gestartet und befinde mich jetzt in Griechenland, weil wir vor ein paar Tagen von der israelischen Besatzungsmacht attackiert wurden. Und genau, dazu wahrscheinlich später nochmal mehr. Und zu meiner Motivation würde ich sagen, ich bin in Deutschland aufgewachsen oder mit der Erziehung aufgewachsen, dass man nicht mehr gerade als deutscher Staat und deutsche BürgerInnen nicht zusehen kann, wenn Missstände passieren oder wenn gerade Völkermorde passieren. Und seit Jahrzehnten findet der Völkermord in Palästina statt und seit 2 Jahren sieht man es sehr, sehr aktiv gelivestreamt auf den Handys, und ich konnte nicht nur zusehen oder das angucken, wie andere 19-Jährige massakriert werden und wie das passiert, mit vor allem einer sehr, sehr großen Unterstützung von Deutschland auch. Und deshalb habe ich mich dann dazu entschlossen, also ich habe davor schon viel organisiert und mobilisiert, aber entschlossen, dann der Global Summit Flotilla beizutreten, um da meinen Beitrag zu leisten, weil ich das als im Moment effizienteste oder eine Aktionsform sehe, die sehr effektiv ist, aber natürlich nicht unabhängig von den Aktionen auch auf Land bin. Genau.
0: Und du bist jetzt immer noch in Italien, ist das richtig?
1: Nee, in Griechenland gerade. Genau.
0: Soweit ich weiß, ist das um Kreta herum oder habt ihr mittlerweile einen anderen Standort?
1: Ja, genau. Also ich bin auf dem Boot von Barcelona nach Italien mitgefahren und bin dann da nicht weiter gesegelt und habe von Boden aus geholfen bei dem Mediateam und Pressearbeit und Mobilisierungsarbeit und bin dann jetzt nach Griechenland gekommen, um hier zu unterstützen, weil die Boote vor Griechenland in internationalen Gewässern bei Griechenland angegriffen wurden und attackiert wurden und viele Genossinnen von uns zum Geiselhaft genommen wurden, und deshalb wird jetzt hier nochmal sich neu strukturiert und gesammelt, um zu gucken, wie man weiterkommt und die Boote wieder eingesammelt und sich um die Leute gekümmert, die ins Krankenhaus mussten. Genau.
0: Also um da vielleicht nochmal kurz zurückzugehen, das heißt die letzten 7 Tage, das heißt am Donnerstagmorgen Nacht wurden einige Schiffe vor der griechischen Küste, vielleicht hilfst du mir da gerade mal ein bisschen, um den Ort etwas genauer zu präzisieren, wurden die von einem, israelisch-militärische Organisation, da gibt es auch einen Namen dafür, soweit ich das mitkriegen könnte, gekapert. Ist das korrekt?
1: Genau, ja. Also es wurde von dem IOF, also der israelischen Militäreinheit, die Boote mit Militärschiffen sind dahin gekommen und nachts haben wir dann die Nachricht bekommen, dass die angegriffen wurden und es wurden also mehrere hundert AktivistInnen in Geiselhaft genommen. Es wurde auf die Menschen mit Gummi geschossen. Viele Menschen haben, also es gibt Nasenbrüche, es gibt Wunden im Gesicht und sonstiges. Genau, das waren 23 Boote von uns. Es sind viele Boote aber noch auf See geblieben. Und die Leute wurden dann vor wenigen Tagen freigelassen und sind jetzt wieder in Griechenland. Genau, aber noch Thiago und Saif, zwei Menschen von der Organisation, sind weiterhin in Geiselhaft und werden, gerade sind sie, glaube ich, auf dem Weg nach besetzten Palästina, also nach Israel. Und deswegen ist also zum einen der Aufruf, sich gegen die Menschenrechtsverletzungen und den Verstoß in internationalen Recht und auch Seerecht laut zu werden, dass Israel jetzt sogar vor europäischen Gewässern solche Straftaten begeht. Es ist eine weitere Eskalationsstufe, aber auch, dass noch zwei Leute gefangen sind, weil es auch in Israel die illegale Todesstrafe an nur PalästinenserInnen jetzt zugesagt wurde. Deswegen nochmal eine sehr, sehr höhere Gefahr auch für die zwei Personen, als was die eingestuft werden oder wie dann die Situation ist. Genau, und auch in dem Zuge ist, glaube ich, wichtig zu erwähnen, dass immer noch 9000 PalästinenserInnen meist ohne Anklageschrift in israelischen Gefängnissen sind und dort wer misshandelt und missbraucht und gefoltert werden. Und das, was unsere Aktivistinnen oder wir erlebt haben, in dem Vergleich dazu nichts ist, was in den Gefängnissen passiert, was aber auch in Palästina passiert.
0: Also es wurden 23 Schiffe gekapert, die wurden sozusagen okkupiert. Die Menschen auf den Booten wurden mitgenommen, etwa 100 davon. Und letztendlich haben die bestimmte, Waffen genutzt, wie jetzt Gummigeschosse, die du gerade erwähnt hast, und haben diese Menschen tatsächlich verletzt. Aber ich gehe davon aus, also natürlich gehe ich nur davon aus, ich weiß es nicht genau, die Menschen haben sich bestimmt nicht gewehrt. Ist das korrekt?
1: Ja, genau. Also es waren 180 Passagiere, die das waren, und sind 600 Meilen weg von Gaza gewesen. Und wir haben sehr, sehr viel Training hier zu nicht gewaltvoller Interaktionen mit den Personen, weil wir wissen, wer vor uns steht. Das waren die letzten Jahre auch schon spezielle Einheiten, die sonst in Gazastreifen zum Beispiel Kinder erschossen haben. Und deshalb haben wir sehr, sehr viel Training gehabt, dass man wirklich nonviolent agiert, dass es gar keine Eskalationsstufe gibt und gar keinen Anlass gibt, auf irgendeine Art und Weise da zu einer Eskalation zu führen. Und dementsprechend haben sich die Leute auch verhalten, aber trotzdem wurden Menschen beschossen, Menschen wurden gehauen, körperliche Gewalt wurde zugefügt. Und ja, deshalb ist es, zeigt nochmal den Spiegel, wie brutal und wie, was sich die Menschen dort alles erlauben können. Was passiert auch gerade deshalb, weil aus Griechenland die Militärschiffe losgefahren sind, die uns angegriffen haben.
0: Es ist eine gewaltfreie Flottilla, die da Richtung Gaza-Streifen sich bewegt hat, um natürlich Hilfsaktionen und Medikamente und Lebensmittel und dergleichen dahin zu schiffen. Aber du hast von 600 Meilen gesprochen. Also wo wurde genau diese 23 Schiffe dann gekapert?
1: Genau, also zur Flottille allgemein. Wir sind eine humanitäre Mission und unser Ziel ist, die illegale Blockade zu durchbrechen und vor allem Hilfsgüter dorthin zu liefern. Also Prothesen, Essen, Trinken, Schulsachen für Schulkinder dort, Samen, dass man die Landwirtschaft wieder aufbauen kann. Also jegliche Hilfe, dass man Gaza wieder aufbauen kann und vor allem die Blockade zu durchbrechen, dass es für weitere Güter oder Hilfsmissionen geöffnet ist und das gerade jetzt noch mal mehr an Wichtigkeit gewonnen hat, weil Hilfsorganisationen

0: Gesichtern. Genau.
1: Das bedeutet, es ist eigentlich gar nicht so weit von der griechischen Küste passiert. Es ist sozusagen nicht eben an dieser Blockade passiert, sondern tatsächlich einige hundert Kilometer davor. Habe ich das richtig verstanden?
0: Genau, ja. Also es zeigt nochmal mehr, dass Israel jetzt anscheinend auch so weit weg von der Küste Sachen begehen kann. Also die Interceptions die letzten Jahre waren auch schon illegal, wie die Blockade auch illegal ist. Aber jetzt nochmal mit einer deutlich größeren Zusammenarbeit mit der griechischen Regierung, aber auch mit der EU, ist es nochmal eine weitere Eskalation, wie sie agieren. Und das zeigt vor allem die Angst oder die Bedrohung, die Israel damit darin sieht, dass Menschen sich friedlich zusammenschließen und eine friedliche Mission starten, um humanitäre Hilfe zu liefern und so radikal und extrem agieren, um diese Art von Aktivismus niederzuschlagen und auf so eine friedvolle Mission mit so einer extremen Gewalt reagieren. Und genau, ich glaube, da muss man vor allem jetzt als Menschen auf die Straße gehen und sagen, dass man damit nicht einverstanden ist, auch nicht einverstanden ist mit der Komplizenschaft der deutschen Regierung, dass weiterhin Geld gesendet wird, dass politisch unterstützt wird und der Völkermord verteidigt oder gerechtfertigt wird. Und ich glaube, aktiv wichtig ist, dass wir dass wir zusammen als Gesellschaft und Verein und laut werden und sagen, wir repräsentieren nicht einen Staat als Bevölkerung, der Völkermord begeht, und wir repräsentieren nicht einen Staat, der entscheidet, welche Menschen Mensch genug sind, um zu leben und welche das nicht verdient hätten. Weil ich persönlich als junge Person nicht in einer Welt leben will, in der Völkermorde oder jegliche Menschenrechtsverletzungen normalisiert sind und einfach so stattfinden, oder wir es erlauben, Regierungen, dass es stattfindet.
1: Du hast eben schon über 100 Menschen gesprochen. Davon sind 2 noch nicht freigelassen worden. Bevor wir da jetzt nochmal ins Detail reingehen, würde ich gerne für unsere Zuhörerinnen und Zuhörer, die gerade hoffentlich sehr spannend an den Radiogeräten auch unser Gespräch und unser Interview jetzt hören, mal eine kurze Musikpause einlegen und würde sagen, bis gleich.

0: Herzlich willkommen wieder zurück hier bei uns. Wir sprechen hier heute über die große Schiffaktion oder Bootaktion, die sogenannte Global Sumut Flotilla, die sich mit über 50 Booten auf dem Weg zu dem Blockade Ort des Gazastreifens begeben haben, sind über Spanien, Italien, mittlerweile schon an der griechischen Küste vorbei, Richtung Gaza weiter gesegelt. Allerdings wurden sie am Donnerstag früh, der 28. April, oder? War das der 28. April? Da muss ich jetzt mal gerade mal gucken. Also Entschuldigung, 29 auf den 30. April wurde dann Schiffe gekapert von diesen paar 50 Schiffen, 23. Dort wurden die Insassen und auch die Schiffe erstmal aufgehalten von der Spezialeinheit des israelischen Militärs, haben diese Menschen gekidnappt oder rausgeholt, und mittlerweile sind eigentlich über Hunderte auch wieder frei. Allerdings sind zwei Personen, die da noch in Haft sind. Ja, und am Apparat bei mir an der anderen Leitung ist der Tom. Er selber ist der Spoken People von der ganzen Flotilla oder einer der Spoken Peoples. Und ich freue mich sehr, dass er hier fürs Politopia Magazin spricht. Und ich würde gerne jetzt erstmal etwas über die zwei Personen, die noch in Haft sind, die jetzt nach Israel verfrachtet worden sind, hören und was ist mit denen genau passiert.
1: Ja, genau, dabei handelt es sich einmal um Thiago und einmal um Saif. Thiago ist, glaube ich, relativ bekannt. Der war auch auf der letzten Mission und auf der Mission nach Kuba, der Flotilla. Und ist aus Brasilien, hat Frau und ein Kind. Genau, und ist ein Teilnehmer der Mission, der versucht hat, friedlich die Blockade zu durchbrechen. Und vor allem durch eine große Aufmerksamkeit oder große Solidaritätsaktion für Palästina, aber auch für andere unterdrückte Völker, ist er wahrscheinlich mehr relevant oder stellt eine größere Gefahr dar für das Regime. Und er ist eine Person davon, die in Geiselhaft ist und auf dem Weg nach Israel ist. Und die andere Person ist Saif, der auch Frau und Kinder hat. Und die Gefahr bei den beiden Personen steht, dass die verhaftet werden oder misshandelt oder
0: vielleicht physischer Gewalt.
1: Das sie erfahren, weil auch viele Leute, die jetzt zurückgekommen sind, blaue Wunden oder gebrochene Nasen und so hatten. Also das ist sehr wahrscheinlich, dass das stattfinden wird. Und bei Saif nochmal eine erhöhte Gefahr, weil er palästinensische Wurzeln hat und die Todesstrafe in besetzten Palästina für PalästinenserInnen von Israel beschlossen wurde vor kurzer Zeit. Das heißt, dass PalästinenserInnen ermordet werden dürfen und 9000 davon gerade in israelischer Geiselhaft sitzen, ohne eine Anklageschrift oder ähnliches, und deshalb nochmal die Gefahr viel, viel größer ist. Genau, vor allem für die Kinder und Familien, die Situation unfassbar schlimm gerade ist, dass die Unwissenheit oder nicht zu wissen, was passieren kann oder zu wissen, was möglich ist, was die Israelis machen.
0: Haben denn die beiden auch Möglichkeiten, da vor Ort Anwälte auch anzurufen oder sie zu aktivieren?
1: Also es gibt von der Flotilla auf jeden Fall ein großes Legal-Team, also Anwälte und Anwältinnen, die sich um genau solche Anliegen kümmern und auch dort vor Ort aktiv werden, sein werden. Nur das Problem ist, dass es sehr schwer oder ungewiss ist, inwiefern da ein wirklich faires Verfahren stattfindet. Also man sieht bei Palästinensern in Palästina schon, dass das oft nicht stattfindet und Menschen ewig lange festgehalten werden und misshandelt werden in den Gefängnissen, und auch bei den letzten Missionen den legalen Beistand, den man bekommen hat, nicht einem fairen und Menschenrechten entsprechenden Verfahren entsprochen hat. Deshalb ist die Hoffnung da, oder es wird alles versucht, um das zu tun, aber die Sicherheit hat man auf jeden Fall nicht, und ich glaube vor allem das, was man tun kann, auch an die Personen, die gerade zuhören, ist politischen Druck auszubauen und auf die Straße zu gehen und proaktiv zu werden. Dinge zu machen, um politischen Druck aufzubauen, wirtschaftlich, aber auch zu zeigen, dass man nicht dafür steht, dass auch Deutschland nicht nur kritisiert, was da passiert, sondern auch aktiv was dagegen tut und aktiv Waffenlieferungen stoppt, aktiv Geldflüsse stoppt und verwandeln oder im schlimmsten Fall zu ermorden.
0: Apropos Aktion, also es gibt tatsächlich eine Aktion, es gibt eine E-Mail, die werde ich auf unsere Webseite auch hinlegen. Also es gibt eine E-Mail an das Auswärtige Amt, wo man als Bürger oder Bürgerin aktive hier auch an diesen Amt schreiben kann, um die beiden freizulassen. Soweit ich das weiß, gibt es auch für andere Staaten sowas Ähnliches. Also vorhin haben wir tatsächlich auch nochmal fragen können oder von meiner Seite, wie viele Länder sind denn dabei bei der Flotte?
1: Eine internationale Bewegung und es gibt mehr als 70 Delegationen und grundsätzlich unabhängig von Delegationen ist die Bewegung, die sich mit Palästina solidarisiert, durchaus nochmal größer wie die Flotilla und es gibt auch eine Webseite, wo die Aktionen aufgelistet sind. Die sind auf der Webseite der Global Summit Flotilla. Da sind alle Aktionen aufgelistet und wenn man Demonstrationen oder Aktionen macht, kann man die da auch gerne auflisten. Und genau, eine andere Möglichkeit ist, das Auswärtige Amt anzurufen oder E-Mails zu schreiben, um da Druck auszuüben. Und sonst gibt es viele Demonstrationen oder internationale Streiks oder Besetzung von Bahnhöfen oder Flughäfen oder Demonstrationen vor auswärtigen Ämtern. Und genau, gerade im Moment ist es vor allem auch vor dem griechischen Auswärtigen Amt zu demonstrieren oder Druck auszuüben und zeigen, dass es nicht in Ordnung ist, was da passiert, weil im Moment sich die Schiffe noch in griechischen Gewässern befinden und sobald sie in internationalen Gewässern sind, es deutlich schwerer wird, sie zurückholen oder es nochmal deutlich mehr Druck und Bewegung braucht. Deswegen vor allem der Aufruf oder die Bitte, sich zu mobilisieren und auf die Straße zu gehen und laut zu werden und ein klares Zeichen zu setzen, dass es so nicht in Ordnung sein kann und sowas nicht normalisiert sein kann.
0: Zu dem eigentlichen Geschehen ist auch, also soweit ich das mitbekommen habe, zumindest in den News, die ihr so an uns weitergegeben habt hier weltweit, es gab Menschen, die auf diesen Booten waren, aber einige haben sie auch tatsächlich einfach dagelassen, die überhaupt gar keine Ahnung von Navigation haben. Das heißt, es war jetzt die letzten paar Tage, gab es auch Sturm im Mittelmeer. Das heißt, die wurden einfach sich selbst überlassen. Ist das korrekt?
1: Ja, also es wurde auf ein paar Boote sind die Einheiten auch gegangen, haben also die Handys entweder genommen oder davor ist das Training so, dass man die Handys wegnimmt, dass man die Informationen nicht an das Regime gibt oder da eine Sicherheit auch darstellt für die anderen Personen. Genau, und dann die Motoren beschädigt wurden oder Segel durchgeschnitten wurden und dann einfach auf dem Meer gelassen wurden. Das zum einen, zum anderen wurden auch viele Boote einfach die Menschen darunter genommen und dann die Boote weiterfahren gelassen und dadurch die Infrastruktur oder die Sicherheit der Menschen in Gefahr gesetzt und auch auf Hilferufe von den Booten an die griechische Küstenwache kamen wenig Reaktionen oder kaum Reaktionen und es musste selber organisiert werden und das ist also ein weiterer Verstoß internationalen Rechts und Seerecht, aber im Endeffekt ist man gegenüber von einem Regime, das seit Jahrzehnten Völkermord begeht und im Westjordanland militärisch das besetzt, Wasserleitungen, Stromleitungen abkattet und die Grundlage fürs Leben dort den Menschen entzieht und dort Menschen entführt oder ermordet und terrorisiert täglich. Deshalb ist leider nicht überraschend, dass die Regierung und das Militär das macht, aber nochmal extremer, weil es jetzt auch sich erweitert auf EU-Staaten oder dort anscheinend Israel auch das Recht hat, solche Dinge zu machen.
0: Ja, ich wollte gerade erwähnen, also es ist ja nicht nur Menschenrechtsverletzungen, es sind ja tatsächlich Straftaten. Da geht man einfach in internationale Gewässer und überfällt Leute, obwohl sie noch gar nicht mal bis zu dieser Blockade irgendwie gelangt sind. Das sind ja schon ganz, natürlich hast du vorhin erwähnt, dass es natürlich mit den europäischen Regierungen beziehungsweise mit der EU Abkommen gibt, wo sie das vielleicht machen können, die Leute da zu stoppen, aber halt Gewalt anzuwenden, das ist ja schon mal, das ist ja nochmal eine gravierende Situation. Ich hätte jetzt auch nochmal gefragt, die Menschen, die zurückgekommen sind, konntest du mit einer Frau, einem Mann, divers Personen sprechen und wie das abgelaufen ist?
1: Ja, also zum einen noch zu der, oder was erwähnt wurde, dass die Person sich ja nur in internationalen Gewässern gefunden hat und nicht klar war, dass sie nach Gaza fahren. Bei Saif war es so, dass er überhaupt nicht nach Gaza fahren wollte. Er wollte in Griechenland aussteigen und nicht bis nach Gaza fahren. Also wird er gerade illegal verschleppt in ein Land, wo oder ein besetztes Land vor allem, wo man ja nicht gar keine Intention hat, überhaupt hinzugehen. Und genau, ich bin gerade hier bei vielen Menschen, die auf den Booten waren und habe mit vielen geredet. Also viele haben blaue Flecken oder man sieht im Gesicht die Verletzungen. Es gibt eine Person, die Gedächtnisverlust hatte und bis heute im Krankenhaus war. Und soweit ich das mitbekomme, ist die Stimmung aber trotzdem sehr motiviert oder also für die Situation sehr gut oder ist eher noch motivierter, dass man sagt, wir lassen uns nicht stoppen. Wir wissen, PalästinenserInnen geben nicht auf und können nicht aufgeben, deswegen geben wir nicht auf und wir werden so lange weitermachen, bis die Blockade gebrochen ist, bis die Beziehungen zu Israel abgekappt sind und bis Palästina frei ist von der Besatzungsmacht und wir werden uns nicht stoppen lassen, eher noch mehr weitermachen und auch gerade jetzt nach dem Vorfall gab es international mehr als 200 Demonstrationen, die direkt stattgefunden haben und das hat man seit Monaten leider nicht mehr gesehen, aber es gibt sehr viel Hoffnung, dass Menschen aufstehen und aufwachen und sich gegen Menschenrechtsverletzungen einsetzen und laut werden. Deshalb werden wir weitermachen, bis Palästina frei wird und uns nicht davon zurückhalten.

0: Ja, ihr seid hier beim Polytopia Magazin immer noch eurem Lieblingsgesellschaftsmagazin, das hier auf Radio X, dem nicht kommerziellen Stadtradio, gesendet wird. Und wir sprechen hier weiter über die Global Summit Flotilla. Und ich freue mich sehr, dass ihr nicht abgeschaltet, ausgeschaltet habt, sondern an euren Endgeräten immer noch zuhört. Hier bei mir ist Tom, der ist gerade in Griechenland und er gehört zu den Spoken Peoples auf der Global Summit Flotilla. Und er wird auf jeden Fall jetzt uns noch weitere Worte sprechen. Wir haben von 22 Schiffen gesprochen. Was ist denn mit den anderen über 30 Schiffen? Die sind dann direkt wieder zurück nach Griechenland oder wie hat sich jetzt die Flotilla bewegt und wo ist sie gerade?
1: Also im Moment befinden sich die Schiffe, die nicht attackiert wurden, noch auf dem Meer vor Griechenland, um da zu warten und zu gucken, ob es allen gut geht und Sachen zu koordinieren. Und es wird versucht, die anderen Boote, die auf dem Meer noch rumschwimmen, ohne Besatzung zurückzuholen und dann zu reparieren. Es gibt auch ein paar Boote, die wieder hier sind, die man repariert. Und jetzt ist vor allem erstmal der Fokus darauf, die Menschen zu versorgen, die im Krankenhaus waren, oder zu gucken, wieder Telefone zu organisieren und den Familien Bescheid zu sagen, wie es den Personen geht. Aber vor allem der Fokus darauf ist, dass man Strategien entwickelt, dass Thiago und Saif sicher sind und hoffentlich nicht in besetzten Palästina ankommen, sondern davor freigelassen werden und die Situation da zu entschärfen. Also da ist sehr viel Energie drauf und sobald genau mehr ist oder man die Situation von den Menschen weiß, wer weiter segeln kann und mag, wird dann weiter geplant.
0: Was auch nochmal sehr interessant ist, du hast kurz immer wieder die Forderung des Bruchs der Blockade gesprochen. Wie seid ihr denn vorgegangen, die, sag ich mal, Monate davor? Gab es Abkommen? Gab es direkt mit Brüssel Kontakt? Und wenn ja, welche? Und wie sahen die aus?
1: Zu der Geschichte der Blockade, die besteht schon seit mehreren Jahren und es gab schon viele Versuche von Flottillen und auch manche, die funktioniert haben. Also es gab Flottillen, die durchgekommen sind und Material liefern können. Es gab auch eine Mission, wo Menschen ermordet wurden. Und genau deswegen dieses Non-Violent Training und der Versuch ist, auf allen Ebenen Druck auszuüben und darauf aufmerksam zu machen. Also es gibt eine Kampagne europaweit, um die Wirtschaftsbeziehungen zu Israel zu kappen. Wird gerade noch eine weitere Petition zu starten, um sich gegen die Menschenverbrechen auszusprechen und darauf aufmerksam zu machen. Und sonst sind wir, zumindest in Deutschland, sehr, sehr viel versuchen, wir in Kontakt zu treten mit PolitikerInnen, mit JournalistInnen, um unsere Forderungen dort adressieren zu können, dass darauf eingegangen wird. Aber bisher ist da die Rückmeldung sehr, sehr gering oder wir werden eher degradiert oder es wird in Medien oder Mainstream-Medien eher nicht berichtet kaum und wenn berichtet, dann teils leider nicht vollständig. Aber wir versuchen auf allen Ebenen da in Kontakt zu treten und es gab auch in Brüssel neulich einen Kongress von der Flotilla, wo verschiedene AktivistInnen und MenschenrechtsforscherInnen und AnwältInnen sich getroffen haben und darüber geredet haben, wie die Situation in Palästina ist und über die Flotilla berichtet haben.
0: Das ist tatsächlich eine Erklärung, bekräftigt, dass angesichts anhaltender Verstöße gegen das Völkerrecht und der Behinderung des humanitären Zugangs ein Übergang von Kritik zum Handeln erforderlich ist, was du gerade auch sehr schön ausgedrückt hast und fordert, koordinierte Strategien, darunter Boykott, Mobilisierung oder Arbeiterinnenschaft, politischer Druck bzw. eine gewalte zivilgesellschaftlicher Ungehorsam, der jetzt durch die Boote auch durchgeübt wird, aber auch letztendlich auf dem Festland. Also diese Flotilla ist keine isolierte Akt, muss man dazu sagen. Sie ist ein Teil einer wachsenden internationalen Initiative, die darauf abzielt, tatsächlich die Systeme aufzudecken und zu unterbrechen, die Blockade aufrechterhalten. Ja, genau. Also von globalen Schifffahrtsrouten natürlich bis hin zu staatlichen Politik, wie jetzt auch auf internationalen Gewässern dann auch so eine israelische Militärkommando da einfach Menschen erstmal blanko stehen lassen kann, sie kidnappen kann, Menschen entführen kann. Das ist schon sehr, ich sag mal, schon nicht nur menschenunfreundlich. Das sind ja Ebenen, die nochmal vor Gericht auch selbstverständlich nochmal näher erläutert werden müssen. Die ganze Flotilla ist, gehe ich mal davon aus, jetzt eher in den griechischen Gewässern. zu fixieren und nochmal auf einen Ort kurz zu beziehen, damit die Zuhörerinnen und Zuhörer eine Idee haben, wo die Flotilla sich jetzt befindet.
1: Genau, ja, die befindet sich gerade vor Griechenland und viele Boote, die nicht angegriffen wurden, sind da noch im Meer unterwegs oder an einem Punkt gesammelt und die anderen Boote werden gerade vorbereitet und repariert. Um noch das, was davor erwähnt wurde, einzugehen, ist es ein klares Menschenrechtsverbrechen. Also es ist ein Kriegsverbrechen, es ist ein Völkermord, der begangen wird seit Jahren, wofür auch Israel vor dem Internationalen Gerichtshof steht und angeklagt ist, weshalb Netanyahu auch die Einreise in europäische Staaten eigentlich verboten ist. Dort steht aber auch Deutschland vor dem Internationalen Gerichtshof wegen Beihilfe zum Völkermord und hat aber auch Netanyahu angeboten, nach Deutschland reisen zu können. Und ich glaube, es ist sehr, sehr wichtig, was schon seit vielen Jahren ist, aber vor allem jetzt endlich klar zu machen, dass wir nicht dafür stehen, dass wir Kriegsverbrecher in unserem Land willkommen heißen wollen oder Regierungen haben, die solche Menschen begrüßen oder empfangen wollen. Genau. Mhm.
0: Also es ist schon klar, um was es sich, dass so ein bisschen auch die Medienlandschaft, das eigentlich auch zumindest euren Mut und ja eure Stärke da, die ihr da so in den offenen Gewässern auch zeigt, nach außen zu bringen. Ich habe jetzt persönlich mir gedacht, euch diese Plattform zu geben beim Politopia Magazin. Ich freue mich sehr, dass ihr da auch Ja gesagt habt. Zumindest ist es jetzt hier im nicht kommerziellen Radio in Frankfurt und ich hoffe, dass sich das ein bisschen auch an unsere Bewohnerinnen dieser Stadt auch etwas näher bringen kann. Ihr habt aber auch natürlich schon ein schweres Einstieg gehabt jetzt diesmal. Bei der Flotilla Nummer 1 ging das ein bisschen einfacher. Ihr seid schon bis zur Blockade gekommen. Jetzt ist es natürlich auf einer anderen Ebene. Wie geht's weiter, wenn ihr alles repariert habt? Habt ihr da nochmal vor, einen Versuch zu starten, nochmal in Richtung Blockade? Und wie geht es weiter?
1: Also wir machen auf jeden Fall weiter. Die Strategie, wie man es am besten macht, wird, soweit ich weiß, noch ausgearbeitet, aber der Landkonvoi hat jetzt auch gestartet, also über Land nach Gaza zu kommen, um dort die illegale Blockade zu durchbrechen. Also die Mission gibt es auf jeden Fall auch und läuft parallel dazu. Und grundsätzlich werden wir so lange weiter segeln, bis die Blockade durchbrochen ist. Also es wird nicht aufhören und wir werden nicht leise sein, bis das sich ändert. Und grundsätzlich nochmal zu erwähnen, dass unsere Aktion hier auf dem Meer nicht unabhängig davon ist, was in Deutschland oder in anderen Staaten passiert, weil solange wir segeln, aber in Deutschland nichts passiert, ist die Flotilla nicht sicher und Israel kann eher machen, was es will, aber solange wir die Strukturen weiterhin bestehen, die den Völkermord finanzieren, solange Waffenindustrien Waffen produzieren können und Geld nach Israel fließt, ist unsere Mission auch nicht vollkommen erfolgreich und noch zu uns als AktivistInnen, das, was wir machen, ist vielleicht viel, dass wir an Repression viel erlebt, ich seit längerer Zeit nicht zu Hause bin oder sich gesorgt wird oder Menschen beschossen und attackiert wurden, aber es ist jeder Person hier bewusst, dass es nicht im Vergleich zu dem ist, was PalästinenserInnen seit Jahrzehnten durchmachen, die tägliche Bombardierung, die Folter, die Hungersnot, die erzwungene Hungersnot und ganze Auslöschung von ganzen Familien. Und ich glaube, da ist wichtig zu betrachten, dass wir keine HeldInnen oder irgendwas sind, sondern wir unsere Pflicht als Menschen machen, weil wir die Aufgabe machen, die Regierung hätten. Und wenn die Regierung versagen, dann müssen Menschen handeln. Und das ist das, was wir versuchen zu machen.
0: Ja, tatsächlich seid ihr auch dabei, euer Leben zu riskieren, um das nochmal klar und deutlich zu machen. Also so wie jetzt zumindest der letzte Angriff von dieser Spezialeinheit des israelischen Militärs auch euch angegriffen hat, war das auch ein Statement, dass sie jetzt nicht so ganz vorsichtig mit euch umgehen, sondern schon auch ja vielleicht euch Angst zu machen, euch in die Enge zu treiben, euch auch zu verschrecken und vielleicht auch von den Gewässern auch wieder wegzubringen und euch zu verscheuchen. Ihr seid sehr mutig. Ich persönlich sage jetzt erstmal viel Glück wünschen wir euch gutes Gelingen, dass ihr da zumindest mal auch weiterhin mediale und vielleicht auch nochmal politischen Druck aufbauen könnt, um den Menschen, die in Palästina ganz, wie du gesagt hast, schon jahrzehntelang Terror ausgesetzt sind und jetzt auch einer Art Genozid dieses Land sehr, sehr leiden muss. Ich finde es sehr mutig. Vielleicht auch von deiner Seite, gibt es etwas, was die Zuhörerinnen und Zuhörer hier von Politopia Magazin auch vielleicht nochmal tun können? Vielleicht so ein, zwei, drei Sätze, die du gerne denen mitgeben möchtest?
1: Gerne. Also erstmal möchte ich mich bedanken für die Möglichkeit oder die Plattform, hier über die Flotille, also vor allem über Palästina reden zu können. Und an die Zuhörerinnen und Zuhörer zu Hause, vor allem der Aufruf, proaktiv zu werden und sich zu mobilisieren, auf die Straßen zu gehen, die Menschen unterstützen, die auf dem Boden sind, aber vor allem die Menschen in Palästina zu unterstützen und nicht wegzuschauen zu dem, was passiert und laut zu werden, weil Palästina ist nicht weit weg oder es ist nicht unabhängig von dem, was in Deutschland passiert, weil am Ende des Menschen sind, wie dieses Leid erfahren und in dem Völkermord leben müssen und zum anderen aber wir auch ausgebeutet werden, um diese Waffen zu produzieren, wir auch Teil davon sind und das, was an Repressionen, auch Palästina-Protesten passiert, im Endeffekt ein Ausprobieren ist von dem, wie weit ein Staat gehen kann, um Menschenrechtsbewegungen zu unterdrücken, dass Kameras in Berlin in Wohnungen illegal installiert werden können von der Polizei, dass Menschen sanktioniert werden, wenn sie journalistische Arbeit leisten, die nicht nur Israels Seite involviert und Lebensgrundlagen entzogen werden. Deswegen ist es nicht eine Bewegung, die sich nur für Palästina einsetzt, sondern eine Bewegung, die sich für Menschenrechte universell einsetzt. Und jegliche Person ist herzlich dazu eingeladen, um dafür stark zu werden und nicht zu schweigen, bis wir ein freies Palästina sehen, aber eine freie Welt sehen von Unterdrückung.
0: Ja, dann bedanke ich mich erstmal bei dir, wünsche allen Beteiligten ganz liebe Grüße hier aus Frankfurt. Vielen lieben Dank für deine Worte. Das war es jetzt erstmal von meiner Seite an die Global Sumut Flotilla und liebe Grüße nach Griechenland. Alles Gute, Tom. Bis dahin.
1: Vielen Dank, liebe Grüße nach Frankfurt und Deutschland.
0: Ja, danke schön. Jo, bis dahin, danke. Tom. Ciao.
1: Ciao.
0: So, jetzt machen wir nochmal eine kurze Pause, damit ihr das auch alles verdauen könnt, was jetzt Tom erzählt hat. Und bis gleich.

Ja, bevor ich jetzt hier die Sendung beende, würde ich tatsächlich noch ein paar Infos hier raushauen. Also es gibt eine Raddemo, Autobahnrundkurs, und der ist jetzt am Sonntag, den 10. Mai, für diejenigen, die gerne mit dem Fahrrad auch dieses Bündnis Stopp A5 Ausbau auch treffen möchten. Dann gibt es natürlich auch noch weitere Geschichten. Also es gibt tatsächlich die Todesstrafe nur für Palästinenserinnen. Das hat vorhin der Tom kurz erwähnt. Das israelische Parlament hat am 30. März diesen Jahres das Gesetz zur Ausweitung der Todesstrafe verabschiedet. Und dieses Gesetz ist zutiefst diskriminierend, so wie ich das persönlich auch sagen kann, da ist die Todesstrafe ausschließlich für Palästinenserinnen vorzieht. Das heißt, also es verstößt eigentlich gegen mehrere Menschenrechtsabkommen, die es so gibt. Ich wollte jetzt darauf hinweisen, weil es wird einige Veranstaltungen auch zu diesem Thema geben, und die Verantwortlichen sind Palästinenser Forum Nahost. Die werden darüber aufklären. Es wird in den nächsten, sag ich mal, Wochen und Tagen einige Vorträge darüber geben, aber auch Amnesty International wird sich dazu äußern. Das heißt, für diejenigen, die da gerne das weiterhin beobachten möchten, werden auf Palästina Forum Nahost einige Informationen bekommen. Ich werde die Webseite auch nochmal verlinken auf unserer Webseite. Und ich habe jetzt noch andere in der Stadt. Die Mahnwache zum 15. Todestag von Christi Schwundeck. Das war eine Dame, die damals in einem Sozialzentrum ermordet wurde, weil sie sich gewehrt hat, weil sie kein Geld bekommen hat, monatelang einen Sohn gehabt hat. Man hat sie dann erschossen. Und da wird am 19. Mai eine Kundgebung es geben, und gemeinsam gedenken wird es am 19. Mai ab 17 Uhr am Gallus-Franken-Allee Ecke Schwalbacher Straße auch genau diese Kundgebung geben. Ja, das jetzt zu Christi Schwundeck und unserer Stadt. Dann habe ich natürlich auch noch andere, ich sag mal, von der Deutschen Kommunistischen Partei gibt es einiges an Aufklärung. Es gibt die Grundsicherung, Angriff auf den 8-Stunden-Tag wird drüber gesprochen. Dann gibt es Genozid und Angriffskriege, die es jetzt ganz aktuell gibt. Und es ist das erkämpft, oder kann man das auch einfach wegdenken? Zum Beispiel auch die Streiks oder der Schulstreik gegen die Wehrpflicht der Schülerinnen und Schüler, das auch am 8. Mai stattfinden wird, wieder 3.0 in dem Falle. Und dann gibt es auch noch Streik Nummer 2, dass die Deutsche Kommunistische Partei da auch anzieht, und zwar die Aufrüstung, auch ein sehr wichtiges Thema. Das habe ich jetzt erstmal hier so für euch rausgehauen. Es gibt im Juli ein sogenanntes internationales revolutionäres Jugendsommercamp auf der Schwäbischen Alb. Dazu werde ich auch nochmal einen Link auf die Webseite legen. Also alle Informationen, die ich jetzt hier rausgehauen habe, werde ich euch auch auf der Webseite kurz mitgeben. Eine ganz wichtige Sache fand ich auch sehr süß, sehr, sehr nett auch, kostenlos gibt es Pastage Cuta Antifaschista. Also es wird am Samstag, den 9. Mai, ab 18 Uhr am Uhrtürmchen Bornheim Essen geben. Also so ein zu gedenken der Befreiung von Nationalsozialismus am 8. und 9. Mai 1945. Letztendlich dann von der Wehrmacht, die Kapitulation der Wehrmacht letztendlich dann auch durchflogen wird. Und dazu wird es dann auch so ein Antifaschista-Essen geben am Uhrtürmchen in Bornheim. Samstag, 9. Mai ab 18 Uhr. Auch das auf unserer Webseite. Ja, das war das Politopia-Magazin, meine Lieben. Vielen lieben Dank fürs Zuhören. Heute mit einem etwas schwierigen Thema, aber ich denke, wir konnten euch inspirieren und auch einige News euch vermitteln. Wir freuen uns, wenn ihr uns schreibt auf unsere politopiamagazin.de Webseite. Da gibt es E-Mail, uns anregen, was auch immer ihr gerne mal für ein Thema haben wollt oder worüber ihr sprechen wollen möchtet, könntet. Wir freuen uns über eure Anregungen. Für diejenigen, die jetzt die Sendung heute nicht hören können, können am Donnerstag, oder wenn sie jetzt donnerstags hören, dann
hören Sie die Wiederholung zwischen 14 und 15 Uhr. Ja, ansonsten für diejenigen, die das alles nicht hören können, können selbstverständlich auch auf der politopia-magazin.de die Sendung in ein paar Tagen auch nachhören. Vielen Dank fürs Zuhören, sage ich jetzt erstmal. Bleibt stabil, genießt den Frühling und wir sagen Tschüss.

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Einen wunderschönen guten Tag da draußen. Ihr hört die Sendung Mental Maps für Virusmusikradio auf Radio X 91,8 MHz. Am Mikrofon ist für euch der Matthias. Und wir haben losgelegt heute. Wir sind ja schon wieder im Mai angelangt. Diesen Monat dann wirklich, letzten Monat hatte ich da irgendwie eine kleine Verwirrung bei meiner Vorproduktion und Anmoderation mit den Terminen. Aber diesen Monat dann wirklich wieder mal zwei Sendungen innerhalb einer Woche. Also ihr hört mich heute am Mittwoch, den 13.05. und am Freitag dann wieder den 15.05. Und heute haben wir losgelegt mit einer Platte von Radwan Ghazi Mumne zusammen mit Frederik D. Oberland. Hatte ich schon mal hier vor einer Weile einen Track, einen Vorab-Track gespielt. Sehr tolle Platte, ist erschienen auf Constellation. Frederik D. Oberland, bekannt von Oiseau, Tempête und diversen anderen Kollaborationen, die ich fast alle hier schon gespielt habe in der Sendung. Und jetzt eben diese Duo-Kollaboration. Und genau, das Album trägt den Titel Eternal Life No End und wir haben davon eben gehört den Track Dagger Eyes. Und natürlich gibt's hier jetzt direkt noch einen weiteren Track von diesem tollen Album. Der trägt den Titel The Serpent. Viel Spaß!

Eben gehört Absami zusammen mit Valentina Margaletti. Absami, eine holländische Elektronikkünstlerin, eher so ein bisschen skurril, experimentell, und Valentina Margaletti, Perkussionistin mit italienischen Wurzeln in London beheimatet. Und die haben zusammen ein Album gemacht, das jetzt im April erschienen ist. Seismo ist der Titel des Albums. Und wir haben eben gehört den Track Superimposed. Und auch hier auch ein weiterer Track des Albums für euch mit dem Titel, jetzt muss ich gerade noch mal gucken, Every Cell Thought, Every Thinkable Thing. Viel Spaß damit jetzt.

Ihr hört natürlich immer noch die Sendung Metal Maps für Virusmusik Radio Freude X. 91,8 MHz am Mikrofon für euch. Nach wie vor der Matthias. Und wir haben eben gehört einen Track von See Feel, eine Gruppe aus UK, die mal, ich glaube schon relativ groß waren, eher so 90er rum, quasi die erste Shoegaze-Band auf Warp Records, die ja eher für elektronischen Sound bekannt sind. Und der Sound ist ja auch elektronisch, aber auch viel gitarrenmäßig waren sie schon unterwegs. Haben lange nichts gemacht, jetzt ist ein neues Album rausgekommen, trägt den Titel Sol Herz. Und wir haben davon eben gehört den Titel Until Now und hören natürlich auch noch einen weiteren, der trägt den Titel Everydays. See Feel, Spiel, See Feel. Ja, genau, See Feel. Viel Spaß damit.

Ja, ein bisschen abruptes Ende, aber das ist hier, glaube ich, wieder ein bisschen nahtloser Übergang bei diesem Album. Eben gehört sehr tolle Platte, eine ganz neue Platte, eine Kollaboration dreier Musiker, und zwar Dave Harrington, Max Jaffe und Patrick Shiroishi, und die haben zusammen ein Album produziert, trägt den Titel Making Colors, und davon haben wir eben gehört, den Track Open 4A. Ja, sehr tolle Platte, Dave Harrington, Gitarre, Max Jaffe, Drums und Patrick Shiroishi an Saxophon. Dave Harrington und Patrick Shiroishi habe ich ja auch schon öfters hier was gespielt von. Max Jaffe war mir jetzt vorher kein Begriff. Vielleicht habe ich ja schon was von ihm gespielt, wo er mitgespielt hat. Das weiß ich nicht genau. Genau, Making Colors, tolle Platte. Wir hören auch direkt noch einen Track davon. Und der trägt den, ein bisschen komplizierteren Titel. Nämlich Sweet Street 7QS ZBN9-, und zwischendrin war auch nochmal ein Strich, den ich nicht vorgelesen habe. Diesen hören wir jetzt. Viel Spaß damit.

Dave Harrington, Max Jaffe und Patrick Shiro Ishii waren das mit dem Track Sweet Street und dann noch ein paar Nummern und Zahlen hinten dran von ihrem tollen neuen Album Making Colors. Und ja, wir sind am Ende der Sendung angelangt. Das war die Sendung Mental Maps für Virusmusikradio auf Radio X 91,8 MHz. Am Mikrofon war für euch der Matthias. Ich hoffe, ihr hattet Spaß. Einen Track gibt es jetzt gleich noch. Einen ziemlich sensationellen Track sogar. Gibt es jetzt gleich noch zum Abschluss. Und ich hoffe, ihr bleibt dran, weil hier geht's natürlich wie immer weiter direkt im Anschluss mit den Nachrichten in der Übernahme vom Deutschlandfunk und dann X-Virus mit den Veranstaltungstipps für heute Abend. Und hinten dran geht sowieso noch weiter, aber das jetzt erstmal so. Der direkte Anschluss. Wir hören uns dann wieder schon übermorgen am Freitag, den 15. Mai, wieder hier von 17 bis 18 Uhr auf dieser Frequenz. Genau, Playlists zur Sendung gibt's direkt im Anschluss zum Nachlesen auf radiox.de oder über mentalmaps.de. Dort dann auch die Bandcamp-Links der gespielten Alben soweit vorhanden und auch die gespielten Tracks oder die Sendung quasi als Playlist bei diversen Streaming-Anbietern für euch zum Nachhören. Jo, das von mir und jetzt zum Abschluss noch ein Track von Floating Points, ein neuer Track, ist kein reguläres, also ist wohl vielleicht was kommt, auch irgendwie noch eine Art Album, aber ist kein reguläres Album, ist eine Kollaboration mit dem San Francisco Ballet zu einem Stück wohl, das schon seit 24 machte das wohl, 2024, Mere Mortals ist das der Titel des Stücks, des Ballettstücks, und da gibt's jetzt aus dieser, dafür hat er die Musik gemacht, und da gibt's jetzt auch einen Track zum Hören inzwischen, und der trägt den Titel Falling to Earth, und den hören wir jetzt, und damit viel Spaß. Bis bald und ciao.

18 Uhr die Nachrichten. Zunächst die Übersicht. Das Bundeskabinett hat das neue Gebäudemodernisierungsgesetz beschlossen. Der grünen Politiker Özdemir ist neuer Ministerpräsident von Baden-Württemberg. US-Präsident Trump ist zu politischen Gesprächen in Peking eingetroffen. Und nun die Meldungen im Einzelnen. Die Bundesregierung setzt im Bereich Stromversorgung und Heizung wieder stärker auf fossile Energieträger. Das Kabinett verabschiedete dazu zwei Gesetze. Zum einen wird mit dem neuen Gebäudeenergiegesetz der Einbau von Öl- und Gasheizungen langfristig möglich bleiben. Dafür sollen diese Heizungen zu wachsenden Anteilen mit alternativen Brennstoffen betrieben werden. Vermieter müssen sich demnach in Zukunft an den CO2-Kosten, den Gasnetzkosten und später auch an den Mehrkosten für Biokraftstoffe beteiligen. Außerdem hat die Bundesregierung den Weg für den Bau neuer Gaskraftwerke geebnet. Damit soll nach Angaben von Bundeswirtschaftsministerin Reiche, CDU, die Versorgungssicherheit gewährleistet werden. Die neuen Gaskraftwerke würden auch dann verfügbar sein, wenn Wind und Sonne keine Energie liefern. Auf Stromkunden kommt deswegen ab 2031 eine neue Umlage zu. Begleitet wurde die Kabinettssitzung von Protesten vor dem Kanzleramt. Umweltvertreter wie der BUND sprachen von einem Tiefpunkt in der bundesdeutschen Klimapolitik. Greenpeace erklärte, die Regierung verlängere die Abhängigkeit Deutschlands von Öl- und Gasimporten. Der Bundesverband der deutschen Industrie sprach dagegen von einem wichtigen Schritt, um Investitionen wieder in Gang zu bringen. Der Verband der kommunalen Unternehmen nannte die Neuausrichtung eine gute Nachricht. Viele Einzelfragen seien jedoch weiterhin unbeantwortet. Die im Bundesrat gescheiterte Entlastungsprämie für Arbeitnehmer von bis zu 1.000 Euro wird nach Angaben aus der Unionsfraktion nicht mehr umgesetzt. Fraktionschef Spahn und CSU-Landesgruppenchef Hoffmann erklärten nach der Sitzung des Koalitionsausschusses in einem Brief an die Abgeordneten, dass das Vorhaben nicht weiter verfolgt werde. Aus der SPD gibt es noch keine Bestätigung. Der Bundestag hatte im April beschlossen, dass Arbeitgeber ihren Beschäftigten als Ausgleich für die infolge des Iran-Kriegs gestiegenen Energiepreise bis zu 1.000 Euro steuerfrei zahlen können. Der Bundesrat stoppte das Vorhaben, weil Länder und Kommunen Einnahmeausfälle befürchteten. Auch zahlreiche Unternehmen kritisierten die geplante Prämie. Die Spitzen von Union und SPD hatten gestern im Koalitionsausschuss auch über die geplanten Reformvorhaben in den Bereichen Gesundheit, Rente und Steuern beraten. Dafür sei ein Fahrplan für die nächsten Wochen vereinbart worden, hieß es. Der grünen Politiker Cem Özdemir ist neuer Ministerpräsident von Baden-Württemberg. Die Abgeordneten des Stuttgarter Landtags wählten ihn mit 93 Stimmen zum neuen Regierungschef. Die grün-schwarze Koalition hat eine Mehrheit von 112 Sitzen im Parlament. Grünen Fraktionschef Schwarz sagte, eine Zweidrittelmehrheit bringe es mit sich, dass nicht immer alle Abgeordnete zustimmten. Laut CDU-Fraktionschef Vogt zeigt das Ergebnis, dass die Regierungskoalition funktioniert. Die Opposition wertete das Wahlergebnis für Özdemir dagegen als Niederlage. SPD-Fraktionschef Binder sprach von einem überraschenden Fehlstart. Özdemir ist der erste Regierungschef mit türkischen Wurzeln in der Geschichte der Bundesrepublik. Er folgt auf Ministerpräsident Kretschmann, der nach 15 Jahren aus dem Amt schied. Israels Militär hat nach eigenen Angaben trotz aktueller Waffenruhe neue Angriffe auf den Südlibanon gestartet. Die Luftangriffe richteten sich gegen Ziele der Terrorinfrastruktur der pro-iranischen Hisbollah-Miliz in mehreren Gebieten des südlichen Libanon, erklärte die Armee. Das libanesische Gesundheitsministerium meldete mindestens 9 Tote durch die Angriffe, darunter 2 Kinder. Die pro-iranische Miliz beschießt immer wieder Ziele in Israel und verübt Angriffe auf israelische Soldaten im Süden des Libanon. Israel verweist auf sein Recht, gegen die Angriffe vorzugehen. Die Waffenruhe dürfte in den kommenden Tagen auslaufen, sollte sie nicht wieder verlängert werden. Eine weitere Gesprächsrunde zwischen Vertretern der beiden Staaten ist morgen und Freitag in den USA geplant.
US-Präsident Trump ist zu einem dreitägigen Besuch in China eingetroffen. Auf dem Flughafen in Peking wurde er von Vizepräsident Han empfangen. Morgen sowie am Freitag kommt Trump mit Staatschef Xi zu Gesprächen zusammen. Dabei soll es unter anderem um Handelsfragen gehen. Trump erklärte vor seinem Abflug, er wolle bessere Bedingungen für amerikanische Unternehmen in China erreichen. Weitere Themen dürften die chinesischen Exportkontrollen, geplante Waffenverkäufe der USA an Taiwan sowie der Iran-Krieg sein. Trump wird von einer Wirtschaftsdelegation begleitet, darunter die Chefs von Tesla, Apple und Boeing. Es ist sein erster Besuch in China seit 2017. Russland hat den Westen der Ukraine heute erneut massiv mit Drohnen angegriffen. Dabei sind nach Angaben von Präsident Selenskyj mindestens 6 Menschen getötet worden. In der Hauptstadt Kiew gab es mehrfach Luftalarm, wie Journalisten der Nachrichtenagentur AFP berichteten. Menschen suchten in U-Bahnen, Stationen Zuflucht. Ein Luftalarm dauerte 1,5 Stunden. Die Luftabwehr war im Einsatz. Begleitet von einer massiven innenpolitischen Krise hat in London König Charles die Ziele der Regierung Starmer vorgestellt. In der traditionellen King's Speech kündigte Charles unter anderem an, dass die Regierung einen Gesetzentwurf zur Stärkung der Beziehungen zur EU einbringen werde. Außerdem plane man mehr Investitionen im Bereich Verkehr und eine Reform des Sozialsystems. Zuvor hatte sich der britische Premierminister Starmer mit Gesundheitsminister Streeting, der als ein möglicher Nachfolger gehandelt wird, in der Downing Street getroffen. Streeting hat viele Unterstützer in der Fraktion der Labour-Partei, darunter auch einige gerade zurückgetretene Regierungsmitglieder. Starmer ist mit Rücktrittsforderungen aus der eigenen Partei konfrontiert, weil er den Jeffrey Epstein-Vertrauten Peter Mandelson zum US-Botschafter ernannt hatte. Zuletzt schnitt seine Labour-Partei dann auch bei den Kommunal- und Regionalwahlen schlecht ab. Der Missbrauch von K.O.-Tropfen soll härter bestraft werden. Das Bundeskabinett brachte heute einen entsprechenden Gesetzentwurf von Justizministerin Hubich auf den Weg. Demnach werden K.O.-Tropfen, die bei einer Vergewaltigung oder einem Raub zum Einsatz kommen, rechtlich als Waffe oder gefährliches Werkzeug eingestuft. Täter sollen in diesen Fällen mit mindestens 5 Jahren Haft bestraft werden. Bislang waren es 3 Jahre. Hubich erklärte, Täter mischten ihren Opfern die Substanzen meist heimlich in Getränken unter, um sie wehrlos zu machen. Das sei besonders hinterhältig und gefährlich. Einer Dunkelfeldstudie des Bundeskriminalamts zufolge wurden 5% der Befragten schon einmal Opfer von K.O.-Tropfen. Besonders betroffen sind Frauen. Die EU-Kommission will internationale Zugreisen in Europa vereinfachen. Wie aus einem Gesetzentwurf hervorgeht, sollen Bahnunternehmen verpflichtet werden, auch Fahrkarten von Betreibern aus anderen Ländern anzubieten. Dadurch werde das Reisen quer durch Europa mit einer Fahrkarte möglich. Verpassen Passagiere einen Anschlusszug, sollen sie künftig Anspruch auf eine Entschädigung haben. Mit dem Gesetz will die EU-Kommission nach eigenen Angaben die Bahn als Alternative zum Flugzeug stärken. Damit es in Kraft tritt, ist die Zustimmung der Mitgliedstaaten und des Europäischen Parlaments erforderlich. Schokoladentafeln der Marke Milka sind nach einer Gerichtsentscheidung irreführend und hätten so nicht verkauft werden dürfen. Das Landgericht Bremen urteilte, dass die Reduzierung von 100 auf 90 Gramm eine relative Mogelpackung sei, weil die Verpackung kaum geändert wurde. Laut Gericht hätte es eines Hinweises auf der Verpackung bedurft. Das Urteil habe aber keine direkten Konsequenzen, hieß es von einem Gerichtssprecher. Bedeutung habe es aber für künftige Fälle, denn es bestehe Wiederholungsgefahr. Vom Milka-Hersteller Mondelez hieß es, man nehme das Urteil zur Kenntnis und arbeite an einer klaren Kommunikation. Die Verbraucherzentrale Hamburg sieht durch ihren Erfolg die Rechte der Konsumenten gestärkt und spricht von einer Signalwirkung. Und hier noch einmal die Übersicht. Das Bundeskabinett hat das neue Gebäudemodernisierungsgesetz beschlossen. Der Grünen-Politiker Özdemir ist neuer Ministerpräsident von Baden-Württemberg. US-Präsident Trump ist zu politischen Gesprächen in Peking eingetroffen.
Das Wetter, meist bewölkt mit Schauern und Gewittern, im Süden mal weitgehend trocken, an den Alpen und im Südosten sonnig, 11 bis 17 Grad. Morgen wechselnd bewölkt mit Schauern und Gewittern, an der Nordsee etwas Sonne bei 10 bis 16 Grad. Und die weiteren Aussichten: am Freitag wechselhaft, im Nordosten mit sonnigen Abschnitten, sonst meist stark bewölkt. Gebietsweise Schauer und einzelne Graupelgewitter mit Sturmböen. Temperaturen 11 bis 17 Grad. Das war's.

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Willkommen, liebe Hörerinnen und Hörer, hier bei Radio X zu Global Wise. 2 Stunden globaler Musik durch die Zeitepochen hindurch jagend. Und wir sind mitten im Mai. Und das Stück, das ich gerade gespielt habe, heißt December. Und das spiele ich natürlich nicht ganz ohne Hintergedanken. Wir haben die Eisheiligen und ja, man muss leider sagen, es ist draußen kalt. Und was ich euch jetzt in den nächsten 2 Stunden anbieten möchte, ist erstmal runterkommen, bevor wir uns an den afrikanischen Kontinent machen, aus Lateinamerika die neuesten Tunes hören. Es geht, wie gesagt, durch Stil und Zeitepochen durch, rund um die Welt. Und das war hier gerade Ollie and the London Pop Orchestra. Als nächstes habe ich hier für euch Sirjan Ivanovic mit seinem Blazin Quartett. Und ihr müsst euch eigentlich hier nichts aufschreiben, denn im Anschluss an die Sendung werdet ihr die Playlist unter www.weltbeat.net finden. Und wenn ihr die Sendung zeitversetzt hört auf Mixcloud, dann guckt unten in die Kommentarspalte. Da könnt ihr dann die komplette Playlist öffnen. Hier also jetzt Sirjan Ivanovic, Blazing Quartett.

wären wir wieder einmal irgendwo Musik zwischen Zeit und Raum, zwischen verschiedensten Traditionen. Hier also, vielleicht hat man das eine oder andere Folkloremotiv wiedergehört. Anklänge an Barockmusik, was ihr hört, ist Clément Janinet aus Frankreich, der ein neues Quartett zusammengestellt hat. Er selber spielt die Violine, hat Arve Hendriksen an der Trompete, Ambre Villermoz aus Frankreich am Akkordeon und Robert Lukaciu aus Deutschland. Fabelhaftes, meditatives Album, sehr zu empfehlen, hat auch einen schönen Titel, passt total zu der Musik, von der ich jetzt das Titelstück der CD spiele, das heißt heißt Transformations, und wir hören das Album Garden of Silences.

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1: Das war zweimal das gleiche Stück vom Komponisten Luciano Berio aus seiner Sammlung von Volkslieder, Folk Songs, hat er es genannt. Und zuallererst haben wir es in einer Interpretation von einer Band, die es mal kurz gab und die eigentlich mit zu denjenigen gehörten, die das Label Quiet is the New Loud geformt haben, nämlich Il Gran Teatro Amaro. Die waren so radikal, dass sie sich geweigert haben, über Anlagen zu spielen. Man musste also die richtigen Räume für sie finden und vor allen Dingen waren sie so selbstsicher, dass sie keinerlei Angst hatten, eben nicht durchzukommen. Ihr Ansatz war einfach gewesen, wenn wir leise spielen, die Leute was hören wollen, müssen sie vielleicht still sein. Und es waren großartige Konzerte. Die Band gibt's schon ganz, ganz lange nicht mehr. Und ich habe diese alte Scheibe tatsächlich nur hervorgekramt, weil ich mich eben beim Abhören von dieser neuen CD von Iva Bitova mit dem Orchestre National d'Île-de-France die Erinnerung hochkam. Das war also der aserbaidschanische Love Song. Luciano Berio hat einen kleinen Korpus komponiert von 11 Liedern, die er seiner damaligen Frau, nämlich der berühmten Sopranistin Catherine Barbarian, auf den Leib geschneidert hatte. Und es waren eben nicht nur Volkslieder, sondern er schrieb auch zu zwei alten Texten eigene Melodien. Aber ich spiele euch ein Lied aus Sizilien vor. Es handelt von den Frauen, die am Hafen darauf warten, dass ihre Männer, die Fischer, von ihrer harten Arbeit zurückkommen.

Ein berühmter Walzer, nämlich der Walzer Nummer 2 von Dmitri Schostakowitsch, gespielt allerdings von Stephen Brown mit seinem Ensemble. Stephen Brown war einer der Gründer von Tuxedo Moon und das war ja eine Band, die auch die verschiedensten Klangfarben zusammengebracht hat und so spielte Stephen Brown in der Band unter anderem Saxophon und Klarinette. Ein sehr, sehr schönes neues Album, das er hier herausgebracht hat auf dem Cramped-Label aus Belgien. Und gerne spiele ich euch noch einen Track, nämlich Nella Terra. Und das ist eine Live-Aufnahme.

Jetzt werde ich euch zwei Stücke hintereinander spielen von einem Album, das uns nachgelassen ist, nämlich vom letzten Album von Ryuichi Sakamoto, dem großen Schauspieler und Komponisten und Pianisten aus Japan. Er spielte früher oder gehört zu den Gründungsmitgliedern des berühmten Yellow Magic Orchestras und er war schwer krank gewesen und hat sich in dieser Situation entschieden, noch einmal ins Studio zu gehen und nochmal ein Konzert zu spielen, das er in mehrere Teile zerschneiden musste, denn er war doch sehr schwer krank und schaffte es halt nicht in einem. Und er hat die Idee gehabt, dieses letzte Konzert eben mitschneiden zu lassen. Es ist ein sehr, sehr schöner Konzertfilm, Opus heißt er. Und hier habe ich einige Worte von Sakamoto selber. Das Projekt wurde als eine Möglichkeit konzipiert, meine Darbietungen, solange ich noch in der Lage war zu spielen, so festzuhalten, dass sie für die Zukunft bewahrenswert sind. In gewissem Sinne, während ich darüber nachdachte, dass dies meine letzte Gelegenheit zum Performen sein könnte, hatte ich auch das Gefühl, dass ich neues Terrain betreten konnte. Mehr als ein paar Stücke pro Tag mit großer Konzentration zu spielen, war zu diesem Zeitpunkt in meinem Leben alles, was ich aufbringen konnte. Vielleicht aufgrund der Anstrengungen fühlte ich mich danach vollkommen ausgelaugt und mein Zustand verschlechterte sich für etwa einen Monat. Dennoch bin ich erleichtert, dass ich vor meinem Tod noch eine Aufnahme machen konnte, eine Darbietung, mit der ich zufrieden war. Ryuichi Sakamoto war übrigens ein großer Gegner der Atomkraft, hat lokale Proteste in seinen Möglichkeiten unterstützt und auch seine letzte CD ist im Packaging wirklich exemplarisch. Es ist völlig ohne Plastik, aus Karton, zwei CDs, sehr edel verpackt. Das Cover klebt noch nicht mal den Teilen, in denen die CDs enthalten sind. Und Ryuichi Sakamoto bittet auch in seinem Sinne um Spenden für Projekte wie zum Beispiel, dass in Japan wieder mehr Bäume gepflanzt werden. Zwei Stücke werde ich euch spielen. Einmal Andata, das ist von seinem Album, das er, nachdem es schon mal eine längere Pause wegen seiner Krebserkrankung gab, aufgenommen hat. Und danach hört ihr Tong Pu vom ersten Album, vom epochalen, von seiner epochalen Band. Und ich bin jetzt gerade etwas abgelenkt gewesen. Die Band ist das Yellow Magic Orchestra und ich habe geguckt, welcher ist der CD-Player, der jetzt der richtige zum Ansteuern ist. Ihr hört eine Live-Sendung auf Radio X, vielleicht auch im Mixcloud-Kanal Greedio. Und das ist Global Wise. Und hier zwei wunderbare Stücke von Ryuichi Sakamoto live eingespielt.

ein kleines Stück Musette aus Paris. Dominique Cravic und seine Primitive du Futur war das hier gewesen. Er feiert sich mit einer Pickepacke vollen CD, für alle Frankophilen schwerstens zu empfehlen und auch für alle diejenigen, die kollektive Bandprojekte feiern, denn statt einem Booklet, beziehungsweise es gibt ein Booklet, sind seitenweise Fotos von allen Mitgliedern dieser Band, die immer wieder in neuen Zusammenhängen aufgetaucht ist, zu finden. Und ich spiele euch noch einen Track von dieser sehr schönen CD und den kennt ihr wahrscheinlich. Es ist Mbube, ein Stück aus Südafrika aus den 20er Jahren, geschrieben von Solomon Linder.

X feiern sie mit einem epochalen Album. Es könnte ihr Bestes sein. Und das will ja schon was heißen. Eine Band, die 40 Jahre lang tolle Alben aufgenommen hat, dann noch einen draufsetzend, was sicherlich auch ein wenig damit zu tun hat, dass sie unglaublich hochkarätige und unglaublich teure, tolle Gäste eingeladen haben. Und gerade haben wir einen super Gitarristen gehört, das ist der Enver Ismailov. Er ist ein Tatar, ein Krim-Tatar und spielt Fretless-Gitar. Man muss ihn mal erlebt haben. Ihr Album ist natürlich politisch. Es eröffnet mit der Single, die ich schon gespielt hatte in der vorletzten Sendung, und du ackerst nach einem deutschen Text, in dem die epochale Zeile steht: Alle Räder stehen still, wenn dein starker Arm es will. Es ist von Georg Herwig geschrieben, aber ich spiele euch einen anderen Track, nämlich Plane Wreck at Los Gatos Deporti, ein Stück von Woody Guthrie, in dem sich Woody Guthrie darüber aufregt, dass ein Flugzeug mit Deportierten an der Grenze zu Mexiko abgestürzt ist und dass die Presse nur über die weiße Crew berichtet und nicht über die Menschen, deren Hoffnungen auch komplett zerstoben sind. Nicht nur haben sie sich krumm gemacht auf den Feldern Kaliforniens, sondern sie haben auch dann alles verloren auf dem gezwungenen Heimweg. Und das ist natürlich auch in Richtung Eis gemeint. The Klezmatics, We Are Made for These Times, für mich bisher das beste Album des Jahres. Und hier der Song von Woody Guthrie.

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1: Wir sind jetzt an der Pazifikküste von Kolumbien und dort gibt es eine sehr, sehr interessante Tradition, wie sich nämlich die Musik der Schwarzen, die zum Teil als Sklaven dahin importiert wurden und indigene Musik gemischt haben. Und in der Gitarre, die ihr da gehört habt, hattet ihr sicherlich auch Anklänge an eben Gitarrenstile aus Afrika wahrnehmen können. Vom Label Zizek, das schreibt sich ZZK und das stammt aus Mexico City und beherbergt auch einen gleichnamigen Club, nämlich den Zizek Club. Das Label oder die Plattform hat sich tatsächlich nach dem Philosophen Slavoj Žižek benannt. Die Stimme, die wir hier gehört haben von Nidia Gongora, die habt ihr vielleicht auch schon mal in anderen Projekten gehört, nämlich zum Beispiel bei Quantic und Atropica, The Bongo Hop oder Reco Reco. Und sie ist die Sängerin vom Canalón de Timbiquí und hier ein weiteres Beispiel für die hybride Art, wie die Folklore von damals heute wieder interpretiert werden kann.

Nach Nuevos Rios habt ihr gehört Pixvey, eine Formation aus Frankreich, in der sich eben wieder Musik von der kolumbianischen Pazifikküste mit anderen Stilen mixt und was dann auch in Frankreich aufgenommen wurde, wie eben, was ich gerade gespielt habe, nämlich von dem Album Diana Baroni Madre Selva, das Ensemble Vedado, das folkloristische oder traditionelle Klänge mit barocken Klängen zusammenbringt. Das ist übrigens eine ganz logische Sache, denn der sogenannte Barocco Español in Südamerika war ein ganz eigener Stil, der hier in der Sendung auch immer wieder einmal vorgekommen ist. Ihr hört sicherlich die Nachrichten und macht euch wahrscheinlich den einen oder anderen Gedanken über das, was in Mali passiert, beziehungsweise wenn ihr es überhaupt mitbekommt, denn die Medien schweigen es mal wieder tot. Auf jeden Fall hat es in Nordmali wieder einen Aufstand gegeben und die Tuaregs haben sich wieder mit den Islamisten zusammengetan und ihnen ist es gelungen, die Wagner-Truppen zu vertreiben. Das an sich wäre ja mal eine ganz gute Nachricht, aber wir wissen ja leider nicht, was kommt. Beim letzten Mal haben die Islamisten dann eben mit Feuereifer alle Musiker verfolgt, die Musikinstrumente zerschlagen, Menschen bedroht und auch sonst sehr viel Ungemach gebracht. Auf der anderen Seite haben wir eine Regierung, die auch ziemlich wenig taugt und die im Grunde genommen sich in der Hauptstadt Bamako verschanzt hat, wo das Leben immer noch ein etwas anderes ist als auf dem Land, wo die Menschen halt ganz real die ganze Zeit Angst haben müssen. Ich kann mir hier kein finales Urteil erlauben. Ich versuche die Sachen weiter zu verfolgen. Auf jeden Fall spiele ich euch jetzt zwei Stücke vor vom wunderbaren Album von Tina Riwen, unsere Lieblings-Desert-Blueser aus dem Norden Malis, von ihrem Album Hogar. Und hier ein Lied gegen Wagner.

Da sind wir mit den Amamere aus Ghana ziemlich am Ende unserer Sendung. Them Go Talk, ihre neueste Single. Die Band hat übrigens letzte Woche in Mainz gespielt. Und wir schließen die Sendung mit einem Track, und zwar von dem neuen Album Nightmares on Wax versus Adrian Sherwood. Der hat nämlich einige der Perlen von Nightmares on Wax remixed. Und es passt, dass ich jetzt einen Afrofunk spiele.

Verehrungswürdige Rabenhörer, ich begrüße euer Liebten zur heutigen Rabenstunde, in der ich euer Gnaden infolge des Umstandes, dass ich das Buch, aus welchem ich Ihre Exzellenz verlesen wollte, leider vergessen habe, deroselben kurz über die Fische im Indopazifik informieren muss. Dort gibt es in erster Linie und als aufdringlichsten Bewohner den Thunfisch. Dieser ist sehr groß. Mehr dazu später. Die Muräne ist weniger groß und eher länglich. Ferner gibt es im Indopazifik Brassen, Barben, Welse und alle möglichen anderen Knochenfische, auch Zackenbarsche. Während wir die Knorpelfische nur am Rande behandeln wollen, denn sie gehören nicht zu den eigentlichen Knochenfischen, denn sie haben ja Knorpel. Dazu gehören die Rochen und die Lemuren, die Seeengel und natürlich die Haie. Weiter soll vollständig aus der heutigen Betrachtung ausgeschlossen sein die Gruppe der Neunaugen, welche Agnatha sind, die überhaupt keinerlei Kiefer besitzen und sich insofern nur mühsam überhaupt als Fische qualifizieren. Selbstverständlich soll auch nicht die Rede sein von Annelida, Mollusca, von anderen Wirbellosen, namentlich Arthropoda, denn diese sind buchstäblich das Gegenteil von Fischen. Sie haben ein äußeres Skelett statt innerer Gräten. Es gibt Fische, von denen aber nicht die Rede sein soll, da sie nicht mehr existieren, aber sie haben existiert, die hatten beides. Und diese Art von Organismus gilt als so überaus scheußlich, dass es bisher noch jeder Forscher abgelehnt hat, sich mit denselben überhaupt zu beschäftigen. Somit grenzt sich also unser heutiges Interessengebiet bereits dramatisch ein. Wir handeln also nur von etwa 17.000 Spezies von Knochenfischen, einigen vielleicht Dutzend Spezies von Knorpelfischen, wo ich also besondere Aufmerksamkeit auf die Rochen verwenden möchte. Und dann soll noch eine kleine Nebengruppe erwähnt werden, die von großer Wichtigkeit, aber kleinem Wuchs ist, die Tunicata. Denn diese sind faule Fische, die über viele Generationen, so hat es Professor Gutmann und seine Arbeitsgruppe bewiesen, sich vor jeglicher Arbeit gedrückt am Boden herumlungernd aufgehalten haben, bis sie an diesem festgewachsen sind und mit ihrem Kiemenreusenapparat sich leidlich durchbringen, ohne wohlgemerkt einer geregelten Arbeit nachzugehen. Es gibt außerdem noch eine große und wichtige Gruppe, die man Echinodermata nennt. Das sind Stachelhäuter. Dazu gehören insbesondere die Ufiura, die Schlangensterne. Es gibt aber auch, jedermann bekannt, Seesterne. Seeplaneten sind mir bisher nicht bekannt geworden. Und in dieser Gruppe, zu der auch Seeigel gehören, die mit den Landigeln in keinerlei verwandtschaftlicher Beziehung stehen, befinden sich diverse ehemalige Fische, welche es vorgezogen haben und weshalb sie jetzt vorangestellt, kurz abgehandelt, um nicht zu sagen abgeurteilt werden, ihren gesamten Bewegungsapparat, der für Fische ja charakteristisch ist, aus einer wohlschmeckenden Muskulatur am Rande der Gräten bestehend, zurückzubilden und seltsame, geschwürartige Auswüchse sternförmig um ihre Schlünde herum
so ausarten zu lassen, dass man sie mithin als den eigentlichen Organismus ansehen kann. Ich könnte jetzt nicht sagen, Organismus ansehen muss, aber das nur aufgrund der Assonanz. Es müsste eigentlich gesagt werden, denn es gibt keine andere Möglichkeit. Auch hier wiederum liegt ein eindeutiger Beweis durch Professor Gutmann und seine Arbeitsgruppe am Senckenberg-Institut vor. Leider ist Professor Gutmann schon lange gestorben. Ein großer Verlust. In der Tat, sein Wissenschaftsgebiet ist vollkommen eingestellt worden. Überhaupt das Wissenschaftsgebiet Biologie ist mehr oder weniger eingestellt worden. Ich kann deswegen dazu auch leider nichts mehr beitragen, sondern Ihnen nur kursorische Informationen über diese Organismen bieten. Wie zum Beispiel, dass es, und darauf wollte ich ja zurückkommen, Thunfische mit Flossen in verschiedenerlei Färbung gibt. Namentlich rot, grün, blau und Auberginenfarben. Der Thunfisch wird, wenn er über jeweils gelbe, blaue, rote und auberginefarbene Flossen verfügt, unterschieden, indem man seinem Namen jeweils ein U nach dem H hinzufügt. Thunfische kommen in verschiedenen Größen und verschiedenen Geschmacksrichtungen. Das unterscheidet sie stark von der Makrele, insbesondere aber auch der Umstand, dass dieselbe im Indopazifik nicht gelitten wird und infolgedessen nicht erwähnt werden wird. Größere Fische sind selten. Es gibt Fische, die versuchen, größer zu erscheinen, indem sie eine ihrer Körperseiten unproportioniert anschwellen lassen. Dazu gehören insbesondere die schon erwähnten Rochen, die auch, da sie Knorpelfische sind, über kein Gehirn verfügen. Und diese machen sich ungerechterweise so flach, dass man von ihnen, wenn man sie frontal betrachten würde, nicht mehr als einen Strich wahrnehmen würde, so dass ein Biologe, wenn er sich denn mit Organismen beschäftigen würde, daran gehindert wäre, eine Frontalansicht dieser Organismen zu zeichnen. Die Verbitterung über diesen Umstand sollte nicht vergessen lassen, dass auch das andere Extrem bekannt ist. Es gibt auch Fische, die so unerhört hoch sind, dass von einer Breite im strengeren Sinne keine Rede mehr sein kann. Im Zusammenhang mit den Thunfischen wurden bereits die Flossen erwähnt. Flossen sind Quasten am Rande des Fisches. Diese Quasten werden normalerweise aus Fleisch und Gewebe hergestellt. Und jeder Fisch besitzt nur eine Ausstattung, die für den Rest seines Lebens ausreichen muss. Er muss also mit diesen Quasten sehr vorsichtig sein. Das hat viele Fische dazu verführt, diese Flossenquassen nur als Fortbewegungsorgan im Wasser zu benutzen. Das ist freilich keine Kunst. Jedes Wirbeltier, das je versucht hat, an Land sich fortzubewegen, wird wissen, wie ungleich viel mühsamer der Gebrauch der Extremitäten an Land ist und es den Fischen insofern verargen, wenn sie aus übermäßiger Vorsicht davon absehen, sich an Land zu bewegen. Fische sind wie alle Organismen innen hohl. Wenige Fische sind mit einer wohlschmeckenden Masse angefüllt, die man Fleisch nennt. Davon war im Zusammenhang mit den Thunfischen die Rede. Wie gesagt, es handelt sich dabei um eine Minderheit. Die überwiegende, um nicht zu sagen überwältigende Mehrheit der Fische ist ihnen vollständig hohl, so dass weder eine wohlschmeckende noch eine nicht wohlschmeckende, nicht einmal eine übelriechende Masse im Inneren vorgefunden wird, sondern vielleicht allenfalls ein, zwei Gräten. Derartige Fische zu jagen, ist natürlicherweise nicht ökonomisch. Deshalb sind diese Fische auch vollkommen unbekannt geblieben, da man sich ja gewöhnlich nur mit Organismen beschäftigt, die irgendeinen ökonomischen Nutzen versprechen oder tatsächlich haben. Deswegen rangieren die Thunfische auch in der Betrachtung der Fische ganz weit vorne
Und ganz weit abgeschlagen kommen dann beispielsweise Silber- oder andere Metallfischchen, die sowieso keine wirklichen Fische sind, die überhaupt in jeder Hinsicht aus der Reihe tanzen und auch nicht im Indopazifik angetroffen werden. Da der Indopazifik so unerhört groß ist und außerordentlich viel Wasser enthält, muss man mitunter schon längere Zeit suchen, um überhaupt eines Fisches ansichtig zu werden. Dieser Umstand ist für Forscher sehr ermüdend. Und deswegen besitzen Forscher oft hunderte von Forschungsschiffen, mit denen sie die Meere durchpflügen, um Fische aufzutreiben. Der Fischmarkt indes, insbesondere in Südostasien, bietet stets eine Überfülle, eine verdächtige Vielfalt von fischartigen oder fischartig geformten Nahrungsmitteln. Bei näherer Betrachtung erweisen sich diese jedoch meist als plumpe Fälschung. Oft handelt es sich um notdürftig zusammengenähte Fleischfetzen, denen man einige Schuppen appliziert hat. Denn im Volksmund ist nach wie vor die Vorstellung verbreitet, dass Schuppen ein wesentliches Merkmal für Fische sei. So, dass wenn man beispielsweise ein Rind mit Schuppen anträfe, man auch sofort auf Kiemenatmung schlösse, was selbstverständlich vollkommener Unsinn ist. Insofern müssen wir davon absehen, Schuppen als diagnostisches Merkmal der Pisces, also der Fische, überhaupt heranzuziehen. Rinder hingegen besitzen, wohlgemerkt, keine Kiemenatmung. Und wenn sie denn Schuppen besitzen, dann aus einem ganz anderen Zweck. Ob aus Rindern die besagten Fischfälschungen auf südostasiatischen Fischmärkten hergestellt werden, das kann ich nicht beurteilen, denn dazu bedürfte es einer genaueren, sachverständigen Begutachtung der Auslagen. Aber da diese Auslagen mitunter wöchentlich erneuert werden, kann natürlich ein Forscher, der sich noch mit anderen Dingen beschäftigt, wie zum Beispiel dem Verzehr von Organismen, keineswegs den Überblick behalten. Denn die Fälscher ruhen ja auch nicht, sondern werfen praktisch alle paar Stunden neue Fälschungen oder vielleicht auch mitunter einen echten Fisch auf den Markt. Es ist bekannt, dass in diesem großen Indopazifischen Ozean, der mehrere tausend Seemeilen durchmisst, sich auch ein Fußboden befindet. Man sollte eigentlich eher von einem Flossenboden sprechen, denn er dient ja den Fischen als Untergrund für ihre Bewegung. Es ist aber noch nie beobachtet worden, dass Fische von diesem Flossenboden überhaupt Gebrauch machen. Man könnte nun auf die Idee kommen, die Fische stünden Kopf. Dem ist aber nicht so, denn sie besitzen eine Schwimmblase. Nicht alle Fische, aber der überwiegende Teil der echten Fische besitzt eine Schwimmblase, die auch uns sehr nützlich sein könnte. Aus diesem Grund ist sie Gegenstand intensiverer Erforschung geworden. Und man hat festgestellt, dass auch die Schwimmblase innen über

Ja, und natürlich hat die Kollegin Dagi recht. Normalerweise würde Z-Sendung bedeuten, dass die Nachnamen mit dem Buchstaben Z beginnen oder der Bandname mit dem Buchstaben Z beginnt. Aber heute ist mal alles ein bisschen anders. Im Gegenteil, der letzte Interpret heute, den ich spielen werde, der hat sogar das Z am Ende des Namens. Ja, ein bisschen Alphabet verrückt. Ja, und wenn ihr die Interpreten erkennt, dann könnt ihr anrufen 069 299 71211 oder ihr schickt eine WhatsApp an die 069 28 43 36.

0: für immer Punk. Und wer punkt da am Telefon?
1: Die Dagi, die alte Punk-Lady, das sind die goldenen Zitronen, hat sich der Hans gewünscht, glaube ich, letzte Mal.
0: Jo.
1: Wunderbarer Song.
0: Ich finde ihn auch genial.
1: Ja, genial. Wie der österreichische Song für den ESC. Das ist der einzige Witzige, der jetzt am Samstag am Start ist, glaube ich. Aber gut, schwätzen wir nicht weiter. Was wünsche ich mir denn? Take Me Home Tonight. Eddie Money und Ronnie Spector. Hatten wir ja letzten Samstag schon besprochen.
0: Take Me Home Tonight.
1: Eddie Money, Take Me Home Tonight.
0: Alles klar, danke, ciao.
1: Tschüss.

Ja, 2 Meter Punk, für immer Punk, die Goldenen Zitronen, das war ein Wunsch. Und jetzt kommt eine weitere Band mit Z. Aber das ist natürlich kein Wunsch, das wechsle ich ja ganz gerne ab.

0: Wer ist am Telefon?
1: Ach, Dagi schon wieder. Das hat doch der Thomas schon zweimal gespielt beim Buchstaben Z Zebrahead. Playmate of the Year.
0: Wunderbar, ja, aber ganz ehrlich, ich habe es noch nicht gespielt beim Z.
1: Das stimmt. Aber erinnerst du dich, dass der Thomas das schon zweimal gespielt hat?
0: Deswegen kam es wahrscheinlich auch so bekannt vor.
1: Ja, wahrscheinlich. Genau. Also ich wünsche mir Going Home von Mark Knopfler, was die Endmelodie von dem wunderbaren Film Local Hero war.
0: Alles klar.
1: Going Home, Mark Knopfler.
0: Machen wir. Ja. Ciao, ciao.
1: Ciao.
0: So, natürlich könnt auch ihr anrufen, wenn ihr den Interpreten erkennt. Und ich behaupte einfach mal, den nächsten Interpreten nach Zebrahead mit Playmate of the Year, den wird jeder erkennen, weil ich spiele auch das mitbekannteste Lied von ihm. Und es ist auch mein Lieblingslied. Jetzt hören wir erstmal Zebrahead noch ein bisschen weiter.

0: Einen wunderschönen.
1: Hallo, damit da ging mir mal ein Ruf. Das ist natürlich Frank Zappa.
0: Ja, der Hans am Telefon, gell?
1: Ja, achso, hab ich hier richtig, genau. Aber ich hätte ihn mal sagen sollen.
0: Ja, und ich dachte mir, sonst spiele ich, wenn Zappa gefragt ist, immer irgendwas anderes, damit es nicht so bekannt ist. Aber es muss auch mal das sein.
1: Völlig in Ordnung.
0: Ja, Hans.
1: Ja, und jetzt Père Ubu, Come Home.
0: Der Père Ubu mit Come Home. Alles klar.
1: Ciao.
0: Ciao.

Ja, und wenn ihr diese Interpretin erkennt, dann anrufen 069 299 71211 oder schickt eine WhatsApp an die 069 28 43 36. Und wer immer unten an der Türklingel bimmelt, ich kann jetzt nicht hier aus dem Studio raushüpfen und einfach mal aufmachen. Sorry.

Ja, Lieben, und das ist in einer Z-Sendung durchaus heute Abend machbar, nämlich Zara Larsson mit ihrem Titel Lush Live. Das nächste ist wieder ein Wunsch. Und ich behaupte mal, auch wenn man den Titel nicht kennt, die Band kann man erkennen. 069 299 71211 oder eine WhatsApp an die 069 28 43 36.

0: Ja, Hallöle.
1: Ja, nochmal Hans. Ich kenne das Stück nicht. Aber ich würde es für Sie top halten.
0: Das ist das Stück Tube Snake Boogie von ZZ Top.
1: Na, gut. Schön, ja. Dann nehmen wir doch No Means No, Almost Like Home.
0: No Means No, Almost Like Home. Ja, Home Sweet Home Again. Bye-bye.
1: Bye.

0: Ja, und jetzt kommt etwas, das habe ich beim letzten Z schon mal gespielt. Aber ich dachte mir, kennt sowieso keiner.
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Ja, Heike aus Braun haben wir erkannt. Das sind die Zöllner mit einem Käfer auf dem Blatt. Und vielleicht schreibt sie mir auch noch, was sie sich zum Thema Heimat wünscht. Und das nächste, das ist der nächste Wunsch mit Z, da heute das Z auf dem Programm steht beim Alphabet. Und dann schauen wir mal, ob ihr diese Band erkennt.

Ja, muss sich doch an ein sehr unbekanntes Lied von dieser Band handeln. Das waren die Zombies mit Roadrunner. Und in der ESC-Woche gibt's natürlich auch was vom ESC. Und zwar der österreichische Beitrag aus dem Jahr 2016. Viel Spaß!

Ja, ich gebe zu, man kann ihn nicht so sehr gut erkennen in diesem Arrangement, aber dieser Z-Interpret, der wurde von Dagi am Samstag gespielt, zusammen mit Nina Hagen. Vielleicht hilft das hier jemandem.

Jo, Dagi und Heike aus Braunheim wussten das natürlich, dass es Frank Zander ist mit Tanze Eileen im Wurls & Brubeck Remix. Tja, den nächsten Interpreten aus dem Country-Bereich, den muss man nicht kennen, aber ich finde, das macht er sehr, sehr schön. Und deswegen habe ich ihn auch mitgebracht. 069 209 71 211.

Ja, sehr schönes Lied und ich hoffe, der ein oder andere ist vielleicht auf den Geschmack gekommen. Das ist Zach Bryan, also Z-A-C-H-B-R-Y-A-N, Zach Bryan mit der Oklahoma Smoke Show.

Ta-da-la-la-la-la-la-la, das ist Zara-Tustra mit dem Titel Schattenspiel. Ja, damit kommen wir doch zum nächsten Interpreten. Der fängt aber wirklich sowas von vorne mit Z an. 069 209 71 211.

Ja, auch das hat die Heike aus Braunheim erkannt. Das war Ziggy Marley and the Melody Makers mit Tomorrow People. Ja, ein Lied dürft ihr noch erkennen. Das ist auch ein absolut reinrassiger Z-Interpret. Und wir grüßen Bella Italia.

Ja, das war, wie die Heike das auch erkannt hat, Zucchero. Und es war das Lied Per Colpa di Chi. Das war's auch fast schon mit dem Alphabet für heute. Zum Schluss habe ich noch etwas, die nennen sich Heldmaschine featuring der Schulz. Da ist das Z am Ende. Und es ist ihre Version von Wozu sind Kriege da? Wir hören uns wieder am Samstag um 10. Dann mit der Dagi und mir und wunderbarer Musik, die ihr erraten dürft. Und nächsten Mittwoch sitzt hier der Markus und macht eine heimatliche Alphabetsendung. Ja, und dann starten wir auch schon mal. Ja, und nach dieser Sendung gibt es natürlich erstmal die Nachrichten in einer freundlichen Übernahme von Deutschlandfunk. Danach gibt's X-Fate, die DJ-Nacht. Und die DJs sind auch schon da. Ich darf euch eine wunderbare Nacht wünschen und einen schönen Feiertag. Wir hören uns am Samstag. Bye-bye, sagt euch der Thorsten.

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1: Uhr, die Nachrichten. Zunächst die Übersicht. Das Bundeskabinett hat das neue Heizungsgesetz beschlossen. In Würzburg ist der 104. Katholikentag eröffnet worden. Der US-Senat hat den Trump-Kandidaten Warsh als neuen Fed-Chef bestätigt. Die Meldungen im Einzelnen. Nach monatelangen Verhandlungen hat das Bundeskabinett eine Überarbeitung des Gebäudeenergiegesetzes auf den Weg gebracht. Im Gegensatz zu den bisherigen Vorgaben soll der Neueinbau von Öl- und Gasheizungen langfristig möglich bleiben. Dafür sollen diese Heizungen aber zu wachsenden Anteilen mit alternativen Brennstoffen betrieben werden. Vermieter müssen sich in Zukunft an den CO2-Kosten, den Gasnetzkosten und später auch an den Mehrkosten für Biokraftstoffe beteiligen. Außerdem ebnete die Bundesregierung den Weg für den Bau neuer Gaskraftwerke. Nach Angaben von Bundeswirtschaftsministerin Reiche sollen sie die Versorgungssicherheit gewährleisten. Die neuen Gaskraftwerke würden auch dann verfügbar sein, wenn Wind und Sonne keine Energie lieferten. Auf Stromkunden kommt deswegen ab 2031 eine neue Umlage zu. Begleitet wurde die Kabinettssitzung von Protesten vor dem Kanzleramt. Umweltorganisationen sprachen von einem Tiefpunkt der Klimapolitik. Die Regierung verlängere die Abhängigkeit Deutschlands von Öl- und Gasimporten. Wirtschaftsverbände äußerten sich grundsätzlich positiv zu dem Gesetzentwurf. Der Missbrauch von K.O.-Tropfen soll härter bestraft werden. Das Bundeskabinett brachte einen entsprechenden Gesetzesentwurf von Justizministerin Hubig auf den Weg. Demnach werden K.O.-Tropfen, die bei einer Vergewaltigung oder einem Raub zum Einsatz kommen, rechtlich als Waffe oder gefährliches Werkzeug eingestuft. Täter sollen in diesen Fällen mit mindestens 5 Jahren Haft bestraft werden. Bislang waren es 3 Jahre. Die Entlastungsprämie für Arbeitnehmer von bis zu 1.000 Euro wird von der Bundesregierung nicht weiter verfolgt. Das sagte Regierungssprecher Cornelius in Berlin, als er die Ergebnisse des Koalitionsausschusses vorstellte. Der Bundestag hatte im April beschlossen, dass Arbeitgeber ihren Beschäftigten die Prämie als Ausgleich für die infolge des Iran-Kriegs gestiegenen Energiepreise steuerfrei zahlen können. Der Bundesrat stoppte das Vorhaben, weil Länder und Kommunen Einnahmeausfälle befürchteten. Auch zahlreiche Unternehmen kritisierten das Vorhaben. In den Tarifverhandlungen für den Handel hat die Gewerkschaft Verdi zu ersten Warnstreiks aufgerufen. Am Freitag würden bundesweit Betriebe bestreikt, sagte Bundesvorstandsmitglied Zimmer. In Hamburg und Nordrhein-Westfalen hatte die Arbeitgeberseite in dieser Woche erste Tarifangebote vorgelegt. Laut dem Handelsverband Deutschland sollen die Löhne ab November um 2% und ab August 2027 um weitere 1,5% steigen. Verdi fordert 7% mehr Lohn, mindestens aber ein Plus von 225 Euro pro Monat. Mit Appellen zu mehr Zuversicht und gesellschaftlichem Zusammenhalt ist am Abend der 104. Deutsche Katholikentag eröffnet worden. Bundespräsident Steinmeier sagte in Würzburg, die Gesellschaft müsse aufhören, sich selbst in die Ohnmacht und das Land in den Abgrund zu reden. Viele hätten das Gefühl, die Zukunft könne nur düster sein. Doch gerade Christen müssten sich gegen das Gefühl der Hoffnungslosigkeit wehren. Die Präsidentin des Zentralkomitees der deutschen Katholiken, Stetter Karp, erklärte, Krieg, Armut und Ungerechtigkeit prägten viele Regionen der Welt. Auch in Deutschland nehmen Hass, Lügen und gesellschaftliche Spaltung zu. Dem setze der Katholikentag das Leitwort »Hab Mut, steht auf« entgegen. Es solle die Menschen ermutigen und aktivieren. Der Deutsche Katholikentag ist das größte Treffen katholischer Laien in Deutschland. Zu den Veranstaltungen werden Zehntausende Menschen erwartet. Der Grünen-Politiker Cem Özdemir ist neuer Ministerpräsident von Baden-Württemberg. Die Abgeordneten des Stuttgarter Landtags wählten ihn mit 93 Stimmen zum neuen Regierungschef. Die grün-schwarze Koalition hat eine Mehrheit von 112 Sitzen im Parlament. Grünen-Fraktionschef Schwarz sagte, eine Zweidrittelmehrheit bringe es mit sich, dass nicht immer alle Abgeordneten zustimmten. Laut CDU-Fraktionschef Vogt zeigt das Ergebnis, dass die Regierungskoalition funktioniert. Die Opposition wertete das Wahlergebnis für Özdemir dagegen als Niederlage. SPD-Fraktionschef Binder sprach von einem überraschenden Fehlstart. Özdemir ist der erste Regierungschef mit türkischen Wurzeln in der Geschichte der Bundesrepublik. Er folgt auf Ministerpräsident Kretschmann, der nach 15 Jahren aus dem Amt schied. US-Präsident Trump ist zu einem dreitägigen Besuch in China eingetroffen. Auf dem Flughafen in Peking wurde er von Vizepräsident Han empfangen. Morgen sowie am Freitag kommt Trump mit Staatschef Xi zu Gesprächen zusammen. Dabei soll es unter anderem um Handelsfragen gehen. Trump erklärte vor seinem Abflug, er wolle bessere Bedingungen für amerikanische Unternehmen in China erreichen. Weitere Themen dürften die chinesischen Exportkontrollen, geplante Waffenverkäufe der USA an Taiwan sowie der Iran-Krieg sein. Der Kandidat von US-Präsident Trump für die Leitung der Notenbank Fed, Warsh, ist vom Senat bestätigt worden. Die Senatoren sprachen sich mit einer Mehrheit von 54 zu 45 Stimmen für das frühere Vorstandsmitglied der Fed aus. Warsh soll Amtsinhaber Powell am Freitag ablösen. Die Nominierung fällt in eine Phase wachsender Spannungen zwischen Regierung und Notenbank. Trump hatte wiederholt vergeblich niedrigere Zinsen gefordert und dabei auch Powell attackiert. Seine Angriffe auf die Federal Reserve lösten an den Finanzmärkten Sorgen um die politische Unabhängigkeit der Institution aus. Warsh sicherte zu, die Fed gegen Einflussnahme aus dem Weißen Haus zu verteidigen. Der geplante Wiederaufbau des Gazastreifens verzögert sich weiter wegen des Streits um die Entwaffnung der Hamas. Das sagte der US-Gesandte für die Region Mladenov in Jerusalem. Er warf der militant-islamistischen Organisation vor, ihre Macht in Teilen des Gebiets weiter zu festigen. Die Hamas lehnt eine Entwaffnung bislang ab und fordert den Rückzug israelischer Truppen. Israel kontrolliert derzeit noch etwa die Hälfte des Gazastreifens. Laut Mladenov wird die seit 7 Monaten geltende Waffenruhe täglich von beiden Seiten verletzt. Der Diplomat ist Vorsitzender des US-Friedensrates für den Gaza-Konflikt. Das von Präsident Trump gegründete Gremium steht international in der Kritik, weil es als Konkurrenz zu den Vereinten Nationen gilt. Russland hat die Ukraine erneut mit mehreren 100 Drohnen angegriffen. Dabei sind nach Angaben von Präsident Selenskyj 6 Menschen getötet worden. Allein heute seien mindestens 800 russische Drohnen abgefeuert worden, erklärte Selenskyj in Online-Diensten. Moskau greift seit mehr als 4 Jahren ukrainische Städte mit Drohnen und Raketen an, bisher vorwiegend nachts, inzwischen immer häufiger tagsüber. Weil auch die westukrainische Stadt Uschhorod Ziel der Attacken war, schloss die Slowakei kurzzeitig ihre Grenze. Betroffen war auch das ukrainische Grenzgebiet zu Ungarn, in dem eine ungarische Minderheit lebt. Ungarns Außenministerin Orbán kritisierte die russischen Angriffe daher auf das Schärfste. Die EU-Kommission will internationale Zugreisen in Europa vereinfachen. Wie aus einem Gesetzentwurf hervorgeht, sollen Bahnunternehmen verpflichtet werden, auch Fahrkarten von Betreibern aus anderen Ländern anzubieten. Dadurch werde das Reisen quer durch Europa mit einer Fahrkarte möglich. Verpassen Passagiere einen Anschlusszug, sollen sie künftig Anspruch auf eine Entschädigung haben. Mit dem Gesetz will die EU-Kommission nach eigenen Angaben die Bahn als Alternative zum Flugzeug stärken. Schokoladentafeln der Marke Milka sind nach einer Gerichtsentscheidung irreführend und hätten so nicht verkauft werden dürfen. Das Landgericht Bremen urteilte, dass die Reduzierung von 100 auf 90 Gramm eine relative Mogelpackung sei, weil die Verpackung kaum geändert wurde. Laut Gericht hätte es eines Hinweises auf der Verpackung bedurft. Das Urteil habe aber keine direkten Konsequenzen, hieß es von einem Gerichtssprecher. Bedeutung habe es aber für künftige Fälle, denn es bestehe Wiederholungsgefahr. Vom Milka-Hersteller Mondelez hieß es, man nehme das Urteil zur Kenntnis und arbeite an einer klaren Kommunikation. Und hier noch einmal die Übersicht. Das Bundeskabinett hat das neue Heizungsgesetz beschlossen. In Würzburg ist der 104. Katholikentag eröffnet worden. Der US-Senat hat den Trump-Kandidaten Warsh als neuen Fed-Chef bestätigt. Das Wetter. In der Nacht gebietsweise schauerartiger Regen, in den Alpen oberhalb etwa 1500 Meter Schnee. Tiefstwerte 8 bis 3 Grad. Morgen verbreitet Schauer und Gewitter, in den Alpen oberhalb etwa 1500 Meter Schnee. An der Nordsee längere trockene Abschnitte und etwas Sonne. Höchsttemperaturen 10 bis 16 Grad. Die weiteren Aussichten: am Freitag wechselhaft mit Schauern und einzelnen Graupelgewittern. nur im Nordosten sonnige Abschnitte, 11 bis 17 Grad. Das waren die Nachrichten.
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0: Mixfade.
1: Heute mit dem Pemco Sound System. Deshalb habe ich so einen fiesen Hall hier drauf. Ja, ich weiß es nicht. Und das sind Groove Antenna, Strobel
2: und Pierre van Kerkvoorde. Und ich fange jetzt gleich mal an.
1: Und ja, wir sind heute free of a different kind.

0: in the Night. Ich habe nicht so eine sonore Stimme wie der Mensch von Brothers Wipe hier. Das war das Encore-Sound System mit Strobel.
1: Ja, Pierre und
0: Groove and Teller.
1: Genau. Ein klasse Set von Pierre und von Christian.
0: Und von, ach nee, Eigenlob stinkt. Ich sage jetzt nichts. Ich würde trotzdem gerne wissen, warum dieser. Okay. Jetzt zwei Mikrofone brauche ich. Jeden zweiten Mittwoch im Monat. Und jede Nacht hier auf Radio X.
1: Und ganz kurze Durchsage noch für Samstag. Die letzte MMMH-Party im Waggon. Kommt vorbei.
0: Kommt vorbei und hiernach geht es dann weiter mit der Nachtschleife. Und morgen früh um 7 Uhr.